0: eben eine Stärke von 5,5.
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2: Heute Nacht sind es 12 bis 8 Grad. Örtlich kann es regnen, aber eher selten, denn meistens sind nicht viele Wolken da. Morgen geht die neue Woche dann auch eher bewölkt los mit etwas Regen und 19 bis 23 Grad.
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3: A30 Osnabrück Bad Oeynhausen. Zwischen Bad Oeynhausen Ost und Kreuz Bad Oeynhausen 2 Kilometer Stau. Und A57 Krefeld-Köln zwischen Dormagen und Köln-Worringen 1 Kilometer stockender Verkehr. Wir wünschen allen unterwegs gute Fahrt.
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2: Hallo in die Nachtschicht. Durchhalten!
4: Samba!
2: Hiermit sollte das ganz gut funktionieren. Bellini und Samba de Janeiro. Patrick Rickert hier. Eine schöne Nacht.

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3: Jedenfalls kommt Boogie zu mir und sagt, ey Margarita, ne? Wenn du hier was werden willst, dann musst du mal ein paar Schüsseln verkaufen. Ich sag, wir haben Tupper. Toiletten, du Vollheimer, ich muss jetzt Toiletten verkaufen, ey, Una, das ist scheiße. Also, das ist jetzt ja wirklich so marketingtechnisch. Stellt euch mal vor, hier stehen Toiletten. Ne? Ich komme auf euch zu und sag einfach, wollen wir beide mal ein Geschäft machen? Das ist doch komisch, oder nicht? Ist doch komisch, ja? Wirklich. Und wir haben jetzt so japanische Toiletten einfach. Ich kannte das gar nicht, japanische Toiletten. Kennt ihr das? Japanische Toiletten ist total geil. Du brauchst kein Klopapier mehr. Ja, und wie geil ist das denn? Weil wir hatten doch alle schon mal Kacke am Finger, oder nicht? Ja, jetzt nicht so doll, aber mal so ein Streifschuss, so. Na, ihr kennt das doch, einmal zu dünnes Papier, so, und dann packst du den Pott Nutella, oder? Ihr kennt das doch, oder nicht? Lass mich nicht hängen. Das kennen wir doch. Das kennen wir doch. Ich dann auch nicht.
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1: Hier die aktuelle Verkehrslage. A30 Osnabrück, Bad Oeynhausen. Zwischen Bad Oeynhausen Ost und Kreuz Bad Oeynhausen. 2 Kilometer Stau. Weiterhin auf der A40 Essen, Dortmund. Zwischen Dortmund Barob und Dortmund Hombruch. 1 Kilometer stockender Verkehr. Und zusätzlich auf der A57 Krefeld Köln. Zwischen Dormagen und Köln-Worringen. 1 Kilometer zähfließender Verkehr. Wir wünschen allen unterwegs gute Fahrt.
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2: Hallo, guten Morgen, ich bin Patrick Rickert und ich spiele uns Loreen mit Euphoria.

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1: Ich bin Diana Kramer. Spanien ist zum zweiten Mal Fußball-Weltmeister. Das Team siegte im WM-Finale gegen Titelverteidiger Argentinien mit 1:0. Den Siegtreffer schoss Ferran Torres erst in der Verlängerung.
2: Ein weinender Lionel Messi vor der blau-weißen Fankurve und jubelnde Spanier. Das sind die Abschlussbilder dieser WM. Der spanische Sieg hochverdient. Über das gesamte Spiel ist das Team dominant. Argentinien und Messi finden nicht statt, außer mit Fouls und Unsportlichkeiten. Die XXL-WM findet somit einen würdigen Sieger. Nach dem Spiel werden US-Präsident Trump und FIFA-Boss Infantino ausgepfiffen und überreichen dann Hand in Hand den WM-Pokal. Trump will das Siegerpodest gar nicht mehr verlassen. Thomas Bremser, Sportredaktion.
1: Nach dem Rücktritt von Unionsfraktionschef Jens Spahn könnte es weitere Veränderungen in der Bundesregierung geben. Bundeskanzler Friedrich Merz hat im ZDF-Sommerinterview einen Kabinettsumbau nicht ausgeschlossen.
3: Wir sind jetzt zunächst einmal bis Anfang September in der sitzungsfreien Zeit. Die Fraktion ist, wenn notwendig, arbeitsfähig. Wir werden in den Parteigremien in den nächsten Tagen darüber sprechen. Und wir werden relativ bald einen Vorschlag machen, aber es drängt uns jetzt die Zeit nicht.
1: Zu einem möglichen Favoriten für die Spahn-Nachfolge wollte sich Merz nicht äußern. Im Gespräch für den Fraktionsvorsitz sind neben Kanzleramtschef Thorsten Frey auch CDU-Generalsekretär Carsten Linnemann und Innenminister Alexander Dobrindt. Das US-Militär hat nach eigenen Angaben die 9. Nacht in Folge Ziele im Iran angegriffen. Wie das für die Region zuständige Kommando CENTCOM auf der Plattform X mitteilte, sei das Ziel weiterhin, die militärischen Fähigkeiten des Iran weiter zu schwächen, die das Land für Angriffe auf Handelsschiffe und zivile Seeleute in der Straße von Hormuz einsetze. Im Streit um die für den weltweiten Energiehandel wichtige Meerenge eskalierte der Iran-Krieg seit Anfang des Monats wieder. Auf einem Dorffest in Egling im Landkreis Bad Tölz-Wolfratshausen sind 8 Menschen verletzt worden. Ein 16-Jähriger wurde von einem Unbekannten mit einem Messer attackiert und verletzt. Der Täter sei auf der Flucht, teilte die Polizei mit. Das Motiv für die Angriffe ist unklar. Die Polizei geht allerdings nicht von einem Terroranschlag aus.
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4: Nach einer doch recht frischen Nacht und auch noch einem frischen Morgen wird das ein sehr angenehmer Wochenstart. Bis zu 24 Grad sind heute drin, dazu ein Mix aus Sonne und Wolken, außer im Norden und Nordosten von NRW. Da ist dann schon mal hier und da ein kleiner Regenschauer mit dabei.
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5: Hier die aktuelle Verkehrslage. A30 Osnabrück Bad Oeynhausen, zwischen Bad Oeynhausen Ost und Kreuz Bad Oeynhausen, 2 Kilometer Stau. Weiterhin auf der A40 Essen-Dortmund, zwischen Dortmund-Barob und Dortmund-Hombruch, 1 Kilometer stockender Verkehr. Und zusätzlich auf der A57 Krefeld-Köln, zwischen Dormagen und Köln-Worringen, 1 Kilometer zähfließender Verkehr. Wir wünschen allen unterwegs gute Fahrt.
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4: Eine schöne Nacht wünsche ich euch. Ich bin Vera Körber und wenn ihr was zum Wachbleiben braucht, kein Problem, liefere ich euch jetzt. Das ist Tiffany Ares mit Vertigo. Kommt gut durch diese Nacht.

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0: Also Sommer ist ja eigentlich nicht so meine Kinosaison, aber hier muss ich eine Ausnahme machen. Die Odyssee, neuer Film von Christopher Nolan, ist in den Kinos und Filmexperte Jörg Albrecht verrät uns jetzt erstmal die Odyssee. Müssen wir, heißt das, wir müssen unser Altgriechisch aufpolieren?
1: Nee, da haben wir nochmal Glück gehabt. Müssen wir nicht. Ganz so originalgetreu, wie es seinerzeit Mel Gibson bei Die Passion Christi getan hat, wo er ja die Schauspieler aramäisch hat sprechen lassen, wollte es Christopher Nolan dann doch nicht machen. Er hat Homers die Odyssee auf Englisch verfilmt und wir bekommen das Epos über die Irrfahrten des König Odysseus von Ithaka natürlich auch synchronisiert auf Deutsch zu sehen.
2: Du bist ein Mann, der sein Schicksal selbst lenken will. Aber das kannst du nicht kontrollieren.
3: Niemand stellt sich zwischen mich und meine Heimat. Nicht einmal die Götter.
1: Die haben nämlich was dagegen, dass Odysseus zurückkehrt. Als Strafe für die Zerstörung Trojas und seinen Hochmut. Aber auf seiner Odyssee bekommen er und seine Männer es auch noch mit Sirenen und einem Zyklopen zu tun.
4: Ich glaube, es schläft.
0: Odysseus wird ja von Matt Damon gespielt und überhaupt ist dieser Film nur so mit Stars gespickt.
1: Ja, eine höhere Stardichte wird in diesem Jahr nur noch der neue Avengers haben. Wer ist alles dabei? Odysseus' Frau wird von Anne Hathaway gespielt, sein Sohn von Tom Holland. Ja, und dann braucht jede Fantasy-Geschichte auch einen Bösewicht, denn dieser heißt Antinos. Er will die Macht in Ithaka an sich reißen und Odysseus' Frau zwingen, dass sie ihn heiratet. Gespielt wird Antinos von Robert Pattinson und das macht er richtig gut.
5: Dies ist dein Haus, das auf einen Herrn wartet. Ich will, dass du mich erwählst.
6: Ithakas König wird zurückkehren.
5: Nein, wird er nicht.
0: Also, es ist ganz klar, es steht außer Frage, dass uns großes Kino erwartet, oder?
1: Also, Homer hatte sich ja vor 2800 Jahren als gewaltiges Epos ausgedacht. Und Christopher Nolan wird dem wirklich zu 100% gerecht. Auch hier bringt er wieder seine Markenzeichen mit ein, nämlich das Ganze auf verschiedenen Zeit- und Realitätsebenen zu erzählen. Ich bin echt gespannt, ob sich das Publikum für die griechische Heldenreise begeistern kann. Vor 3 Jahren bei Oppenheimer, da hatte er ja noch Starthilfe durch Barbie. Diesmal gibt's kein Barbenheimer-Phänomen. Christopher Nolan muss es jetzt allein rocken.
0: Wir sind also sehr gespannt, neu in den Kinos. Christopher Nolans Die Odyssee. Dankeschön, Jörg Albrecht, fürs Vorstellen.

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1: Hier die aktuelle Verkehrslage. A30 Osnabrück Bad Oeynhausen zwischen Bad Oeynhausen Ost und Kreuz Bad Oeynhausen. 2 Kilometer Stau. Weiterhin auf der A40 Essen Dortmund zwischen Dortmund Barob und Dortmund Hombruch. 1 Kilometer stockender Verkehr und zusätzlich auf der A57 Krefeld Köln zwischen Dormagen und Köln Worringen. 1 Kilometer zähfließender Verkehr. Wir wünschen allen unterwegs gute Fahrt.
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2: Hallo, kommt gut durch die Nacht mit mir. Ich bin Vera Körber.

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0: Ich bin Diana Kramer. Spanien ist Fußball-Weltmeister. Im Endspiel der XXL-WM entthronten die Spanier Titelverteidiger Argentinien um Superstar Lionel Messi mit einem 1:0-Sieg nach Verlängerung. Das entscheidende Tor erzielte Torres in der 106. Minute. Für Spanien ist es der zweite WM-Titel nach 2010. Zurück nach Deutschland. Nach dem Rücktritt von Unionsfraktionschef Jens Spahn will Bundeskanzler Friedrich Merz die Nachfolge schnell klären. Er schließt dabei einen Personalumbau in der Bundesregierung nicht aus. Es könnte eine Gelegenheit sein, noch einmal über die Aufstellung der Bundesregierung nachzudenken, sagte Merz im ZDF-Sommerinterview.
1: Als Kandidat Nummer 1 für den Fraktionsvorsitz gilt Kanzleramtschef Frei. Sollte er es werden, würde automatisch eine Kabinettsumbildung nötig. Das würde auch für Innenminister Dobrindt gelten, der ebenfalls für die Spahn-Nachfolge im Gespräch ist. Eine Hängepartie will Merz auf jeden Fall vermeiden. Wir werden relativ bald einen Vorschlag machen, sagte er im ZDF. Über das Wochenende führte der Kanzler Gespräche mit CSU-Chef Söder, der mit ihm zusammen das Vorschlagsrecht für den Fraktionsvorsitz hat. Aus Berlin Dirk Zeitler.
0: Das Handwerk in Deutschland findet wieder mehr Nachwuchs. Nach Angaben des Zentralverbands sind in den ersten 6 Monaten des Jahres knapp 67.800 neue Ausbildungsverträge unterschrieben worden. Fast 5% mehr als im Vorjahreszeitraum.
2: Während viele Industriebetriebe Stellen abbauen und weniger ausbilden, schlägt das Pendel im Handwerk gerade in die andere Richtung aus. Dachdecker, Elektroniker oder Anlagenmechaniker werden dringend gebraucht. Und das spricht sich offenbar herum. Handwerkspräsident Dittrich sagt, junge Menschen setzen wieder stärker auf sichere Jobs, gute Verdienstmöglichkeiten und echte Karrierechancen. Trotzdem bleiben noch mehr als 20.000 Ausbildungsplätze im Handwerk unbesetzt. Zoe Tassovali, Redaktion.
0: Der US-Elektroautobauer Tesla setzt dank wachsender Nachfrage und einer Gewinnsteigerung auf einen rasanten Ausbau der Produktion im deutschen Werk in Grünheide bei Berlin. Für das Geschäftsjahr 2026 prognostizierte die Tesla-Gesellschaft eine deutlich steigende Produktionsmenge im Vergleich zum Vorjahr. Die Kapazitätsauslastung in Grünheide soll entsprechend steigen.
3: Das Wetter.
4: Nach einer doch recht frischen Nacht und auch noch einem frischen Morgen wird das ein sehr angenehmer Wochenstart. Bis zu 24 Grad sind heute drin, dazu ein Mix aus Sonne und Wolken, außer im Norden und Nordosten von NRW. Da ist dann schon mal hier und da ein kleiner Regenschauer mit dabei.
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6: A40 Essen-Dortmund zwischen Dortmund-Barob und Dortmund-Hombruch, 1 Kilometer Stau. Und A57 Krefeld-Köln zwischen Dormagen und Köln-Worringen, 1 Kilometer stockender Verkehr. Wir wünschen allen unterwegs gute Fahrt.
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4: Gute Nacht oder guten Morgen. Der ein oder andere muss ja vielleicht auch schon aufstehen, um zur Frühschicht zu gehen. Wie auch immer, ich hoffe, ihr macht es euch schön. Ich hoffe, ihr habt eine schöne Nacht oder einen schönen Wochenstart jetzt mit Alex Warren und Ordinary. 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

0: machen wir uns nichts vor, Freunde. Das Schönste ist doch wirklich, die schönste Zeit im Jahr ist nicht Weihnachten, ist auch nicht Ostern, ist die Urlaubszeit, der Sommerurlaub, ganz klar. Für mich ist Urlaub ja immer am allerschönsten, ne? In ein anderes Land fahren, das Land erkunden, Menschen da kennenlernen, das liebe ich. Was für Gedanken euch beim Wort Urlaub durch den Kopf gehen, das hören wir jetzt.
1: Ich denke immer an cooles Wasser.
2: Berge und Wald und Ruhe. Ich glaube, am liebsten gehe ich wandern, tatsächlich. Also das sage ich nicht nur so, sondern ich mache es wirklich.
3: Sonne, Sand, Strand, Meer, das ist Urlaub.
4: Auf jeden Fall Sonne, Meer und Strand, würde ich schon sagen. Ich bin jetzt nicht so der Typ für Berge und Wandern. Also darf auch, aber schon eher klassischer Strandurlaub.
5: Ja, entspannt. Solange das Wetter stimmt und die Gesellschaft stimmt, kann es eigentlich immer ganz entspannt werden.
0: Was auch immer für euch Urlaub bedeutet, Hauptsache ihr habt Spaß und deswegen wünsche ich euch jetzt ganz viel Spaß im Urlaub. Macht es euch gemütlich, entspannt oder geht eben auch wandern und erlebt was, wie auch immer.
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1: A57 Krefeld-Köln zwischen Dormagen und Köln-Worringen. 1 Kilometer Stau. Wir wünschen allen unterwegs gute Fahrt.
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2: Hallo, ich bin Vera Körber. Kommt gut durch die Nacht und gut in die neue Woche. The Script jetzt zusammen mit Will.i.am und Hall of Fame.

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1: Ich bin Diana Kramer. Der Kampf um den Titel ist entschieden. Spanien ist Fußball-Weltmeister. Im Endspiel der XXL-WM besiegten die Spanier Titelverteidiger Argentinien mit 1:0 nach Verlängerung. Das entscheidende Tor erzielte Ferran Torres in der 106. Minute. Im ZDF klang das nach dem Abpfiff so.
2: Schuss, aus, vorbei. Spanien 1, Argentinien 0. Das Finale hat ein Ende nach Überlänge und das Finale hat einen verdienten Sieger. Und er heißt Spanien.
1: Für Spanien ist es der zweite WM-Titel nach 2010. Für ziemlich viel Aufsehen im WM-Finale sorgte eine hochkarätig besetzte Show in der Halbzeitpause, unter anderem mit den Pop-Ikonen Madonna, Shakira und dem kanadischen Superstar Justin Bieber. Es war das politische Thema am Wochenende und heute wird es bei der CDU in Berlin viel zu besprechen geben. Nach dem Rücktritt von Unionsfraktionschef Jens Spahn berät die CDU-Spitze am Vormittag über das weitere Vorgehen. Neben dem Präsidium kommt auch der Vorstand der Bundestagsfraktion unter Vorsitz von Interimschef Alexander Hoffmann zusammen. Bundeskanzler Friedrich Merz will die Nachfolge von Spahn zügig regeln. In Deutschland wurde im vergangenen Jahr deutlich mehr verdient als noch ein Jahr zuvor. Das sogenannte Medianentgelt für einen Vollzeitbeschäftigten sei um 5,1% oder 203 Euro auf 4.217 Euro brutto monatlich gestiegen, teilte die Bundesagentur für Arbeit in Nürnberg mit.
3: Das deutliche Plus erklärt sich durch höhere Tarifabschlüsse, so die Bundesagentur. Noch immer verdienen Frauen weniger als Männer, rund 300 Euro weniger. Grund dafür sind vor allem unterschiedliche Berufsfelder und Karrierepausen aufgrund familiärer Entwicklungen. Während Menschen ohne Berufsabschluss im Mittel 3.100 Euro erzielten, war das bei Vollzeitbeschäftigten mit Berufsabschluss rund 4.000 Euro. Tine Klimach, Redaktion.
1: Nochmal zum Fußball. Jürgen Klopp ist frei für das Bundestraineramt. Bis zu einer endgültigen Einigung müsse man sich zwar noch ein bisschen gedulden, sagte Klopp bei Magenta TV, aber er sprach von einer großzügigen Regelung mit seinem jetzigen Arbeitgeber Red Bull. Es gehe alles in die richtige Richtung, so Klopp.
4: Das Wetter.
5: Nach einer doch recht frischen Nacht und auch noch einem frischen Morgen wird das ein sehr angenehmer Wochenstart. Bis zu 24 Grad sind heute drin, dazu ein Mix aus Sonne und Wolken, außer im Norden und Nordosten von NRW. Da ist dann schon mal hier und da ein kleiner Regenschauer mit dabei.
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6: Hier die aktuelle Verkehrslage. A3 Köln-Oberhausen zwischen Solingen und Mettmann. 1 Kilometer Stau, 25 Minuten Zeitverlust. Weiterhin auf der A30 Osnabrück-Bad Oeynhausen zwischen Bad Oeynhausen-Ost und Kreuz-Bad Oeynhausen. 2 Kilometer stockender Verkehr. Und zusätzlich auf der A57 Krefeld-Köln zwischen Dormagen und Köln-Worringen. 1 Kilometer zähfließender Verkehr. Wir wünschen allen unterwegs gute Fahrt.
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5: Guten Morgen, ich bin Vera Körber. Ich wünsche euch einen guten Start in die neue Woche. Ich glaube, ein bisschen was zum Wachwerden ist um so eine Uhrzeit an einem Montagmorgen nie verkehrt, oder? Lady Gaga jetzt für euch mit Abracadabra.

0: Lanzai, Pedro Capó, Georgie Noriega, Rec 808, Shadow Towers, Puerto Rico.
1: Welcome to the paradise. Es ist sehr früh an diesem Montag, ne? Und da ihr ja anscheinend auch nicht im Urlaub seid und mir zuhört, haben wir ja was gemeinsam. Mal gucken, was heute so geht.
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1: Claudia Löhr weiß nämlich, was geht. Und auf jeden Fall bringt dieser Tag kein WM-Fußballspiel mehr.
3: Das stimmt, ja. Guten Morgen. Fühlt sich fast ein bisschen komisch an. Man hat sich ja wirklich dran gewöhnt. Wobei die meisten sagen ja, jetzt ist es dann auch mal gut. 39 Tage WM, es reicht. Wir blicken aber heute natürlich nochmal zurück auf die sportlichen Highlights und auch auf die bunten Geschichten drumherum. Da haben wir ja auch einiges erlebt und gemacht im Programm. Dann ist es aber auch gut.
1: Und es ist die erste Ferienwoche und wir starten direkt mal mit einer, wie ich finde, ziemlich coolen Aktion.
3: Ja, und zwar sind wir in dieser Woche auf einigen Campingplätzen für euch unterwegs. Kolleginnen und Kollegen haben sich einen Camper geschnappt und die fahren quer durchs Ländchen, übernachten mal hier, mal da. Es gibt ja wirklich wunderschöne Campingplätze hier bei uns in der Region. Ich bin sicher, sie werden viel erleben und ihr werdet es hier bei uns hören in dieser Woche.
1: Ja, und ich freue mich da auch schon sehr drauf und sage Dankeschön, Claudia Löhr.
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1: Ja, noch ist es doch recht kühl da draußen. Allerdings im Laufe des Tages wird das noch sehr, sehr angenehm. Sonne und Wolken wechseln sich ab. Dazu ist es meist trocken. Im Osten und im Nordosten von NRW kann es dann aber auch schon mal regnen. Bis zu 24 Grad sind heute im Laufe des Tages drin.
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2: A3 Köln-Oberhausen zwischen Solingen und Mettmann, 2 Kilometer Stau, 60 Minuten Zeitverlust. Und A57 Krefeld-Köln zwischen Dormagen und Köln-Worringen, 1 Kilometer stockender Verkehr. Wir wünschen allen unterwegs gute Fahrt.
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1: Guten Morgen, ja, ich weiß, es ist Montag, es ist alles nicht schön. Da müssen wir jetzt aber alle gemeinsam durch. Auch dieser Tag geht vorbei. Versuchen wir jetzt erstmal gut hineinzustarten. Vera Körber begleitet euch ein Stückchen noch dabei.

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0: Ein kleines Bahnhofscafé in Hamburg. Schönes anders. Ich sitze hier und gucke auf die Uhr. Die Uhr an der Wand ist kaputt. Ich habe meinen Zug verpasst. Meine S-Bahn musste mitten auf der Strecke stehen bleiben. Technischer Defekt. Nun sitze ich hier für eine ganze Stunde fest. Ärgern könnte ich mich. Und wenn ich ehrlich bin, tue ich es auch. Wir sind so durchgetaktet und nun habe ich wegen weniger Sekunden meinen Zug verpasst. Ich habe ihn sogar noch abfahren sehen. Mir fällt was ein, was ein Freund von mir immer sagt. Ärgere dich nicht über Dinge, die du nicht ändern kannst. Leichter gesagt als getan. Aber heute, nach einem durchgetakteten Wochenende, das einfach war, wie es war, heute geht es. Also halte ich inne. Trinke den Cappuccino. Noch warm. Gut. Höre dem Geräusch im Café zu. Atme durch, werde ruhiger, entspannter und irgendwie auch erholter. Wer weiß, ob mir Gott nicht diesen Moment geschenkt hat, um nach einem anstrengenden Wochenende ein bisschen zur Ruhe zu kommen, bevor es zurück in den Alltag geht, denke ich, und steige etwas später in den Zug nach Hause. Hendrik Meisel von der Evangelischen Kirche, für Augenblick mal.
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1: Mit Malte Albrecht. Schönen guten Morgen. Die Fußball-WM ist vorbei und der neue Weltmeister heißt Spanien. Im Finale in East Rutherford setzten sich die Spanier in der Verlängerung mit 1:0 gegen Argentinien durch. Danny Hoppe aus der Sportredaktion. Es war jetzt nicht das ganz große Finale. Der Sieg der Spanier war am Ende aber hochverdient.
2: Auf jeden Fall wird auch ganz deutlich, wenn man sich die Statistik anschaut. Den ersten Torschuss der Argentinier gab es erst in der 115. Minute. Zeigt, wie abgemeldet die argentinische Offensive und auch Superstar Lionel Messi waren. Ihnen fiel nichts ein gegen die spanischen Passmaschinen um Rodri, der auch zum Spieler des Turniers gekürt wurde. Den Siegtreffer erzielte allerdings ein anderer, nämlich Ferran Torres in der 106. Minute und er stürzte Argentinien damit ins Tal der Tränen. Trainer Lionel Scaloni brach anschließend weinend die Pressekonferenz ab und eilte von der Bühne und auch Messi stand der Schmerz ins Gesicht geschrieben, während die Spanier ihren zweiten WM-Titel feierten.
1: Schon lange nur noch zuschauen konnte das deutsche Team bei der WM. Seit gestern Abend wissen wir aber, der Weg für Jürgen Klopp als neuer Bundestrainer ist frei.
2: Ja, das hat Klopp selbst kurz vor dem Anpfiff des Finales bei Magenta TV gesagt. Demnach hat er sich mit Red Bull geeinigt. Dort ist er ja eigentlich noch bis 2029 als weltweiter Fußballchef unter Vertrag. Da habe man jetzt aber eine Regelung gefunden, sagte Klopp, ohne natürlich Details zu nennen. Jetzt soll es weitere Gespräche mit dem DFB geben. Da sei noch nichts final, betonte Klopp, aber es gehe alles in die richtige Richtung. Also da dürfte es jetzt schnell gehen. Er soll wohl noch in dieser Woche als neuer Bundestrainer vorgestellt werden.
1: Dankeschön, Danny. Und damit zu weiteren Themen an diesem Morgen. Die Union will so schnell wie möglich entscheiden, wer Nachfolger des zurückgetretenen Fraktionschefs Spahn werden soll. Heute kommen das CDU-Präsidium und der Vorstand der Bundestagsfraktion zusammen. Als Kandidat Nummer 1 für den Fraktionsvorsitz gilt Kanzleramtschef Frei. In Deutschland widerrufen immer mehr Menschen ihre Kriegsdienstverweigerung. Das berichtet das RND unter Berufung auf das Bundesamt für Familie. Demnach sind im ersten Halbjahr schon mehr als 400 Verzichtserklärungen eingegangen. Wer seine Verweigerung zurückzieht, unterliegt im Verteidigungsfall wieder der uneingeschränkten Wehrpflicht. Arbeitnehmer in Deutschland werden wieder ein bisschen seltener krank. Die Krankheitsfälle im Job sind im ersten Halbjahr leicht zurückgegangen. Das zeigt eine Auswertung der Krankenkasse DAK Gesundheit. Im Schnitt waren Erwerbstätige 9,6 Tage arbeitsunfähig geschrieben. Im ersten Halbjahr 2025 waren es noch 9,9 Tage. Die häufigste Ursache für Fehlzeiten sind inzwischen psychische Erkrankungen wie Depressionen. Deutlich seltener führen dagegen Erkältungen und andere Atemwegserkrankungen zu Krankschreibungen. Und das waren die Nachrichten mit Malte Albrecht.
3: Dann gucken wir am Montagmorgen aufs Wetter für den Kreis Coesfeld. Servicemann Carsten Abend ist da und in dieser Woche ist Sommer mit Handbremse so ein bisschen angesagt, zumindest im Wochenstart.
4: Ja, genau so sieht's aus. Genießen wir einfach mal die kühleren Temperaturen. Aktuell sind wir bei 13 Grad, zum Beispiel in Billerbeck und Ottmarsbocholt, und 22 Grad sind heute möglich. Dazu haben wir mal Sonnenschein, dann auch dichtere Wolken und hier und da kann es auch mal für ein bisschen Regen reichen. Der Wettertrend: Morgen setzt die Sonne sich dann wieder gut durch und es bleibt trocken. Am Mittwoch bringen uns viele Wolken einzelne Schauer.
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4: Hallo Autofahrer, keine Staus, aber die B525 zwischen Coesfeld und Nottuln ist ab heute zwischen der Daruper Straße in Coesfeld bis zur Kreuzung mit der Landstraße nach Billerbeck für Sanierungsarbeiten bis zum Ende der Sommerferien gesperrt. Ja, und Ihre Meldungen über Staus und Blitzer, die melden Sie mir über die Radio Kiepenkerl Smartphone-App oder kostenfrei anrufen unter 0800 2020 620.
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3: So, schwupps, Wochenende schon wieder vorbei. Willkommen in der neuen Woche und vor allem willkommen in der ersten Sommerferienwoche im Kreis Coesfeld.
5: Ja, ich hoffe, ihr schlaft heute alle richtig schön aus und genießt es. Genießt es. Das Wetter ist zwar nicht so schön, aber Ferien sind Ferien.
3: Ja, genau so. Und das Schnorcheln aus den Schlafzimmern hören wir heute Morgen noch. Also Grüße an all die, die schon wach sind um kurz nach 6 Uhr diesen Montagmorgen. Mit uns geht's rein in diesen 20. Juli. Hier ist das Morgenteam.
5: Mit Sven Sandbote.
3: Und Tiziana Boge. Schönen Wochenstart.
5: Guten Morgen.
3: Guten Morgen zusammen.

0: Es ist 6.07 Uhr. Guten Morgen. Der Montag in den Sommerferien mit Radio Kiepenkerl. Ja, und für viele Kinder im Kreis Großfeld heißt das heute erstmal ausschlafen, kein Schulweg und vor allem mit den Hausaufgaben nichts am Hut zu haben, ist das großartig.
1: Ja, an der Bonhoeffer Schule in Senden ist jetzt trotzdem ein guter Zeitpunkt, schon mal zurückzublicken. Dort gibt es die Schulstraße inzwischen seit einem Jahr. Morgens dürfen Autos zu bestimmten Zeiten nicht mehr direkt bis vor die Schule fahren.
0: Ja, das Ziel hinter der ganzen Sache, weniger Verkehrschaos und vor allem Sicherheit eben für die Kinder, was ja total sicher ist. Und die Bilanz, die fällt grundsätzlich erstmal positiv aus. Im direkten Bereich der Bonhoeffer Schule ist es deutlich sicherer geworden. Noch nicht ganz so gut klappt es allerdings mit der sogenannten Kiss-and-Go-Zone, diesem Bereich an der Münsterstraße. Dort sollen Eltern ihre Kinder kurz rauslassen und dann weiterfahren. Bislang nutzen das aber einfach nur wenige.
1: Ach, so eine Kiss-and-Go-Zone ist ja richtig schön, finde ich. Die Gemeinde hat deshalb Anfang Juli noch einmal genau gezählt, wie viele Autos dort unterwegs sind. Die Daten werden gerade ausgewertet. Dabei geht es vor allem um die Frage, wohin hat sich der Elterntaxiverkehr verlagert und wie hat sich die Verkehrssituation insgesamt entwickelt. Spannend ist auch, Studenten der Uni Wuppertal untersuchen bundesweit rund 10 solcher Schulstraßen, Senden ist mit dabei und war bei der Umsetzung sogar eine der schnellsten Gemeinden.
0: Und dann gucken wir mal, bis die Ergebnisse da sind, soll es eine Weile dauern, voraussichtlich Ende des Jahres. Wir haben es für Sie bei Radio Kiepenkerl im Blick und bringen Sie jetzt erstmal rein in diesen Montag. Es ist 6.08 Uhr. Schönen guten Morgen.
1: Guten Morgen.

0: Ziemlich genau 6.11 Uhr im Kreis Coesfeld am Montagmorgen mit Radio Kiepenkerl. Und gleich haben wir eine wundervolle Dame mit dabei. Und Sven, ich habe extra den Namen jetzt gelernt, wie er funktioniert. Holly Humberstone.
1: Yes.
0: Mit To Love Somebody.
1: Es ist ein großartiger Song. Es ist eine fantastische Musikerin. Hören wir uns gleich an. Jetzt erstmal 90er Sound aus den ganz späten 90ern. 99, um genau zu sein. TLC und No Scrubs im besten Musikmix für den Kreis Coesfeld. Guten Morgen.

0: Guten Morgen, Viertel nach sechs ist es, der Montagmorgen. Hier ist Radio Kiepenkerl mit ihrem Morgenteam.
1: Sven Sandbote.
0: Und Tiziana Boge. Irgendwie witzig, am Samstagmittag mit meiner Freundin noch drüber gesprochen, über diese ganze Sache, die da passiert ist. Und da meinte ich, was sagst du denn dazu? Und glaubst du, dass er zurücktritt oder dass er im Amt bleibt? Und wirklich Minute später maximal kamen Push-Nachrichten auf dem Handy rein. Ich dachte, was ist denn das jetzt für ein merkwürdiger Zufall?
1: Ja, also ich habe auch wirklich große Augen bekommen. Also das sorgt gerade für ordentlich Wirbel. CDU-Politiker Jens Spahn aus dem Nachbarkreis Borken ist als Chef der Unionsfraktion im Bundestag zurückgetreten.
0: Ja, Jens Spahn ist ja mit einem Mann verheiratet. Die beiden sind Eltern geworden. Eine Frau in den USA hat das Kind für die beiden bekommen. In vielen Teilen der USA ist Leihmutterschaft erlaubt. In Deutschland allerdings ist es verboten.
1: Auf der Radio Kiepenkerl Facebook-Seite gibt es darüber eine lebhafte Diskussion. Willi zum Beispiel macht die Doppelmoral nur noch sprachlos.
0: Ja, mein Namensvetter Sven gibt zu bedenken, man könne seine Entscheidung / Einstellung doch auch ändern.
1: Und Irmgard schreibt, jetzt kann er sich um das Kind kümmern und nachdenken, ob das alles, was er so da gemacht hat, auch so richtig war.
0: Ja, passt. Darüber sprechen wir jetzt mit Radio Kiepenkerl Politikwissenschaftler Klaus Schubert von der Uni Münster. Herr Schubert, guten Morgen. Warum ist dieser Vorfall so brisant?
2: Was für mich auffallend ist, ist, dass er als wirklich CDU-Konservativer im Prinzip hier ein Tabu gebrochen hat. Und ich frage mich immer, warum er das macht. Also im Augenblick argumentiert er natürlich sozusagen, es ist private Glück. Was ich gut nachvollziehen kann, wenn man Kinder hat, ist das Glück. Auf der anderen Seite weiß er ganz genau, was er da macht mit diesem Schwenk plötzlich vom öffentlichen Statement, von öffentlichen Verkündung eines Verbotes von Leihmutterschaft und privaten Nutzung einer Frau in der USA, weil das dort zulässig ist. Der weiß, was er tut.
1: Ja, das geht auch wirklich ganz, ganz schwer in meinen Kopf rein. Und er ist ja wirklich ein Politikprofi.
2: Ich weiß nicht genau sozusagen, warum Spahn in so einer besonderen Position. Er war Fraktionsvorsitzender der Union im Parlament. Das ist ein außerordentlich hohes, wichtiges und hohes Amt. Sein Wort hat Gewicht in der Partei. Und jetzt plötzlich sozusagen das aufzugeben, ich glaube, ich bin mir ziemlich sicher eigentlich, dass da noch irgendwas kommen wird. Das ist kein Zufall und das ist nicht eine Privatsache alleine, sondern da kommt irgendwas noch als Folge. Ich bin ja mal gespannt, was es sein wird.
0: CDU-Politiker Jens Spahn tritt als Chef der CDU-CSU-Fraktion im Bundestag zurück. Bundeskanzler Friedrich Merz sagt dazu, Glaubwürdigkeit sei in der Politik besonders wichtig. Deswegen sei der Rücktritt von Jens Spahn richtig.
1: Ja, was denken Sie darüber? Diskutieren Sie mit, schicken Sie eine WhatsApp-Sprachnachricht, klicken Sie radio-kiepenkerl.de.
0: Freuen wir uns sehr auf Ihre Meinung, lassen Sie heute Morgen diskutieren zum Start in diesen Montag. Es ist 6:18 Uhr.
1: Guten Morgen.
0: Morgen.

0: Hier ist Radio Kiekenkerl. 5 Minuten noch bis 6:30 und die gute Nachricht von den Autobahnen und Straßen. Es ist zu merken, dass Sommerferien sind. Es ist total ruhig und entspannt. Also eine gute und sichere Fahrt für Sie.
1: Und das Wetter, das lässt ein bisschen auf sich warten heute. Sonnenschein und Wolken. Im Tagesverlauf gibt es mal ein bisschen Regen. Maximal 22 Grad heute.
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0: Das ist der Start rein in die neue Woche mit Radio Kiepenkerl im Kreis Coesfeld. Einen schönen guten Morgen. Es ist Zeit fürs Update. Sandra Rose ist da mit den Nachrichten aus NRW, Deutschland und der Welt für Sie. Sandra, einen schönen guten Morgen.
1: Schönen guten Morgen. Spanien ist Fußballweltmeister und hat sich 2 Jahre nach dem EM-Pokal auch die WM-Trophäe gesichert. Spanien gewinnt mit 1:0 gegen Argentinien nach Verlängerung. Der WM-Titel ist für die Spanier absolut verdient, sagt Bild-Fußballexperte Joachim Schut aus Münster.
2: Gerade auch in diesem Finale muss man sagen, sie haben das Spiel gemacht von der ersten bis fast zur letzten Minute, sagen wir mal so. In den letzten 2-3 Minuten haben die Argentinier endlich mal das gezeigt, was sie können. Aber über den Großteil des Spiels gesehen war Spanien klar bestimmend. Und auch während des ganzen Turniers muss man ehrlich sagen, wer in 8 WM-Spielen 7-mal ohne Gegentor bleibt, der hat es verdient, Weltmeister zu werden.
1: Es ist der 2. Fußball-Weltmeistertitel für Spanien. Einige von Ihnen haben das WM-Finale auch wieder bei zahlreichen Public Viewings-Veranstaltungen im Kreis Coesfeld verfolgt.
2: Gerade auch in diesem Finale muss
3: man. Ja, auch das 6. Spiel.
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1: Da wollte die Technik nicht so wie ich. 1 Jahr gibt es die Schulstraße an der Bonhoeffer Schule in Senden jetzt. Tanja Schmidt aus der Nachrichtenredaktion, Zeit, eine Bilanz zu ziehen.
5: Die Sicherheit für die Kinder im Bereich der Bonhoeffer Schule hat sich durch die Schulstraße stark verbessert. Nicht so erfolgreich klappt es dagegen mit dem Kiss-and-Go-Bereich in der Münsterstraße. Eigentlich sollen Eltern ihre Kinder hier rauslassen, das machen allerdings nur wenige. Die Gemeinde hat Anfang Juli den Verkehr im Bereich der Schulstraße gezählt. Sie wertet die Daten gerade aus. Die Ergebnisse sollen zeigen, wohin sich der Elterntaxiverkehr verlagert und wie sich die Verkehrssituation hier insgesamt entwickelt hat.
1: Danke, Tanja. Studenten der Uni Wuppertal untersuchen bundesweit rund 10 Schulstraßen. Senden ist dabei und ist bei der Umsetzung eine der schnellsten Gemeinden gewesen. Auch wenn jetzt erstmal Ferien sind, die Ergebnisse soll es Ende des Jahres geben. Schulen im Kreis sind jetzt mit Beginn der Sommerferien startklar für größere und kleinere Arbeiten. Handwerker haben ihre Auftragslisten und legen jetzt los. Beispielsweise wird in der Grundschule Davensberg nach der Zündelei am Papierbehälter das Jungenklo saniert. Im Coesfelder Heriburg-Gymnasium wird die WC-Anlage wie von einem Großteil der Schüler gewünscht zum Unisex-Klo umgebaut. Die Lamberti-Schule wird fit gemacht für den offenen Ganztag, genauso wie die Antonius-Grundschule in Dahlfeld und die Nikolaus-Grundschule in Holtwig. In der Sebastian-Grundschule in Osterwick hat es kurz vor den Ferien einen Wasserschaden gegeben. Hier laufen jetzt Sanierungsarbeiten. Und in Nottuln laufen in den Grundschulen Malerarbeiten, Leuchten werden erneuert und Bodenbelege überarbeitet. Die meisten Arbeiten sollen in den 6 Wochen Sommerferien jetzt fertig werden. Sehr viele Fahrzeuge mit Sirenen am frühen Abend durch Osterwick. Was war da los? Fragt Radio Kiepenkerl-Hörerin Daniela uns via WhatsApp. 2 Autos sind im Gegenverkehr auf der Schöppinger Straße zusammengestoßen, sagt die Polizei. 1 Mensch wurde leicht verletzt. Die Ermittlungen zur Unfallursache dauern an. Ab heute kommen Autofahrer nicht mehr auf direktem Weg von Coesfeld nach Nottuln oder umgekehrt. Der Landesbetrieb Straßen hatte angekündigt, die B525 zwischen der Daruper Straße in Coesfeld und der Kreuzung mit der Landstraße nach Billerbeck in Nottuln heute vor Start des Berufsverkehrs zu sperren. Er erneuert die B525 in dem Bereich. Die Arbeiten sollen 6 Wochen bis zum Ende der Sommerferien dauern. Großräumige Umleitungen über Billerbeck und Dülmen sind ausgeschildert. 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
0: Dann gucken wir aufs Wetter mit Servicemann Carsten Abend. Einen schönen guten Morgen. Und bei den Temperaturen, da geht's heute nicht wirklich weit nach oben.
6: Tja, ist ein bisschen frischer diese Woche. 22 Grad sind das Maximum. Aktuell sind wir bei 13 Grad, zum Beispiel in Kapelle und Haus-Dülmen. Immerhin, es geht hin und her. Mal etwas Sonnenschein, dann dichte Wolken und nur hier und da fällt etwas Regen. Der Wettertrend. Morgen klappt das mit der Sonne schon besser und es bleibt trocken. Am Mittwoch sind dann einzelne Schauer möglich.
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6: Hallo Autofahrer, keine Staus, aber in Seppenrade ist die Straße Alter Berg für Kanalbauarbeiten auf Höhe der Mariengrundschule bis voraussichtlich zum 7. August gesperrt. Ja, mehr Staus, Blitzer und Störungen im Kreis Coesfeld, bitte melden. Gerne per WhatsApp als Sprachnachricht oder einfach anrufen unter 0800 2020 620.
0: Einen schönen Wochenstart mit Radio Kiepenkerl und ihrem Morgenteam.
1: Mit Sven Sandbote
0: und Tiziana Vogel. Einen schönen guten Morgen
1: wünschen wir. Guten Morgen.

0: Es ist 7:30. Schönen Start in den Montag mit Radio Kiepenkerl. Was sagst du eigentlich zu diesem momentan gebremsten Sommerwetter, sage ich mal?
1: Ach ja.
0: Oh.
1: Ach ja.
0: Okay. Ich fand das am Wochenende total schön.
1: Okay, warum?
0: Torfi hat sich auch gefreut, die französische Bulldoggen da haben endlich mal nicht mehr so beim Gehen und Gassi machen, sondern einfach mal lange Runden wieder machen und ja, okay. Nicht schwitzen beim Rausgehen. Ist da auch mal schön, so zum Durchatmen.
1: Und vor allem doch, das stimmt.
0: Alle ein gutes Argument in den Urlaub zu fahren und müssen nicht sagen, ja, ich kann auch hier bleiben, mir ist das Wetter ja auch schön, sondern jetzt hast du einen guten Grund zu sagen, so, ja. Wir hauen jetzt ab nach, keine Ahnung, Mallorca,
1: das
0: Italien, irgendwo anders in den Süden, Kroatien zum Beispiel.
1: Und wir können uns nochmal alle ein bisschen abkühlen, nicht ja. Nur Torfi, sondern alle.
0: Und vor allem, hallo, ne? Das sind 6,5 Wochen ja. Sommerferien, die ja vor uns liegen, also da passiert
1: Freitag,
0: noch was beim Wetter.
1: Ja, am Freitag soll es ja schon wieder bergauf gehen.
0: Na, schau.
1: Ne? Genau. Ne?
0: Also, schönen Start in die neue Woche, kein Trübsalblasen, bitteschön. Ja.

0: Ganz genau 6.40 Uhr und 49 Sekunden am Montagmorgen hier bei Radio Kiepenkerl mit ihrem Morgenteam Sven Sandbote.
1: Und Tiziana Boge. Guten Morgen.
0: Guten Morgen. Die 18-jährige Leonie Hemka aus der Coesfelder Bauerschaft Hale startet heute nach Tansania in Afrika. Okay. Jo, sie macht ein freiwilliges soziales Jahr in einem Waisenhaus und in einer Berufsschule.
1: So wie beim Thema, woanders ist dann wärmer als im Kreis Coesfeld aktuell. Leonie, wie bist du auf die Idee dafür gekommen? Das ist jetzt ja schon sehr ungewöhnlich.
2: Als ich mich anfangs mit dem Gedanken des Auslandsjahres beschäftigt habe, wollte ich eher so nach Australien, Neuseeland, Kanada, so diese eher typischeren Reiseziele. Aber dann kam Jonas, also ein ehemaliger Freiwilliger, in unsere Schule und hat von seinem Jahr in Mexiko erzählt. Und irgendwie, das klang so cool und er hat irgendwie so andere Erfahrungen gemacht, als was man sonst so von diesen typischeren Ländern hört. Und das hat mich dann schon sehr begeistert. Und so, ich wäre, glaube ich, niemals auf die Idee gekommen, alleine nach Tansania zu reisen.
0: Wow, worauf freust du dich besonders?
2: Am allermeisten in dem Jahr freue ich mich auf die Menschen dort vor Ort, eine ganz andere Kultur kennenzulernen, mit Kiswahili eine neue Sprache kennenzulernen und halt einen ganz anderen Blickwinkel auf die Dinge. Und ich freue mich vor allem auch auf die Arbeit mit den Kindern und den Unterschied zwischen deutschen Kindergärten und die Arbeit mit Kindern dann in Tansania. Und ja, darauf freue ich mich am allermeisten.
1: Und dieses Freiwilligenjahr in Tansania ist eine Vorbereitung für Leonies geplante Ausbildung zur Erzieherin, eben nach ihrer Rückkehr zu uns hier in den Kreis Coesfeld. Das ist schon heftig.
0: Das ist richtig, richtig cool. Leonie, wir finden es ganz toll, was du machst und wünschen dir auf jeden Fall eine mega Zeit in Tansania.
1: Und ich muss an dieser Stelle gestehen, ich wäre damals mit 18 nicht auf die Idee gekommen, nach Tansania zu reisen in Afrika und da mal eben alleine, ohne Familie, ohne irgendwie die Zeit zu verbringen. Es ist wirklich, also Hut ab an dieser Stelle.
0: Mutig, ja.
1: Absolut. Hier ist Radio Kiepenkerl. Guten Morgen.
0: Morgen.

0: 11 Minuten noch, dann ist es 7 Uhr. Guten Morgen, der Montag mit Radio Kiepenkerl. Und auf den Autobahnen und Straßen sieht es heute Morgen gut aus. Also eine gute und sichere Fahrt. Allerdings am Kreisverkehr Ascheberger Straße in Ottmarsbocholt, da heißt es ab heute Wartezeiten an der Baustellenampel einplanen. Sandra Rose aus der Nachrichtenredaktion. Du weißt warum.
1: Der Versorger Gelsenwasser Energienetze installiert hier bis Mitte August neue Laternen. Der Kreisverkehr muss dafür halbseitig gesperrt werden. Die Laternen beleuchten künftig geplante Zebrastreifen an drei Armen des Kreisverkehrs. Erst wenn die Laternen stehen, dürfen die Zebrastreifen aufgemalt werden. Wann genau das passiert, plant der Landesbetrieb Straßen noch.
0: Ja, und dann gucken wir nach Österreich, denn bei einem schweren Unfall sind am Wochenende zwei Menschen aus dem Nachbarkreis Steinfurt tödlich verunglückt. Eine Frau auf der Rückbank wurde bei diesem Unfall schwer verletzt.
1: Das Auto war aus bislang ungeklärter Ursache von der Fahrbahn der Westautobahn abgekommen und nahe einer Ausfahrt rechts in die Leitplanke gekracht. Die Leitplanke bohrte sich längs durch den Wagen. Der Unfall passierte bei Bad Oeyling, etwa auf halber Strecke zwischen Salzburg und Wien.
0: Ja, und was sonst noch wichtig ist zum Start in die Woche, das hören Sie gleich, das Update um 7 mit den Nachrichten aus NRW, Deutschland und der Welt für Sie. Der Blick aufs Wetter, ja, heute maximal 22 Grad. Heute Morgen messen wir so um die 11, 12 Grad. Sonne und Wolken gibt es heute im Wechsel und Regen ist nicht ganz ausgeschlossen, aber dafür sind wir ja bekannt. Wir machen einfach im Münsterland das Beste draus. Guten Morgen mit Radio Kiepenkerl. Sven Sandbote und das Morgenteam sind hier. 10 Minuten noch, dann ist es 7 Uhr.

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1: Mit Malte Albrecht. Guten Morgen. Spanien jubelt, Argentinien weint. Die Fußball-WM ist vorbei und der neue Weltmeister heißt Spanien. Die Spanier setzten sich im Finale in East Rutherford gegen Argentinien mit 1:0 in der Verlängerung durch. Für die Spanier ist es der zweite WM-Titel. Danny Hoppe aus der Sportredaktion. Man muss aber sagen, es war eine ziemlich zähe Angelegenheit.
2: Ja, und der ein oder andere, der heute früh raus musste, dürfte auch abgebrochen haben. Viel Spektakel und Torszenen gab es nämlich nicht. Die Spanier haben das gemacht, was sie schon das ganze Turnier gemacht haben, den Ball und den Gegner laufen lassen. Und dann irgendwann zugeschlagen. Diesmal war es Fernand Torres in der 106. Spielminute. Die Argentinier mussten die Verlängerung zu 10 antreten, weil Enzo Fernandes kurz vorher mit Gelb-Rot vom Platz geflogen war. Aber auch vorher schon waren Lionel Messi und die argentinische Offensive komplett abgemeldet. Den ersten Schuss aufs Tor der Spanier gab es erst in der 115. Minute. Das sagt eigentlich alles. Von daher war es kein schöner, aber ein hochverdienter Sieg der Spanier. Kurz vor Anpfiff des Finals gab es übrigens auch noch Neuigkeiten, was die deutsche Nationalmannschaft angeht. Der Weg für Jürgen Klopp als neuer Bundestrainer ist frei, hat er selbst bei Magenta TV bestätigt.
3: Alles geht in die richtige Richtung. Also ich habe eine Einigung und eine Regelung mit Red Bull gefunden.
2: Dort ist Klopp ja eigentlich noch als weltweiter Fußballchef unter Vertrag. Jetzt soll es weitere Gespräche mit dem DFB geben und dann dürfte Klopp wohl noch in dieser Woche als neuer Bundestrainer vorgestellt werden.
1: Danke, Danny. Und das sind weitere Nachrichten an diesem Morgen. Das US-Militär hat nach eigenen Angaben wieder Ziele im Iran angegriffen, die 9. Nacht hintereinander. Es gibt Berichte über Explosionen in mehreren Gebieten des Landes. Der Iran bombardierte daraufhin wieder Ziele in Jordanien, Kuwait, Bahrain und Syrien. Die iranischen Revolutionsgarden griffen außerdem 2 Öltanker an, die versucht haben sollen, durch die Straße von Hormuz zu fahren. Nach dem Rücktritt von Unionsfraktionschef Spahn berät das CDU-Präsidium heute, wer Spahns Nachfolger werden soll. Außerdem kommt der Vorstand der Bundestagsfraktion zusammen. Bundeskanzler Merz will die Personalie zügig klären und hat darüber am Wochenende schon mit CSU-Chef Söder gesprochen. Zu Personalspekulationen wollte Merz aber bisher nichts sagen. Im letzten Jahr haben wir in Deutschland spürbar mehr verdient. Das zeigen Zahlen der Bundesagentur für Arbeit. Demnach lag das mittlere Bruttogehalt von Vollzeitbeschäftigten bei rund 4.200 Euro im Monat. Das sind gut 5% mehr als im Jahr davor. Das heißt, weil die Inflation deutlich niedriger war, blieb am Ende auch wirklich mehr auf dem Konto übrig. Grund für das erfreuliche Plus sind vor allem die höheren Tarifabschlüsse. Frauen verdienen allerdings noch immer weniger als Männer. Der Unterschied ist zwar kleiner geworden, liegt aber immer noch bei im Schnitt 309 Euro im Monat. Und das waren die Nachrichten mit Malte Albrecht.
4: Ja, Grüße an die Finanzämter an dieser Stelle. Dürfen sie noch mehr von der Einkommensteuer einbehalten. So, gucken wir aufs Wetter, Servicemann Carsten Abend. Da behalten wir heute die Hitze ein.
5: Ja, die haben wir heute nicht. Bei maximal 22 Grad ist da schon Schluss. Aktuell messen wir 14 Grad, zum Beispiel in Havixbeck und Seppenrade. Dazu haben wir mal viele Wolken, dann auch gelegentlich Sonnenschein und hier und da kann es mal leicht regnen. Der Wettertrend, morgen wird es freundlicher, die Sonne setzt sich gut durch und es bleibt trocken bei maximal 24 Grad. Am Mittwoch wird es wieder leicht unbeständiger mit einzelnen Schauern.
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5: Hallo Autofahrer, keine Staus und jetzt die neuesten Blitzer nur auf Radio Kiepenkerl. Der Blitzer des Tages, es blitzt heute unter anderem in Rosendahl und zwar an der L555. Ja, und mehr Staus, Blitzer und Störungen im Kreis Coesfeld, bitte melden. Gerne per WhatsApp als Sprachnachricht oder einfach anrufen unter 0800 2020 620.
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4: So, wir sprechen gleich mal um 7:15 über ein bisschen Sport.
7: Ja. Ja. Über die Ereignisse des vergangenen Abends.
4: Ja, es soll ja Menschen gegeben haben, die haben sich das Spiel noch angeschaut.
7: So manche.
4: Selbstverständlich.
7: Einer steht neben mir.
4: Aus der Regie. Selbstverständlich.
7: Bis wann warst du wach, Carsten?
5: Ich glaube 00:30, ne?
7: Ja.
4: Ach, deswegen die kleinen Augen.
5: Ja.
4: Hab mich schon gewundert. Ich dachte, das wäre so der Halbschlaf, weil das Wetter nicht so dolle ist.
7: Nee. Ich hol dir gleich mal ein paar Zahnstocher, kriegen wir hin.
4: Oh Gott. Oder vielleicht einen extra starken Kaffee.
7: Ja.
4: Das soll
5: ihr
4: auch
5: seid
4: helfen.
5: So gut zu mir.
4: Ja, natürlich. Immer. Nur zu Ihnen natürlich auch, denn wir stimmen Sie schon mal ein, bevor wir gleich über Fußball reden. Mit Shakira und Burna Boy. Jetzt mit Die, Die, der offizielle WM-Song 2026. Und wir sind auch am Start, Ihr Radio Kiepenkerl-Morgenteam.
7: Mit Servicemann Carsten Abend.
5: Mhm. Sven Sandbote.
4: Ja, und Tiziana Boge, die jetzt den Kaffee holt für den Servicemann.
7: Natürlich.
4: Guten Morgen.
7: Guten Morgen.

0: Guten Morgen, hier ist Radio Kiepenkerl. Es ist 7:08 an diesem Montag. Und als ich heute Morgen 5:15 über den Coesfelder Berg geschossen bin, natürlich nur mit Tempo 70, mehr ist ja nicht erlaubt auf der Strecke, mal abgesehen von so 500 Metern, da war die Verbindung zum Kloster Gerlewe runter schon gesperrt, was ja auf die B525 dann führt am Ende des Stückchen.
1: Genau, da geht nämlich erstmal gar nichts mehr. Und die ist ab heute, die B525 ist ab heute gesperrt. Daroberstraße in Coesfeld und kurz vor der Kreuzung mit der L580 Richtung Billerbeck komplett zu. Straßen-NRW erneuert hier die Fahrbahn auf einer Strecke von rund 4,5 Kilometern.
0: Ja, also wird alles schön gemacht, neue Asphaltdecke drauf und alles Mögliche. Und eben genau das dauert. Die Sperrung bleibt voraussichtlich die gesamten Sommerferien über bestehen. Also 6 Wochen lang Umleitung sind, wie schon angesprochen, ausgeschildert. Je nachdem, wo Sie hinwollen, geht's großräumig über Billerbeck oder über Dömen, was die Umleitung angeht.
1: Ja, und auch die Einmündung der K53 Richtung Kloster Gerlewe ist bereits gesperrt. Für Pendler heißt das, ab heute Umweg einplanen und vielleicht lieber 5 Minuten früher losfahren.
0: Das ist ein guter Tipp. Also eine gute und sichere Fahrt durch den Kreis Coesfeld heute Morgen, wenn auch mit Umwegen. Guten Morgen.
1: Morgen.

0: Das war's. Es ist vorbei.
1: Ja, dann gehe ich jetzt.
2: Tschüss.
0: Nein, nein, nein, nein, nein. Wir brauchen dich doch noch. Die Fußball-WM, darüber spreche ich doch.
1: Ich dachte schon.
0: Mensch, Mensch, Mensch.
1: Ich hatte schon die Tasche in der Hand.
0: Am Abend gab es mit dem spannenden Finale zwischen Spanien und Argentinien aber noch mal einen richtig großen Fußballabschluss.
1: Ja, und viele von Ihnen im Kreis haben das Spiel nicht allein auf dem Sofa geschaut, sondern sich dann doch noch mal zu einem Public Viewing bequemt und da mitgefiebert, mitgejubelt und wahrscheinlich auch so ein bisschen gelitten zumindest.
0: Jetzt ist diese richtig schöne Fußballzeit erstmal wieder vorbei. Im Sportpark Helka Berg in Billerbeck gab es während der WM regelmäßig Public Viewings. Jasmin Herz-Bartels hat sie organisiert. Jasmin, ihr habt über die vergangenen Woche ganz schön viele Fußballabende mit den Menschen in Billerbeck zusammen erlebt. Wie war die WM für euch am Helka Berg?
3: Das ist das Ende eines ganz großen Kapitels für uns, muss ich sagen. Es war total schön, nochmal viele bekannte Gesichter zu sehen. 200, 250 Leute, sowas würde ich schätzen. Es war wirklich schön. Wir sind ganz sentimental alle gerade. Wir haben noch ein paar Videos und Fotos gezeigt aus der gemeinsamen Zeit. Die Leute haben wirklich applaudiert danach. Es waren alle happy, nochmal so einen schönen Abschluss gemeinsam zu finden. Und es war natürlich auch ein spannendes Spiel, muss man sagen. Wir waren ja für Spanien, das möchte ich an der Stelle nochmal kurz einstreuen. Damit sind wir alle ganz gut zufrieden. Wir sind mit der ganzen WM zufrieden. Der Abend war nochmal wirklich die Krönung.
1: So, und vom Helka Berg auf den Dülmener Marktplatz zu Dülmen Beach. Auch da gab es wieder Public Viewing. Tim Weyer von Dülmen Marketing. Wie ist es bei euch gelaufen?
4: Und man wird sicherlich sagen können, dass die Kombination Public Viewing und Dülmen Beach ganz gut funktioniert. Diejenigen, die Lust haben, auf die Leinwand zu schauen, haben das halt eben getan. Und diejenigen, die einfach nur den Beach in irgendeiner Form genießen wollten, haben es halt auch getan.
1: Ja, guck, alle abgeholt. So soll das doch sein. Also, wunderbare Public Viewings in den vergangenen 5 Wochen liegen hinter uns. Und heute Morgen noch an die ganzen Erinnerungen zurückdenken. Das ist auch schön.
0: Ja, das denke ich auch. Damit geht eine richtig schöne Fußballzeit zu Ende. Viele gemeinsame Abende, viel Spannung und ordentliche Emotionen. Genau dafür lieben wir doch solche Turniere. Und jetzt heißt es für die Fußballfans erstmal ein bisschen durchschnaufen.
1: Ja, und wir erinnern uns, Deutschland hätte gerne ein bisschen länger dabei sein müssen.
0: Ja, das wäre schön gewesen.
1: Also, guten Morgen um 7:19 Uhr mit Radio Kiezenperl.

0: Guten Morgen mit Radio Kiepenkerl und das sieht gut aus heute Morgen unterwegs auf den Autobahnen. Da ist alles frei.
1: Das Wetter sieht nicht ganz so gut aus. Sonnenschein, Wolken wechseln sich ab. Es kann ein bisschen Regen geben heute. Maximal 22 Grad.
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0: Guten Morgen mit Radio Kiepenkerl. Jetzt um 7:30 Uhr. Zeit fürs Update. Die Nachrichten aus NRW, Deutschland und der Welt hat Sandra Rose. Guten Morgen.
1: Schönen guten Morgen. Der amtierende Fußball-Europameister ist jetzt auch Weltmeister. Spanien gewinnt das Finale gegen Argentinien mit 1:0 nach Verlängerung. Damit ist die WM vorbei. Insgesamt gab es 104 Spiele. Das Turnier hat Spaß gemacht, sagt Bild-Fußballexperte Joachim Schut aus Münster. Allerdings seien jetzt viele Fußballfans erstmal satt.
2: Wenn man das alles hätte sehen wollen, dann hätte man jetzt wirklich eckige Augen. Also ich glaube, es ist gut gewesen. Eine bessere WM, als ich es mir anfangs vorgestellt habe, gerade mit so vielen Mannschaften, waren viele interessante Nationen dabei. Kap Verde stellvertretend, das habe ich alles toll gefunden. Aber es ist natürlich auch so, wenn Deutschland raus ist, frühzeitig raus ist, verliert es auch ein bisschen an Reiz. Ne? Das muss man auch sagen.
1: Für Spanien ist es der zweite Fußball-Weltmeistertitel. Unbekannte haben massenhaft Chemikalienabfall am Straßenrand im Nachbarkreis Warendorf abgestellt. Von Mittwoch bis Samstag seien an der Landstraße zwischen Sendenhorst und Rennsteinfurt jeden Tag immer weitere illegal entsorgte Kanister und Fässer gefunden worden, sagte ein Polizeisprecher. Die Ermittlungen dauern an.
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1: Das ist für Eltern mit Kinderwagen, Rollstuhlfahrer und Menschen, die nicht so gut zu Fuß unterwegs sind, ein echtes Problem. Die Bahn schließt ab heute am Coesfelder Bahnhof die Aufzüge nach und nach, um die alte Aufzugtechnik auszutauschen. Reisende, die auf die Aufzüge von und zu den Gleisen angewiesen sind, sollten die Mobilitätsservicezentrale kontaktieren. Diese würde weiterhelfen, sagt die Bahn. Infos zu Kontakten gibt's in der App und im Web. Klicken Sie radiokiepenkerl.de. Kinder und Jugendliche im Kreis genießen ihre Ferien. In diesen 6 Wochen sind Handwerker in den Schulen unterwegs und arbeiten ihre Auftragslisten ab. Und es steht viel an. Tanja Schmidt aus der Nachrichtenredaktion, du hast einige Beispiele.
4: Im Antonius-Gymnasium in Lüdinghausen entstehen neue Klassenräume. Sie sind wegen der Rückkehr zum 9-jährigen Abi notwendig. Und die Ostwaldschule und die Marienschule in Seppenrade bekommen neue Mensen. In Billerbeck geht es am Don Bosco-Gebäude der Anne-Franke-Samtschule zur Sache. Landschaftsbauer gestalten den Schulhof um. Aus Grau wird Grün, Insekten freundlich und nachhaltig. Schauen wir noch nach Olfen. Laut wird es in der Wieschow-Schule. Hier stehen Wanddurchbrüche zwischen dem Anbau und dem bestehenden Gebäude an. Und die Wolfhelm-Gesamtschule bekommt eine neue Heizung. Das ist sehenswert. Der große alte Schornstein wird zurückgebaut.
1: Danke, Tanja. Bis zum Ende der Sommerferien sollen die meisten Arbeiten geschafft sein. Ob's klappt, wir bleiben dran. An der Bonhoeffer Schule in Senden gibt es die Schulstraße jetzt ein Jahr. Und die Sicherheit der Kinder habe sich dadurch stark verbessert, zieht die Gemeinde jetzt zum Ferienstart Bilanz. Nicht so erfolgreich klappt es dagegen mit dem Kiss-and-Go-Bereich an der Münsterstraße. Eigentlich sollen Eltern ihre Kinder hier rauslassen, das machen allerdings nur wenige. Die Gemeinde hat Anfang Juli den Verkehr im Bereich der Schulstraße gezählt. Sie wertet die Daten gerade aus. Die Ergebnisse sollen zeigen, wohin sich der Elterntaxiverkehr verlagert und wie sich die Verkehrssituation hier insgesamt entwickelt hat. Einfach über die B525 zwischen Coesfeld und Nottuln hin und her fahren geht ab heute erstmal nicht mehr. Der Landesbetrieb Straßen erneuert die Fahrbahn der vielbefahrenen Straße bis zum Ende der Sommerferien. Die B525 ist zwischen der Daroper Straße in Coesfeld bis zur Kreuzung mit der Landstraße nach Billerbeck gesperrt. 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
0: Und hier ist der Blick aufs Wetter mit Servicemann Carsten Abend.
5: Schönen guten Morgen. Ja, momentan haben wir 14 Grad, zum Beispiel in Nordkirchen und Coesfeld, und es geht heute rauf bis auf 22 Grad. Dazu geht's hin und her, mal scheint die Sonne, dann sind dichte Wolken dran und hier und da kann es auch mal für ein bisschen Regen reichen. Der Wettertrend: morgen setzt sich die Sonne gegen Wolken gut durch und es bleibt trocken. Am Mittwoch ziehen einzelne Schauer durch.
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5: Hallo Autofahrer, keine Staus, Staus und Blitzer, die melden Sie uns kostenlos unter 0800 2020 620.
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1: Mit Sven Sandbote
0: und Tiziana Boge. Schönen guten Morgen.
1: Guten Morgen.

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1: Ja, so ist das. Am Montagmorgen.
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0: es ist das politische Thema seit dem Wochenende. Guten Morgen, hier ist Radio Kiepenkerl um 7.42 Uhr. CDU-Politiker Jens Spahn, nebenan aus dem Kreis Borken aus Ahaus-Ottenstein. Der ist als Chef der Unionsfraktion im Bundestag zurückgetreten.
1: Jens Spahn ist mit einem Mann verheiratet. Die beiden sind Eltern geworden. Eine Frau in dem Land USA hat das Kind für beide bekommen. In vielen Teilen von dem Land USA ist Leihmutterschaft erlaubt. In Deutschland ist das aber verboten.
0: Ja, Radio Kiepenkerl, Politikwissenschaftler Klaus Schubert von der Uni Münster. Was für einen Job hat Jens Spahn als Chef der Fraktion überhaupt gemacht?
2: Er hat die Fraktion jetzt mit ein bisschen Verzögerung sehr gut im Griff gehabt. Er hat sich sogar mit dem Fraktionsvorsitzenden der SPD, Mirsch, vergleichsweise gut verstanden. Die beiden haben miteinander arbeiten können und das hat auch dazu geführt, dass jetzt die Regierungskoalition recht gut vorangekommen ist. Also das ist wirklich ihm anzuerkennen. Ich weiß nicht, warum er das gemacht hat, aber ich glaube, dass da eine gewisse Absicht dabei ist.
1: Jetzt ist ein Nachfolger gefragt, der die Partei weiter zusammenhält.
2: Na, das wird sehr schwierig sein, weil der Spahn hat einen wichtigen Flügel innerhalb der CDU, nämlich den konservativen Flügel, relativ gut im Griff gehabt. Er selber gehört dazu und er konnte sozusagen dadurch Merz gut unterstützen. Merz gehört ja zum wirtschaftsliberalen Flügel innerhalb der CDU und er hat eigentlich Spahn gebraucht, um diesen konservativen Flügel im Griff zu halten. Deswegen wird es außerordentlich schwer einzuschätzen, wer jetzt eben Nachfolger wird und ob der Nachfolger der oder die Nachfolgerin in der Lage ist, die unterschiedlichen Flügel der CDU zusammenzuhalten. Das ist keine Bagatelle, sondern die CDU strebt natürlich wie alle großen Parteien auseinander und die zusammenzuhalten im Bundestag, da braucht es schon ein starkes politisches Gewicht.
0: So oder so, CDU-Politiker Jens Spahn tritt als Chef der CDU-CSU-Fraktion im Bundestag zurück. Der Bundeskanzler Friedrich Merz sagt dazu, Glaubwürdigkeit sei in der Politik besonders wichtig und deswegen sei der Rücktritt von Jens Spahn richtig.
1: Und auf der Radio Kiepenkerl Facebook-Seite gibt es eine lebhafte Diskussion. Ja. Willi zum Beispiel macht die Doppelmoral einfach nur sprachlos.
0: Naja, und Irmgard hat uns geschrieben, jetzt kann er sich um das Kind kümmern und nachdenken, ob das alles richtig war.
1: Ja, diskutieren Sie mit bei Social Media oder schicken Sie uns eine WhatsApp-Sprachnachricht. Die Nummer in der App und im Web. Klicken Sie radiokiepenkerl.de.
0: Es ist 7.44 Uhr. Hier ist Radio Kiepenkerl am Montag. Es ist der 20. Juli mit Ihrem Morgenteam.
1: Mit Sven Sandbote
0: und Tiziana Broge rein in die neue Woche. Und das hier ist Desiree und

0: Ferienruhe heute Morgen auf den Autobahnen und Straßen. Guten Morgen, hier ist Radio Kiepenkerl um 7.49 Uhr. Und dann gucken wir direkt rüber in die Nachrichtenredaktion zu Sandra Rose. Und da hat uns eine Frage von Daniela aus Osterweg erreicht. Die hat nämlich sehr viele Fahrzeuge mit Sirenen am frühen Abend durch Osterweg fahren sehen. Sandra, was sagt die Polizei? Was war da los?
1: Zwei Autos sind im Gegenverkehr auf der Schöppinger Straße zusammengestoßen. Ein Mensch wurde leicht verletzt. Warum genau der Unfall passiert ist, ermittelt die Polizei noch.
0: Ja, und dann schauen wir auf ein tolles Angebot, das es jetzt in den Ferien wieder zwischen Ascheberg und Drensteinfurt nebenan im Kreis Warendorf gibt.
1: Genau, der kostenlose Bus fährt wieder zum Erlbad in Drensteinfurt im Nachbarkreis. Der Bus sammelt alle Freibadfans mittags in Davensberg, Ascheberg und Herbern ein und bringt sie abends wieder zurück. Das Sommerferienangebot gilt montags bis freitags. Los geht's direkt heute am ersten Sommerferientag. Einzelheiten zu Abfahrtzeiten und Haltestellen stehen in der App und im Web. Klicken Sie Radio Kiepenkerl.
0: Ja, das Erlbad in Drensteinfurt, eine schöne Sache. Allerdings heute, nicht so wirklich freibadtaugliches Wetter. Sonne und Wolken wechseln sich ab. Dazu kann es hier und da ein bisschen tröpfeln im Kreis Coesfeld. Und die Temperaturen heute maximal 22 Grad an diesem 20. Juli. Hier ist Radio Kiepenkerl mit Ihrem Morgenteam. Einen schönen Start rein in die erste Sommerferienwoche 26.

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1: Mit Malte Albrecht, guten Morgen. Es war ein Finale der großen Emotionen. Am Ende jubelten die Spanier über ihren zweiten WM-Titel. Sie setzten sich gegen Argentinien in der Verlängerung mit 1:0 durch. Das entscheidende Tor erzielte Ferran Torres in der 106. Minute. Danny Hopper aus der Sportredaktion, es war alles andere als ein spektakuläres Finale. Trotzdem hatte es einiges zu bieten.
2: Ja, wie du schon gesagt hast, es wurde ziemlich emotional. Argentinien-Superstar Lionel Messi vergoss bittere Tränen auf dem Rasen. Sein Trainer Lionel Scaloni musste die anschließende Pressekonferenz unter Tränen abbrechen und verließ die Bühne. Dann gab es vor der Siegerehrung auch noch ein Pfeifkonzert von Teilen des Publikums, nämlich als US-Präsident Trump und FIFA-Chef Infantino den Rasen betraten, um gemeinsam den WM-Pokal zu überreichen. Trump ließ es sich auch nicht nehmen, am rechten Rand des Siegerfotos der Spanier zu posieren.
1: Auch sonst hat Trump mit Blick auf die WM ja wieder mit Superlativen um sich geworfen.
2: Ja, es sei wunderschön gewesen. Er glaube nicht, dass es jemals so etwas wie diese WM gegeben habe. Die Stadien seien vor lauter Fans übergequollen. Auch Infantino dürfte mehr als zufrieden sein, denn die WM hat offenbar deutlich mehr Gewinn abgeworfen als ursprünglich geplant. Eigentlich war die FIFA von 11 Milliarden Dollar ausgegangen. Jetzt rechnet der Weltverband wohl mit Rekordeinnahmen von 15 Milliarden Dollar. Das hat der englische Guardian gemeldet. Infantino dürfte sich mit seiner XXL-WM von 48 Teams also bestätigt fühlen. Er denkt ja schon darüber nach, die WM nochmal zu erweitern auf 64 Mannschaften. Da dürften ihn auch die Pfiffe vom Finale ziemlich kalt lassen.
1: Danny, danke dir. Und nun weitere Nachrichten. Nach dem Rücktritt von Unionsfraktionschef Spahn will Bundeskanzler Merz die Nachfolge schnell klären. Er schließt dabei einen Personalumbau in der Bundesregierung nicht aus, das sagte er am Abend im ZDF-Sommerinterview. In Berlin beraten heute das CDU-Präsidium und der Vorstand der Bundestagsfraktion über das weitere Vorgehen. E-Autos sind in den letzten 5 Jahren deutlich billiger geworden. Das ergab eine Studie des Fraunhofer Instituts für System- und Innovationsforschung. Demnach sanken die Listenpreise seit 2020 inflationsbereinigt um 18%. Bei Verbrennern stiegen die Preise dagegen leicht um 2% an. Geld vom Staat bleibt oft liegen. Viele Kinder und Jugendliche aus ärmeren Familien nutzen das sogenannte Bildungs- und Teilhabepaket nicht. Die Bertelsmann-Stiftung hat das mal nachgerechnet. Demnach beantragen mehr als 8 von 10 Anspruchsberechtigten den monatlichen Zuschuss nicht. Dabei geht es um 15 Euro im Monat, zum Beispiel für das Mitmachen bei Sport und Kultur. Als Gründe nennt die Stiftung vor allem komplizierte Anträge und zu viele Nachweispflichten. Sie fordert deshalb, dass die Unterstützung künftig einfacher und möglichst automatisch ausgezahlt wird. Und das waren die Nachrichten mit Malte Albrecht.
3: Dann gucken wir aufs Wetter für den Kreis Coesfeld. Servicemann Carsten Abend. Das ist heute so ein Hin und Her da oben am Himmel.
4: Genau, Sonnenschein und Wolken wechseln sich ab und Regen fällt nur stellenweise mal. Die Temperaturen aktuell sind wir bei 15 Grad, zum Beispiel in Lüdinghausen und Lette, und 22 Grad sind möglich. Der Wettertrend: Morgen wird es ein bisschen wärmer mit 24 Grad. Die Sonne mischt gut mit und es bleibt trocken. Am Mittwoch sind dann einzelne Schauer möglich.
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4: Hallo Autofahrer, keine Staus, aber die B525 zwischen Coesfeld und Nottuln ist ab heute zwischen der Daruper Straße in Coesfeld bis zur Kreuzung mit der Landstraße nach Billerbeck für Sanierungsarbeiten bis zum Ende der Sommerferien gesperrt. Ja, und Ihre Meldungen über Staus und Blitzer, die melden Sie mir über die Radio Kiepenkerl Smartphone App oder kostenfrei anrufen unter 0800 20 20 620.
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3: Und auch am Montag spielt Radio Kiepenkerl den besten Musikmix für den Kreis Coesfeld.
6: Unter anderem gleich mit dabei das Beste von heute, Feel Alive von Kamrat.
3: So, und jetzt machen wir erstmal einen Ausflug. Schön yes. Zurück in die frühen 80er.
6: Geil.
3: Tanzt ihr schon mit?
6: Ja, ich liebe diesen Song.
3: So, Tiziana hält schon nicht mehr
6: Nein.
3: auf dem Boden, da wird schon getanzt und rumgeflogen. Und sie tanzen vielleicht auch mit, singen mit, trommeln mit im Auto, wo auch immer. Viel Spaß jetzt mit den 80ern. Michael Jackson und Billie Jean für ihren Montagmorgen. Hier ist ihr Morgenteam
6: mit Servicemann Carsten Abend,
4: Sven Sandbote
3: und Tiziana.

0: Da ist sie, Woche Nummer 1 in den Sommerferien im Kreis Coesfeld. Hier ist Radio Kiepenkerl um 8.08 Uhr und damit gibt's ihre Sendezeit im Radio, die geschenkte Minute. Und das heute Morgen für Dietmar Pflaum aus Lette, aus der Bauerschaft Hertela. Ich wünsche einen schönen guten Morgen.
1: Guten Morgen, Sven.
0: Sie sind Hobby-Landwirt, Hobby-Tierzüchter und haben unter anderem auch Hühner, Dietmar. Und es gibt seit längerer Zeit ein großes Problem. Welches genau?
1: Ja, mir schmeißt also in regelmäßigen Abständen jemand fremde Hühner über den Zaun. Das sind mittlerweile in den letzten 3 Jahren so zwischen 30 und 40 Stück. Das sind irgendwelche Zwerchhühner. Das Problem ist, dass ich Rassehühner habe. Und beide Rassen, die ich habe, stehen auf der roten Liste für bedrohte Nutztierrassen. Und die vermischen sich natürlich. Und das kann ich überhaupt nicht gebrauchen. Und auch die Hühner, die über den Zaun geschmissen werden, sind hier, ich würde mal sagen, traumatisiert. Die kennen sich hier nicht aus, die wissen nicht, wo die hin sollen. Und im Stall sitzt ein 5,5-Kilo-Hahn, der ist sehr aggressiv, wenn da fremde Hühner um die Ecke kommen.
0: Ja, vielleicht hat ja jemand gedacht, bei Ihnen geht es den Hühnern gut, weil sie ja eben auch züchten, aber genau das funktioniert eben nicht.
1: Genau, das funktioniert nicht, weil ich weiß auch nicht, ob die Hühner krank sind, ob die geimpft sind. Ich kann auch keinen guten Gewissens zum Beispiel nicht mehr meine Bruteier verkaufen oder Küken, weil ich nicht hundertprozentig sagen kann, dass die wirklich reinrassig sind.
0: Okay, also klarer Appell heute Morgen, auch wenn es jetzt irgendwie lustig klingt, bitte keine fremden Hühner mehr bei Ihnen über den Zaun werfen.
1: Das wäre sehr schön, ja. Und vielleicht hat irgendjemand mal was Komisches gesehen, der darf sich gerne bei mir melden. Das muss auch aufhören.
0: Sagt Dietmar Pflaum aus der Bauerschaft Hertela. Vielen Dank. Und auch für Sie gibt es Sendezeit im Radio. 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

0: So, guten Morgen mit Radio Kiepenkerl um 8.13 Uhr. Oh, Moment, ich muss mal ein Instrument holen.
1: Warte, oh, dort ist die gleiche Idee wie ich. Verdammt, sollen wir zusammen spielen? Sollen wir spielen zusammen? Okay.
0: Ich habe die Ukulele am Start.
1: Gut, 3, 2, 1. Wunderschön.
0: Das haben wir gut hin.
1: Ja, finde ich auch.
0: Darf er sich so umsichtig?
1: Ich kann jetzt gleich noch ein Huhu machen, wenn du willst.
0: Man könnte denken, du hast mit Israel Kamaka Vivo Ole zusammen eingesungen. Ja. Verrückt.
1: War mit dabei, klar.
0: Over the Rainbow, jetzt für ihren Montagmorgen in den Sommerferien bei Radio Kiepenkerl. Es ist 8.14 Uhr. Einen schönen guten Morgen und jetzt schon mal vorfreuen gleich auf Taylor Swift.
1: Oh ja, Opelite. Mit Opelite.

0: Und sie uut immer noch mit heute Morgen. Guten Morgen, hier ist Radio Kiepenkerl, es ist 8.17 Uhr, der Montagmorgen. Ja, wir sind ein bisschen von der Sonne geküsst, deswegen geht's hier gerade mit uns drunter und drüber. Wir gucken mal zurück aufs Wochenende, da haben einige von Ihnen am Dömen Beach nochmal richtig ordentlich gefeiert, auch wenn das Wetter zwischendurch ja nicht immer ganz so mitspielt.
1: DJ Marius Wevers aus Dömen hat am Samstag wieder seine beliebten Beach Beats aufgelegt. Bis 22 Uhr wurde im Sand getanzt und danach ging die Party einfach in der Weinbar 4408 in der Dömener Innenstadt weiter. Marius, guten Morgen.
2: Guten Morgen Sven, guten Morgen Tiziana.
0: Guten Morgen Marius, und das kam ja richtig gut an, was du da aufgelegt hast. Hast du das Wochenende gut überstanden aus heutiger Sicht?
2: Ja, sitzt immer noch ein bisschen tief, wie gesagt, mit 33 muss man das ein bisschen anders verarbeiten als mit 20. Aber war ein richtig, richtig schöner Abend. Viele positive Erinnerungen, die jetzt da hängen bleiben, und wir haben richtig schön gefeiert. Es war richtig gut.
1: Das klingt richtig gut. Mitte Juni hast du am Dömen Beach eine Party für den guten Zweck veranstaltet. Du hast damals komplett auf deine Gage verzichtet und von jedem verkauften Getränk am Beach ging zusätzlich 50 Cent als Spende an das Hospiz Anna Katharina. Was ist dabei zusammengekommen?
2: Es waren 1200 Euro in diesem Jahr. Jeder Euro zählt da ja da an der Stelle. Das Hospiz muss sich zu einem großen Teil auch über Spenden finanzieren, damit das überhaupt getragen werden kann. Deswegen würde ich immer alle dazu gerne ermutigen, spendet euer Geld dahin, wenn ihr mal ein paar Euro über habt.
0: Warum ist es dir persönlich so wichtig, mit der Party gerade das Hospiz Anna Katharina zu unterstützen?
2: Ich finde es irgendwie wichtig, dass man auch von Anfang bis Ende seines Lebens eine gute Zeit hat. Und ich finde die Arbeit des Hospizes so großartig, was Rabea Brake mit ihrem Team aufzieht. Ich finde auch, das setzt nochmal einen anderen Fokus auf das Thema. Viele haben das gar nicht so auf dem Schirm. Und dann eine Party oder so eine gute Zeit mit dem Hospiz zu verbinden, ist aber eigentlich genau das Richtige, weil das halt da auch im Hospiz hier in Dülmen passiert. Da wird das Leben nochmal richtig gefeiert. Und so kann man dann halt mehrere Fliegen mit einer Klappe schlagen. Wir haben eine schöne Spendensumme zusammenbekommen und auch nochmal ein bisschen die Aufmerksamkeit auf das Hospiz gerichtet.
0: Dem ist nichts hinzuzufügen. Ganz, ganz tolle Worte von Marius. Feiern, tanzen und dabei gleichzeitig noch Gutes tun. Die Beach Beats, so, am Dömen Beach, die haben gezeigt, dass das ziemlich gut zusammenpasst.
1: Und wer das Hospiz Anna Katharina in Dömen jetzt noch unterstützen und selbst etwas spenden möchte, findet alle Informationen in der App und im Web. Klicken Sie radio-kiepenkerl.de.
0: Guten Morgen um 8.19 Uhr mit Ihrem Morgenteam.
1: Mit Sven Sandbote.
0: Und Tiziana Boge. Guten Morgen.
1: Morgen.

0: Guten Morgen, Kreis Coesfeld mit Radio Kiepenkerl um 8:35. Und das sieht gut aus heute Morgen. Keine Staus, keine Störungen, eine gute Fahrt.
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0: Guten Morgen, schönen Wochenstart mit Radio Kiepenkerl im Kreis Großfeld. 8:30, damit Zeit fürs Update. Sandra Rose ist da mit den Nachrichten aus NRW, Deutschland und der Welt für Sie.
1: Schönen guten Morgen. Darüber sprechen der Kreis, Deutschland und die Welt heute. Spanien ist Fußballweltmeister und hat sich 2 Jahre nach dem EM-Pokal auch die WM-Trophäe gesichert. Spanien gewinnt mit 1:0 gegen Argentinien nach Verlängerung. Der WM-Titel ist für die Spanier absolut verdient, sagt Bild-Fußballexperte Joachim Schut aus Münster.
2: In den letzten 2-3 Minuten haben die Argentinier endlich mal das gezeigt, was sie können. Aber über den Großteil des Spiels gesehen war Spanien klar bestimmt. Und auch während des ganzen Turniers, muss man ehrlich sagen, wer in 8 WM-Spielen 7-mal ohne Gegentor bleibt, der hat das verdient, Weltmeister zu werden.
1: Ähnlich sieht es Radio Kiepenkerl-Hörerin Henriette aus Dülmen.
3: Die haben jetzt im Finale so bombastisch gespielt. Was ich nicht gut fand in diesem Spiel, das waren die Argentinier. Ich fand, die haben ein richtig schmutziges Spiel gespielt. Herzlichen Glückwunsch, Spanien, zur Weltmeisterschaft.
1: Es ist der 2. Fußball-Weltmeistertitel für Spanien. Vor dem Landgericht Münster startet heute ein Prozess gegen 6 Männer, die sich als falsche Bankmitarbeiter ausgegeben haben. Die Männer aus Gelsenkirchen, Essen und Recklinghausen im Nachbarkreis sollen von Oktober vergangenen Jahres bis Januar diesen Jahres 15 Opfer aus mehreren Bundesländern auf täuschend echt aussehende, aber gefälschte Bankseiten im Internet gelockt haben. Daraufhin folgten von einem Konto aus Rhein im Nachbarkreis Steinfurt aus zahlreiche illegale Abbuchungen. Die Schadenshöhen liegen zwischen 1.000 und 60.000 Euro.
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1: Die Bahn schließt ab heute am Coesfelder Bahnhof die Aufzüge nach und nach, um die alte Aufzugtechnik auszutauschen. Reisende, die auf die Aufzüge von und zu den Gleisen angewiesen sind, sollten die Mobilitätsservicezentrale kontaktieren, sagt die Bahn auf unsere Nachfrage. Infos zu Kontakten gibt's in der App und im Web. Klicken Sie radiokiepenkerl.de. Ein Jahr gibt es die Schulstraße an der Bonhoeffer Schule in Senden jetzt. Tanja Schmidt aus der Nachrichtenredaktion. Zum Sommerferienstart zieht die Gemeinde Bilanz.
5: Die Sicherheit für die Kinder im Bereich der Bonhoeffer Schule hat sich durch die Schulstraße stark verbessert. Nicht so erfolgreich klappt es dagegen mit dem Kiss-and-Go-Bereich an der Münsterstraße. Eigentlich sollen Eltern ihre Kinder hier rauslassen, das machen allerdings nur wenige. Die Gemeinde hat Anfang Juli den Verkehr im Bereich der Schulstraße gezählt. Sie wertet die Daten gerade aus. Die Ergebnisse sollen zeigen, wohin sich der Elterntaxiverkehr verlagert und wie sich die Verkehrssituation hier insgesamt entwickelt hat.
1: Studenten der Uni Wuppertal untersuchen bundesweit rund 10 Schulstraßen. Senden ist dabei und ist bei der Umsetzung eine der schnellsten Gemeinden gewesen. Die Ergebnisse soll es Ende des Jahres geben. Schulen im Kreis sind jetzt mit Beginn der Sommerferien startklar für größere und kleinere Arbeiten. Beispielsweise wird in der Grundschule Davensberg nach der Zündelei am Papierbehälter das Jungenklo saniert. Im Coesfelder Heribo-Gymnasium wird die WC-Anlage nach Wunsch der Schüler umgebaut zum Unisex-Klo. In der Sebastian-Grundschule in Osterbeck hatte es kurz vor den Ferien einen Wasserschaden gegeben. Die Zuführung für einen Wasserspender war kaputt. Hier stehen, genauso wie am Annette von Droste-Hülshoff-Gymnasium sowie der Anna-Katharina-Emmerich-Schule in Dülmen, auch nach Wasserschäden Sanierungsarbeiten an. In den kommenden 6 Wochen sollen die meisten Arbeiten fertig sein, bevor das neue Schuljahr beginnt. Auch in den Sommerferien fertig werden soll die Fahrbahnsanierung der B525 zwischen Coesfeld und Nordhulln. Seit heute früh ist die B525 dafür zwischen der Daroper Straße in Coesfeld und der Kreuzung mit der Landstraße nach Billerbeck in Nordhulln gesperrt. 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
0: Und hier ist das Wetter für den Kreis. Servicemann Carsten Abend ist da. Und mit dir so ein kleiner Hauch Sonnenschein.
6: Ja, es geht immer so hin und her. Mal Sonne, dann auch dichtere Wolken. Aber nur hier und da kommt etwas Regen runter. Die Temperaturen aktuell sind wir bei 15 Grad. Zum Beispiel in Meerfeld und Herbern. Und 22 Grad sind möglich. Der Wettertrend. Morgen gibt es dann mehr Sonnenschein und es bleibt trocken. Am Mittwoch ziehen einzelne Schauer durch.
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6: Hallo Autofahrer, keine Staus, aber jetzt die neuesten Blitzer nur auf Radio Kiepenkerl. Es blitzt zurzeit zwischen Südkirchen und Kappenberg und zwar an der Kappenberger Straße. Dankeschön Silvia für die Info und Staus und Blitzer. Die melden Sie uns kostenlos unter 0800 2020 620.
0: Dann eine gute und sichere Fahrt rein in den Montag. Radio Kiepenkerl begleitet Sie dazu mit Ihrem Morgenteam.
1: Mit Sven Sandbote.
0: Und Tiziana Boge. Kommen Sie gut in den neuen Tag.

0: 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Guten Morgen am Montag.
1: Moin, moin.
0: Ja, am Wochenende war schon etwas los auf den Autobahnen. Viele sind abgedüst in den Urlaub mit dem Auto oder mit dem Auto auch zum Flughafen, um dann weiterzufliegen.
1: Ist ja auch richtig so.
0: Ja, ja, natürlich. Anders macht man das nicht. Und wer jetzt noch zu Hause ist und erst im Nachgang oder in den kommenden Wochen irgendwann fährt, ihr macht das schon richtig. Da ist halt nicht so voll unterwegs.
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3: Ja, nee, ist klar.
4: So, endlich Ferien. Ja, wenn in NRW die Ferien beginnen, das merkst du wirklich überall. Weil dann ist erstmal alles verstopft. Alle Autobahnen dicht. Quasi Opel das Musical. Da geht das ganze Wochenende nichts mehr. Und für den geneigten Nordrhein-Westfalen ist das auch völlig in Ordnung so. Die meisten Befragten sagen, das Stehen auf A3, das ist das Beste am ganzen Urlaub. Ja, da wird auf dem Mittelstreifen gegrillt, da wird mit Gleichgesinnten angestoßen, da werden im Stau Kinder geboren, während zeitgleich 5 Autos dahinter neue Kinder gezeugt werden. Statt Knöllchen füllt die Polizei höchstpersönlich den Kindergeldantrag aus. Da ist die Welt noch in Ordnung im Stau. Der NRWler bucht sein Hotelzimmer, beziehungsweise seinen Campingstellplatz, ja auch grundsätzlich wenigstens einen Tag später, als er eigentlich anreist. Der Stau als akzeptierter Reisebegleiter. Das ist Resilienz. Achtsam Urlaub mit Horst und Uschi aus Wanne-Eickel. Ja, so weit kann der Rest der Republik nicht. Der Hesse, der rastet ja schon aus, wenn die rotfaserne Ampel 3 Sekunden zu lang ist. Ja, weil deine Handkäse mit Musik im Handschuhfach schmilzt. Und dann kommt aber dieser eine Moment, nämlich genau dann, wenn die Teerarbeiten am Kreuz Oberhausen fertig sind. Günther, der Polier, die 2. und 3. Spur wieder frei macht und die Schose läuft. Bäm, Vollgas Richtung Holland oder Italien, egal welche Richtung. Das gibt in dem Moment eine Sogwirkung durchs gesamte deutsche Autobahnnetz, die in Würzburg noch so manches Skoda die Beulen aus dem Blech ziehen.
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0: gleich 8:44 Uhr. 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Guten Morgen, schönen Wochenstart. Die 18-jährige Leonie Himka aus der Großwälder Bauerschaft Hale, die startet heute in ein, ja, doch echt beeindruckendes Abenteuer. Mhm. Es geht nach Tansania in Afrika. Da macht sie ein freiwilliges Jahr in einem Waisenhaus und in einer Berufsschule.
1: Leonie, wie bist du auf die Idee dafür gekommen?
2: Als ich mich anfangs mit dem Gedanken des Auslandsjahres beschäftigt habe, wollte ich eher so nach Australien, Neuseeland, Kanada, so diese eher typischeren Reiseziele. Aber dann kam Jonas, also ein ehemaliger Freiwilliger, in unsere Schule und hat von seinem Jahr in Mexiko erzählt. Und irgendwie, das klang so cool und er hat irgendwie so andere Erfahrungen gemacht, als was man sonst so von diesen typischeren Ländern hört. Und das hat mich dann schon sehr begeistert. Und so, ich wäre, glaube ich, niemals auf die Idee gekommen, alleine nach Tansania zu reisen.
0: Worauf freust du dich besonders?
2: Am allermeisten in dem Jahr freue ich mich auf die Menschen dort vor Ort, eine ganz andere Kultur kennenzulernen, mit Kiswahili eine neue Sprache kennenzulernen und halt einen ganz anderen Blickwinkel auf die Dinge. Und ich freue mich vor allem auch auf die Arbeit mit den Kindern und den Unterschied zwischen deutschen Kindergärten und die Arbeit mit Kindern dann in Tansania. Und ja, darauf freue ich mich am allermeisten.
1: Mega cool. Das Freiwilligenjahr in Tansania ist eine Vorbereitung auf Leonie Himkas geplante Ausbildung zur Erzieherin nach ihrer Rückkehr in den Kreis Coesfeld.
0: Leonie, super Sache. Ich bin echt beeindruckt heute Morgen, dass du das machst mit 18 Jahren. So eine Reise auf dich nehmen, dann wirklich eine ganze Zeit lang von zu Hause weg zu sein. Also ganz, ganz tolle Zeit. Viel Spaß in Tansania, ganz viele Eindrücke. Und wir freuen uns auf die Rückkehr in den Kreis Coesfeld. Und das schon heute. Hier ist Radio Kiepenkerl um 19:15 Uhr mit ihrem Morgenteam.
1: Mit Sven Sandbote.
0: Und Tiziana Woge. Einen schönen guten Morgen.
1: Morgen.

Die 80er mit Whitney Houston, I Wanna Dance With Somebody bei Radio Kiepenkerl, im besten Musikmix für den Kreis Coesfeld. Und jetzt ist Lady Gaga am Start mit Alejandro und gleich starten wir nach 9 den Mehr Musik Morgenmix für den Kreis Coesfeld.

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1: Mit Malte Albrecht. Guten Morgen. Es war ein Knall, der sich letzte Woche immer deutlicher angebahnt hatte. Der Rücktritt von Unionsfraktionschef Spahn. Für die Union heißt das, sie muss sich neu aufstellen. Und dabei will sie auch keine Zeit verlieren. Am Vormittag kommt die CDU-Spitze zu Beratungen zusammen. Und auch der Vorstand der Bundestagsfraktion berät über das weitere Vorgehen. Danny Hoppe aus dem News-Team, Bundeskanzler Merz, hat im ZDF gesagt, es könnten weitere Personalentscheidungen fallen.
2: Ja, Merz sprach von einer Gelegenheit, noch einmal über die Aufstellung der Bundesregierung nachzudenken. Es wird ja schon kräftig spekuliert, als Top-Kandidat für die Spahn-Nachfolge gilt Kanzleramtschef Frei. Sollte er es werden, müsste das Kabinett automatisch umgebildet werden. Es kursieren aber noch weitere Namen, zum Beispiel die von Bundesinnenminister Dobrindt oder von CDU-Generalsekretär Linnemann. Fakt ist, auch Merz will eine schnelle Lösung. Am Wochenende hat er deshalb schon mit CSU-Chef Söder gesprochen. Wochenlange Personaldebatten will man gerne vermeiden, vor allem auch mit Blick auf die drei Landtagswahlen im Herbst. Da sollen solche Diskussionen dann nicht den Wahlkampf beeinflussen.
1: Es gibt aber auch Stimmen, die vor überhasteten Entscheidungen warnen.
2: Ja, zum Beispiel der Kasseler Politikwissenschaftler Wolfgang Schröder. Er sagte den Zeitungen der Funke-Gruppe, dass die jetzige Personalentscheidung die vielleicht wichtigste für Merz sei. Er verweist auf die nicht immer einfache Zusammenarbeit von Kanzleramt und Fraktion. Da hatte es ja immer mal wieder geknirscht. Als Beispiel sei hier die fehlgeschlagene Verfassungsrichterwahl vor einem Jahr genannt. Und da sagt Schröder, wenn die Union die anstehenden großen Herausforderungen bewältigen wolle, könne sie so halt nicht weitermachen. Wenn Merz jetzt dagegen eine gute Lösung präsentiere, könne das einen positiven Dominoeffekt haben und die Union als Ganzes stärken.
1: Danke, Danny. Und das sind weitere wichtige Nachrichten. US-Außenminister Rubio hat andere Staaten aufgefordert, mehr zum Schutz der Straße von Hormuz beizutragen. Die USA würden weiter alles Nötige tun, um die internationale Schifffahrt zu sichern. Andere Länder müssten sich aber finanziell oder mit Ausrüstung beteiligen, sagte Rubio. Viele Hotels und Restaurants in Deutschland lassen bei Google schlechte Bewertungen löschen. Das ergab eine Stichprobe der deutschen Presseagentur. Demnach wurden je nach Ort 11-30% von Google-Bewertungen entfernt. Besonders hoch war der Anteil in Großstädten wie Frankfurt, Berlin oder Köln. Ob beim Bäcker, in der Bahn oder im Büro, wir schauen heute in viele müde Gesichter nach dem WM-Finale gestern. Spanien ist zum zweiten Mal Fußball-Weltmeister geworden. Die Mannschaft setzte sich gegen Argentinien mit 1:0 nach Verlängerung durch. Den entscheidenden Siegtreffer erzielte Ferran Torres in der 106. Minute. Die Spanier schnappten sich damit als amtierender Europameister jetzt auch den WM-Titel. Für Argentinien um Superstar Lionel Messi dagegen platzte der Traum von der Titelverteidigung. Und das waren die Nachrichten mit Malte Albrecht.
3: Dann gucken wir aufs Montagswetter mit Serviceman Carsten Abend. Naja, und bei den Temperaturen ist wie schon am Wochenende heute nicht allzu viel los.
4: Ja, genau so sieht's aus. 22 Grad sind drin und aktuell sind wir bei 15 Grad, zum Beispiel in Senden und Dahlfeld. Dazu wechseln sich Sonnenschein und Wolken ab und hier und da kann auch mal ein bisschen Regen runterkommen. Der Wettertrend, morgen gibt es dann mehr Sonnenschein, es bleibt trocken bei maximal 24 Grad. Am Mittwoch wird es schon wieder leicht unbeständiger mit einzelnen Schauern.
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3: Und das mit der guten Nachricht. Keine Staus, keine Störungen. Aber jetzt die neuesten Blitzer nur auf Radio Kiepenkerl. Das Blitz in der Kappenberger Straße zwischen Südkirchen und Kappenberg an diesem Montagmorgen. Haben Sie mehr gesehen von Blitzern, Staus oder Behinderungen? Auch Störungen bei der Bahn? Alles melden über die 0800 20 20 620 oder gerne natürlich direkt mit der Sprachnachricht zu uns ins Studio.
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3: Die erste Ferienwoche in den Sommerferien 2026 läuft im Kreis Coesfeld und dazu läuft gleich Musik aus den 90ern von der CC Music Factory. Ach, das wird sehr cool. 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
5: Vorher noch das Beste von heute, Number One von Nico Santos und jetzt kommt ein Hit. Oh, da werde ich so laut mitsingen, Sven von Blue. Sorry seems to be the hardest word. So ein schönes Lied.
3: Ja. Dann sing du mal.
5: Ja, mach ich.
3: Hier ist Ihr Morgenteam.
5: Mit Sven Sandbote.
3: Und Tiziana Vogel. Guten Morgen.

0: Das ist der Mehrmusik-Morgenmix bei Radio Kiepenkerl und seit der Nacht ist sie Geschichte, die Fußball-Weltmeisterschaft. Spanien ist Weltmeister, es brauchte lange durch ein 1:0 nach Verlängerung gegen Argentinien.
1: Bild-Fußball-Experte Joachim Schut aus Münster, ist Spanien der verdiente Weltmeister?
2: Absolut. Spanien ist der verdiente Weltmeister. Gerade auch in diesem Finale muss man sagen, sie haben das Spiel gemacht von der ersten bis zur letzten, ja, bis fast zur letzten Minute, sagen wir mal so. In den letzten 2-3 Minuten haben die Argentinier endlich mal das gezeigt, was sie können. Aber über den Großteil des Spiels gesehen war Spanien klar bestimmt. Und auch während des ganzen Turniers, muss man ehrlich sagen, wer in 8 WM-Spielen 7-mal ohne Gegentor bleibt, der hat das verdient, Weltmeister zu werden.
1: Definitiv. Auf der anderen Seite waren die Argentinier ja auch eher enttäuschend.
2: Ja, fand ich auch. Sie waren viel zu passiv in dem Spiel. Dann kam die rote Karte noch dazu. Und dann haben die Argentinier ja fast 2 Mann weniger, weil Messi, wenn die Mannschaft hinten reingerückt wird, nicht mit nach hinten arbeitet, sondern nur nach vorne. Dann fehlt ja noch einer, der eben die rote Karte gesehen hat. Und teilweise haben die Argentinier quasi mit 9 gegen 11 gespielt, weil die Spanier eine Menge Druck gemacht haben. Messi ist immer dann stark, wenn es nach vorne geht. Das hat man in den letzten Minuten, wo sie alles auf eine Karte setzen mussten, gesehen. Da war er plötzlich da, aber über weite Strecken gespielt, war überhaupt nicht im Spiel, nicht zu sehen. Und das haben die Spanier auch diesmal taktisch wieder sehr gut gelöst, wie schon davor gegen Frankreich im Halbfinale. Also es ist ein verdienter Sieger. Spanien sind verdient Weltmeister geworden.
0: Die Fußball-Weltmeisterschaft 2026 ist vorbei. Wir sagen Dankeschön an Bild-Fußball-Experte Joachim Schut aus Münster. Heute Morgen bei Radio Kiepenkerl mit ihrem Morgenteam.
1: Mit Sven Sandbote.
0: Und Tiziana Boge.
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1: Guten Morgen, mittendrin im Mehr Musik Morgenmix und der hat gleich unter anderem 90er Sound mit am Start von den Backstreet Boys und außerdem gibt's Ray Dalton und Alvaro Soler mit Manila. Das alles gleich für Sie und noch viel, viel mehr. Jetzt ist Zeit fürs Update, 9:30.
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3: Mit Sandra Rose. Schönen guten Morgen. Seit einem knappen Monat läuft der Umbau der Osterwicker Ortsdurchfahrt. Mit den Sommerferien jetzt sollte sich heute doch auch die Verkehrsführung ändern. Bauleiter Christoph Wübbelt von der Gemeinde sagt aber, es bleibt erstmal alles beim Alten.
4: Ja, wir sind circa 2-3 Wochen im Verzug, weil wir verschiedene Leitungen in unserer Kanaltrasse hatten, die nicht eingezeichnet waren, und auch verschiedene Betonfundamente. Deswegen sind wir 2-3 Wochen im Verzug, wollen aber hoffen, dass wir das in den nächsten Monaten dann aufholen. In circa 5-6 Wochen, sagen wir mal 6 Wochen, beginnt der Umbau am Rathausplatz Richtung Elsen, also Richtung Straße von Antram.
3: Aktuell bedeutet das also, die Hauptstraße zwischen der Straße Elsen und dem kleinen Einkaufszentrum ist weiter gesperrt. Sie können die Sperrung aber weiter über die Gartenstraße umfahren. Das Rathaus bleibt erreichbar. Sobald sich die Verkehrsführung dann ändert, hören Sie es hier bei Radio Kiepenkerl. Durch die Umgestaltung sollen der Verkehr ausgebremst und der Ortskern attraktiver werden. Gut 2 Jahre Bauzeit sind eingeplant. Schon planmäßig gestartet ist heute früh aber die Fahrbahnsanierung der B525 zwischen Coesfeld und Nottuln. Die B525 ist zwischen der Daruper Straße in Coesfeld bis zur Kreuzung mit der Landstraße nach Billerbeck gesperrt. Das bleibt voraussichtlich die ganzen Sommerferien so. Auch die Sommerferien nutzt die Stadt Lüdinghausen. In Seppenrade laufen seit heute Kanalbauarbeiten auf Höhe der Mariengrundschule. Als Vorarbeiten für die geplante Grundschulerweiterung. Die Straße Alter Berg soll für die Kanalbauarbeiten maximal 3 Wochen gesperrt bleiben. Und auch gesperrt sind ab heute nach und nach die Aufzüge am Coesfelder Bahnhof. Die alte Aufzugtechnik muss raus und eine neue rein. Reisende, die auf die Aufzüge angewiesen sind, sollten die Mobilitätsservicezentrale kontaktieren, sagt die Bahn auf unsere Nachfrage. Die Kontaktdaten gibt's in unserer App und im Web. Klicken Sie radiokiepenkerl.de. Sportfans warten schon drauf. 6 Wochen kostenfrei unter freiem Himmel Sportangebote nutzen. Das geht ab heute wieder in 8 Städten und Gemeinden im Kreis. Die beliebte und schon traditionelle Sommerferienreihe Sport im Park startet wieder. Es gibt wieder Angebote für jedes Alter, sagt Alexander Bergenthal vom Kreis Sportbund, aber auch was Neues.
5: In Coesfeld bieten wir an den Montagen die Sportabzeichenabnahme an. Jeweils montags von 19.30 Uhr bis 20.30 Uhr hat man in der Weiling Arena die Möglichkeit, das Sportabzeichen abnehmen zu lassen.
3: Eine komplette Übersicht aller Angebote von Sport im Park finden Sie in der App und im Web. Klicken Sie radiokiepenkerl.de. 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
1: Dann jetzt der Blick aufs Wetter an diesem Montag für den Kreis Coesfeld. Servicemann Carsten Abend, wie viel Sonne bekommen wir heute zusammen?
6: Ja, vielleicht so 5 Stunden Sonnenschein sind drin. Die gibt es im Mix mit einigen Wolken, die durchziehen. Aber nur hier und da kommt mal etwas Regen runter. Die Temperaturen, aktuell sind wir bei 16 Grad, zum Beispiel in Ascheberg und Nottuln, und 22 Grad sind möglich. Der Wettertrend: Morgen setzt sich die Sonne gegen lockere Wolken gut durch. Regen fällt nicht. Am Mittwoch sind dann einzelne Schauer möglich.
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1: Ja, und das sieht heute Morgen doch gut aus. Keine Staus, keine Störung. Es ist Ferienruhe unterwegs auf den Autobahnen und Straßen. Was Sie unterwegs entdecken, sagen Sie Bescheid. Gerne direkt über die Radio Kiepenkerl App oder anrufen die 0800 20 20 620. Und wir machen dann direkt weiter mit dem Mehr Musik Morgen Mix an diesem Montag. Jetzt mit Sean Paul und She Doesn't Mind. Außerdem sind die Backstreet Boys mit am Start und Ray Dalton zusammen mit Alvaro Soler. Jetzt geht's los. Sven Sandbote und das Radio Kiepenkerl Morgenteam sind hier. 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

0: Der Mehr Musik Morgenmix für den Kreis Coesfeld bei Radio Kiepenkerl. Er geht, aber der Vormittag kommt ja und wir hören uns morgen früh ab 6 Uhr wieder. Ist das ein Plan?
1: Ja, ich finde, das ist ein sehr, sehr guter Plan. Ich freue mich schon drauf. Ich freue mich schon wieder auf Sie und dass wir zusammen in den Dienstagmorgen reinstarten.
0: Das machen wir morgen früh ab 6 Uhr. Ihr Radio Kiepenkerl Morgenteam ist auf jeden Fall am Start. Da dürfen Sie sich drauf verlassen, auch auf DAB+.
1: Mit dabei Sven Sandbote
0: und Tiziana Boge. Bis morgen.
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1: Mit Malta Albrecht, guten Morgen. Tanken tut momentan wieder richtig weh. Die Spritpreise sind zuletzt wieder deutlich nach oben gegangen. Und deshalb denken inzwischen immer mehr Menschen darüber nach, sich vielleicht doch ein E-Auto zu kaufen. Und da gibt es jetzt gute Nachrichten. Zwischen 2020 und 2025 sind die Preise für E-Autos deutlich gesunken. Das hat das Fraunhofer Institut für System- und Innovationsforschung mitgeteilt. Danny Hoppe aus den Nachrichten. Die Preise sind demnach um 18% runtergegangen.
2: Genau, das ist der Fall, wenn man sich einzelne Modelle über diese 5 Jahre anschaut und dann noch Eigenschaften wie Gewicht, Motorleistung, Reichweite und Inflation berücksichtigt. Dann kommen die Forscherinnen und Forscher eben auf diese 18%. Verbrenner sind laut Studie dagegen im selben Zeitraum um 2% teurer geworden. Insgesamt sei der E-Automarkt deutlich vielfältiger geworden, heißt es. Die Zahl der Elektromodelle habe sich mehr als vervierfacht. Schaut man sich in diesen 5 Jahren aber an, wie sich der mittlere Listenpreis für E-Autos entwickelt hat, dann sehen wir hier einen Anstieg. 2020 lag er noch bei rund 37.000 Euro. 2025 schon bei 53.000 Euro. Liegt laut Studie daran, dass es immer mehr mittlere und obere Mittelklassewagen auf dem Markt gibt. Sie machen fast 3/4 aller E-Modelle aus. Zeigt gleichzeitig aber auch ein Problem, nämlich dass es oft immer noch an günstigeren Einsteigermodellen fehlt. Helfen soll da ja die staatliche Förderprämie für E-Autos. Da hatte das Bundesumweltministerium zuletzt Zahlen genannt. Demnach wurden bis Ende Juni knapp 54 Millionen Euro ausgezahlt. Das Förderprogramm umfasst ja insgesamt bis zu 3 Milliarden Euro, ist also noch ordentlich was drin im Topf. Der staatliche Zuschuss liegt bei bis zu 6.000 Euro, hängt von Fahrzeug, Einkommen und Familiengröße ab.
1: Dankeschön, Danny. Und damit zu weiteren Nachrichten in Kurzform. Die Union will so schnell wie möglich entscheiden, wer Nachfolger des zurückgetretenen Fraktionschefs Spahn werden soll. In einer Stunde kommt das CDU-Präsidium zusammen. Auch der Vorstand der Bundestagsfraktion berät heute. Als Top-Kandidat gilt Kanzleramtschef Frei. In Deutschland widerrufen immer mehr Menschen ihre Kriegsdienstverweigerung. Das berichtet das RND unter Berufung auf das Bundesamt für Familie. Demnach sind im ersten Halbjahr schon mehr als 400 Widerrufe eingegangen. Wer seine Verweigerung zurückzieht, unterliegt im Verteidigungsfall wieder der uneingeschränkten Wehrpflicht. Der Großbrand im Müritz-Nationalpark in Mecklenburg-Vorpommern ist gelöscht. Eine dauerhafte Entwarnung gäbe es aber wegen der Altmunition im Boden noch nicht, teilte das Umweltministerium am Morgen mit. Das Gebiet werde weiterhin überwacht, um mögliche Glutnester frühzeitig zu erkennen. Krankheitsausfälle auf der Arbeit sind etwas weniger geworden. Im ersten Halbjahr waren Erwerbstätige im Schnitt 9,6 Tage krankgeschrieben. Ein Jahr davor waren es noch 0,3 Tage mehr, hat die Krankenkasse DAK Gesundheit aus eigenen Versichertendaten ermittelt. Am häufigsten ließen sich Beschäftigte in diesem Jahr wegen psychischer Erkrankungen wie zum Beispiel Depressionen krankschreiben. Bei Erkältungen und anderen Atemwegsinfekten gab es dagegen einen deutlichen Rückgang. Und das waren die Nachrichten mit Malta Albrecht.
3: Das Wetter.
4: Ihr habt da einige Wolken über euch, die können stellenweise auch mal Schauer bringen. Die Sonne kommt aber auch immer mal wieder raus. Bis 23 Grad sind heute drin. Morgen weiter bewölkt, aber meistens trocken bis 24 Grad.
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4: Die A3 Köln-Oberhausen zwischen Hilden und Mettmann, da hat es einen Unfall gegeben. Die Autobahn ist noch bis voraussichtlich 13 Uhr heute gesperrt. Da im Moment 2 Kilometer Stau. Ihr braucht 16 Minuten länger. Und jetzt die restlichen Staus, die längeren ab 16 Minuten Zeitverlust. Die A1 Dortmund-Münster zwischen dem Kamener Kreuz und Hamberg-Kamen 4 Kilometer Stau, 16 Minuten plus. Die A30 Rheine-Osnabrück zwischen Ibbenbüren und Lotte 3 Kilometer Stau, auch hier 16 Minuten Zeitverlust. Die A46 Düsseldorf-Heinsberg zwischen Kapellen und Grevenbruch 3 Kilometer Stau, eine halbe Stunde müsst ihr hier mehr einplanen. Und die A57 Nimwegen-Köln zwischen Mörs-Kapellen und Krefeld-Oppum 6 Kilometer Stau, 27 Minuten plus. Gute Fahrt!
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4: 104 Spiele, 5,5 Wochen, die WM ist rum. Spanien ist Weltmeister. Und Donald Trump hat auch schon angekündigt, dass er jetzt eine weitere WM in den USA möchte. Oder, naja, er sagt ja nicht möchte, er will. Und zwar, solange er noch da ist, hat er gesagt. Das Ding ist daran, die nächste WM ist ja in Spanien, Portugal und Marokko unter anderem. Und 2034 ist Saudi-Arabien der alleinige Ausrichter der WM. Bedeutet, die nächstmögliche Bewerbung wäre für 2038 möglich. Bedeutet das jetzt, dass Trump plant, bis 2038 Präsident zu sein? Ja, wundern würde es einen nicht, ne? Laura Pötting hier, hallo zusammen.

0: Einen schönen Montag wünsche ich euch. Ich hoffe, ihr seid gut in die Ferien gestartet, falls ihr denn welche habt. Ja, Sommerferien bei uns in NRW, 6 Wochen frei für die Kids im Land. Und ganz ehrlich, 6 Wochen, ne? Komm, damals als Kind kam einem das doch vor wie eine Ewigkeit. Erinnert ihr euch noch, was ihr so getrieben habt in den Sommerferien? Wir haben die Kids mal gefragt, was denkt ihr denn, was Mama und Papa früher in den Ferien gemacht haben?
1: Mit Freunden spielen, ihren Eltern wahrscheinlich genervt.
2: Auf den Spielplatz gegangen.
3: Ich glaube, Papa hat viel draußen gespielt und Mama hat, glaube ich, auch viel draußen gespielt.
4: Ich glaube, ich weiß sogar, und zwar meine Mama war, glaube ich, in Kroatien fast jedes Jahr. Und mein Vater hat, glaube ich, draußen im Garten die ganze Zeit gespielt.
0: So, und dann hören wir uns doch mal an, wie es wirklich war.
5: Täglich Eis gegessen, im Urlaub am Strand gelegen und im Schwimmbad gewesen.
6: Oh, jeden Tag Fahrrad gefahren, Eis gegessen, Klingelstreiche gespielt.
7: Alles Dinge, die man nicht darf, die man jetzt nicht mehr darf.
8: Also zocken, ja, so ein bisschen, aber hauptsächlich war ich eigentlich auf dem Bolzplatz. Kicken mit Freunden draußen, wie es damals zur damaligen Zeit so war. Ne? Das Zocken, das kam ein bisschen später.
9: Also ich muss zugeben, wir waren 6 Wochen in Holland. Meine Mutter kam im VW-Bus vor die Grundschule gefahren, vollgepackt bis unters Dach und alle Kinder rein. Hasen, Meerschweinchen, alle waren dabei.
0: Hasen, Meerschweinchen, natürlich. Und dazu noch Proviant für 3 Jahre. So war das halt. In diesem Sinne, schöne Ferien euch.
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1: Um 10.30 Uhr mit Sandra Rose. Schönen guten Tag. Für die 18-jährige Leonie Himke aus der Coesfelder Bauerschaft Hale steht eine ganz besondere Zeit an. Sie startet heute in ihren Freiwilligendienst in Tansania, Afrika.
2: Untergebracht bin ich mit meinem Mitfreiwilligen in einer WG. Das ist eigentlich ganz cool, weil so kann man sich über verschiedene Dinge austauschen, kann zusammen sich unterstützen bei der Sprache oder ist halt am Anfang auch nicht so alleine, gerade wenn man sich noch nicht so gut eingelebt hat. Genau, wir können auch zusammenarbeiten, aber weil es, wie gesagt, zwei verschiedene Projekte gibt, müssen wir auch nicht zwingend zusammenarbeiten. Aber wenn wir Urlaub haben, können wir dann auch zusammenreisen und ja, das ist eigentlich ganz cool.
1: Die 18-jährige Leonie Himke aus der Coesfelder Bauschaft Hale absolviert in Tansania ein Jahr Freiwilligendienst in einem Waisenhaus und einer Berufsschule. Als Vorbereitung auf ihre geplante Ausbildung zur Erzieherin nach ihrer Rückkehr in den Kreis Coesfeld. Heute geht ihr Flieger nach Tansania. Jetzt mit den Sommerferien sollte sich doch heute die Verkehrsführung in der Osterwicker Ortsdurchfahrt ändern. Der Umbau der Ortsdurchfahrt sollte weiter wandern und ausgeweitet werden. Es bleibt aber erstmal alles noch beim Alten, sagt der Bauleiter der Gemeinde auf unsere Nachfrage. Die Bauarbeiten liegen 2-3 Wochen im Verzug. Der Grund: unvorhersehbare, nicht eingezeichnete Leitungen und Betonfundamente schlummerten im Boden. Der Verzug bedeutet jetzt also, die Hauptstraße zwischen der Straße Elsen und dem kleinen Einkaufszentrum ist weiter gesperrt. Sie können die Sperrung aber weiter über die Gartenstraße umfahren. Das Rathaus bleibt erreichbar. Sobald sich die Verkehrsführung rund um die Baustelle Osterwicker Ortsdurchfahrt ändert, hören Sie es hier bei Radio Kiepenkerl. Am ersten Ferientag heute startet wieder die beliebte kostenlose Freiluftreihe Sport im Park im Kreis Coesfeld. Alexander Bergenthal vom Kreissportbund.
3: 6 Wochen lang gibt es in 8 Kommunen des Kreises wieder kostenlose Angebote. Und wichtig ist, dass wir das Ganze natürlich ohne unsere Sponsoren nicht realisieren können. Hauptsächlich die Sparkasse Westmünsterland, aber auch die Stadtwerke Coesfeld und die Stadtwerke Dülmen unterstützen uns tatkräftig bei der Umsetzung von Sport im Park.
1: Mit dabei sind wieder beliebte Fitness- und Tanzangebote. Neu ist in diesem Jahr in Coesfeld die Möglichkeit, das Sportabzeichen abnehmen zu lassen. Sport im Park endet Anfang September mit dem Ende der Sommerferien. Eine Übersicht über die Angebote in dieser Saison gibt's in der App und im Web. Klicken Sie radiokiepenkerl.de. 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Das Wetter für den Kreis, Sonne und Wolken im Mix, hier und da mal ein bisschen Regen bei maximal warmen 22 Grad von Hohenholte über Senden bis nach Herbern. Der Wettertrend, morgen auch wieder Sonne und Wolken, aber trocken bei bis zu 24 Grad.
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1: Hallo Autofahrer, die B525 zwischen Coesfeld und Nottuln ist ab heute zwischen der Daruper Straße in Coesfeld bis zur Kreuzung mit der Landstraße nach Billerbeck für Sanierungsarbeiten bis zum Ende der Sommerferien gesperrt. In Ottmars-Bocholt regelt am Kreisverkehr Ascheberger Straße ab heute eine Baustellenampel den Verkehr. Um neue Laternen zu installieren, ist der Kreisel bis Mitte August halbseitig gesperrt. Und in Seppenrade ist die Straße Alter Berg für Kanalbauarbeiten auf Höhe der Mariengrundschule bis voraussichtlich 7. August gesperrt. Staustörung Blitzer melden Sie uns auch kostenlos 0800 20 20 620 oder über WhatsApp.
4: Zugegeben, wettermäßig hätte das jetzt auch irgendwie geiler sein können zum Ferienstart, oder? Aber wir sehen das Ganze jetzt einfach positiv. 40 Grad nonstop wären jetzt auch irgendwie hart, oder? Laura Potting hier. Schönen Vormittag euch.

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0: muss sagen, ich bin schon so ein bisschen aufgeregt jetzt. Ab morgen geht's ja los, hier unsere große Reise. Unser Roadtrip mit dem Wohnmobil. Kollegin Kim Klages ist da. Hallo.
1: Hi.
0: Und wir beide, wir reisen ja durch ganz NRW. Wir schlafen auf Campingplätzen, aber ich weiß ja noch gar nicht so richtig, wo es... Also ich weiß, es geht nach NRW, aber sonst...
1: Ja, sonst weißt du nicht.
0: Nee.
1: Nee. Aber Laura, du darfst Passenger Princess spielen.
0: Yay!
1: Yay! Ja. Ich habe Reiseplanerin gespielt und habe alle Plätze und unser schickes Mobil rausgesucht, damit wir dann auch morgen unseren Roadtrip durch NRW starten können.
0: Okay, aber du sagst schickes Wohnmobil. Was kann das so alles?
1: Boah, also das kann eine ganze Menge. Wir haben einen schicken Fernseher mit drin, zwei große Betten. Dann haben wir sogar eine Dusche mit im Wohnmobil drin. Also der Weg ist gar nicht so weit, falls man mal duschen muss. Sollte man vielleicht machen bei einer Woche.
0: Wir duschen? Nein, wir verwahrlosen so komplett.
1: Ich hoffe nicht.
0: Was ist denn mit so einem Diener, weißt du, der uns abends Essen macht, mich mal so massiert, uns entertaint?
1: Ja, genau. Nee, also das war jetzt nicht im Budget mit
0: Schade.
1: Drin.
0: Okay, dann hau mal raus, wo geht's denn überall hin?
1: Also, wir starten morgen und fahren zu einem großen Ferien- und Campingpark direkt am See mit ganz vielen Stellplätzen und vielen Wassersport- und Freizeitmöglichkeiten. Ja, danach geht's weiter zu einem Naturcampingplatz, auch mit so einem netten See, und der soll ganz gut für Familien und Erholung geeignet sein.
0: Erholung ist mein Stichwort.
1: Ja, und als letztes, da fahren wir zu einem 5-Sterne-Campingpark.
0: Oh.
1: Ja, der ist auch wirklich sehr luxuriös. Also da gibt es teilweise auf den Parzellen, wo unser Wohnmobil dann steht, so ein Whirlpool und eine Sauna.
0: Ich bin Fan. Da bleiben wir einfach dann. So,
1: ja.
0: Wichtigste Frage, wie wird das Wetter? Ich habe gar nicht geguckt.
1: Ja, ich habe ein bisschen reingeguckt in den Wetterbericht. Sagen wir mal so, es wird jetzt nicht so warm die Woche. Also wir kriegen so Temperaturen bis so 20 Grad, 24 Grad sind auch mal mit dabei. Aber nachts, da kann sich es dann schon echt runterkühlen auf so 12 Grad. Also
0: oha.
1: Pack dir auf jeden Fall warme Sachen bitte ein.
0: Ich habe eine Wärmflasche dabei und eine Kuscheldecke. Ich bring dir auch eine mit. Das wird toll. So.
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0: mit Malte Albrecht. Guten Tag. Wer schön essen gehen will und ein neues Restaurant sucht, der schaut meistens erstmal im Netz nach den Google-Bewertungen. Aber da fällt aktuell immer öfter ein neuer Hinweis auf. Da steht dann: Bewertungen aufgrund von Beschwerden wegen Diffamierung entfernt. Danny Hoppe aus dem News-Team weiß, was dahinter steckt. Die deutsche Presseagentur hat sich das nämlich mal genauer angeschaut.
1: Ja, sie hat stichprobenartig die Bewertungen von mehr als 3.700 Restaurants in mehreren deutschen Städten unter die Lupe genommen und zwischen 11% und 30% der Betriebe haben bestimmte Online-Bewertungen gelöscht. Das hängt so ein bisschen von der Stadt ab. Besonders in Großstädten wie Köln, Frankfurt oder Berlin ist das demnach häufiger der Fall. Gerade in Ballungsgebieten spielen Online-Bewertungen oft eine größere Rolle, sagt der Deutsche Hotel- und Gaststättenverband, weil sich dort viele Menschen spontan entscheiden und sich schnell orientieren wollen. Viele Betriebe begründen die Löschung meist mit falschen Behauptungen, Bewertungen ohne echten Besuch, Hetze oder Beleidigungen. Sie betonen, sachliche Kritik bleibe bestehen, weil sie auch helfe, den Service zu verbessern.
0: Jetzt gibt es aber auch besonders spezialisierte Dienstleister, die sich um solche Löschungen kümmern.
1: Genau, und da kommt die Kritik ins Spiel, auch von Verbraucherschützern. Sie sagen nämlich, dass es inzwischen eine regelrechte Löschindustrie gebe, eben in Form von professionellen Dienstleistern und auch Anwaltskanzleien. Da werde am Ende oft mehr gelöscht, als eigentlich gelöscht werden sollte. Und deshalb sagen Verbraucherschützer auch, dass Google-Bewertungen für viele weiter wichtig seien, um sich zu orientieren, dass sie aber eben auch nur eingeschränkt verlässlich seien. Das Problem kennen auch viele Gastronomen. Sie raten deshalb, sich die Rezensionen auch wirklich durchzulesen und nicht nur auf die Sterne zu achten. Da könne man dann rauslesen, ob immer wieder dieselben Dinge kritisiert würden und auch, ob und wie die Betriebe auf Kritik reagierten.
0: Dankeschön, Danny. Und nun Nachrichten in Kurzform. Nach dem Rücktritt von Unionsfraktionschef Spahn will die Union schnell klären, wer Nachfolger werden soll. In diesen Minuten kommt das CDU-Präsidium zusammen. Später berät auch noch der Vorstand der Bundestagsfraktion. Als Top-Kandidat gilt Kanzleramtschef Frei. Auch Bundesinnenminister Dobrindt und CDU-Generalsekretär Lindemann werden als möglicher Nachfolger gehandelt. Die USA sind trotz neuer Angriffe gegen den Iran weiter zu Gesprächen mit Teheran bereit. Man sei stets offen für Diplomatie, sagte Außenminister Rubio vor seinem Abflug zu einer Asienreise. Voraussetzung sei aber eine Vereinbarung, an die sich auch Teheran halte. Letzte Nacht hatte das US-Militär das 9. Mal in Folge Luftangriffe geflogen. Der Iran reagierte wieder mit Vergeltungsschlägen. Bald geht die Erdbeersaison zu Ende und die ist in diesem Jahr wohl nicht so gut gelaufen. Die Landwirte haben so wenige Erdbeeren geerntet wie seit über 30 Jahren nicht mehr. Das hat das Statistische Bundesamt mitgeteilt. Demnach wurden voraussichtlich etwas mehr als 71.000 Tonnen Freilanderdbeeren geerntet. Das sind über 11% weniger als vor einem Jahr. Grund dafür sind vor allem immer kleinere Anbauflächen, weil Landwirte ihre Flächen an Absatzchancen und steigende Erntekosten anpassen. Beim Spargel sieht es ähnlich mau aus. Hier rechnen die Statistiker mit der niedrigsten Ernte seit 2010. Und das waren die Nachrichten mit Malte Albrecht.
2: Das Wetter.
3: Eine dicke Wolkendecke gibt's heute und die kann auch mal Regen bringen. 23 Grad bekommt ihr heute maximal. Morgen ist es temperaturmäßig ähnlich wie heute. Dazu ist es weiter bewölkt morgen, aber hier sieht's zumindest meist nicht nach Regen aus.
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3: Die A3 Köln-Oberhausen ist immer noch gesperrt zwischen dem Kreuz Hilden und Mettmann. Stand jetzt bis 13 Uhr. Jetzt die Staus ab 12 Minuten Zeitverlust. Die A1 Blankenheim-Köln zwischen Wiskirchen und Weilerswist-West 3 Kilometer Stau. Ihr braucht hier 19 Minuten länger. Die A1 Dortmund-Köln zwischen dem Kreuz Leverkusen und dem Kreuz Leverkusen-West 1 Kilometer Stau, 17 Minuten plus. Die A46 Düsseldorf-Heinsberg zwischen Neuss-Holzheim und Grevenbruch 5 Kilometer Stau, eine Dreiviertelstunde Zeitverlust. Die A57 Köln-Krefeld zwischen Bowart und Krefeld-Zentrum, 7 Kilometer Stau, 12 Minuten. Und die A565 Bonn-Meckenheim zwischen dem Kreuz Bonn-Nord und Bonn-Endenich, 1 Kilometer Stau, 12 Minuten plus. Kommt gut an!
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3: Hallo zusammen, mein Name ist Laura Potting. Schön, dass ihr zuhört. Madonna, Justin Bieber, Shakira, Coldplay, BTS, Ronaldinho, Ronaldo und sogar die Muppets. Also irgendwie saß man da so vor dieser WM-Halbzeitshow, hat sich das angeguckt und dachte sich so, hä? Das war so ein bisschen so, wie wenn du an Karneval morgens um 5 noch, weißt du, so in so eine letzte Kneipe reingehst und alle sind sie da, die völlig übermotivierten, die nochmal auf der Tanzfläche alles geben, dann die, die irgendwann anfangen, leicht deprimiert über ihr Leben zu sinnieren und in der Ecke

0: So, die Sommerferien laufen. Bedeutet 6 Wochen keine Hausaufgaben, 6 Wochen keine Lehrer. Wobei, es gibt ja auch Lehrerkinder, ne? Die haben nicht mal in den Ferien Ruhe. Comedy Camp, Comedian Bastian Bielendorfer zum Beispiel gehört dazu. Der freut sich auch schon auf die Sommerfeste mit der Familie.
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3: Oft fragen mich Leute, aber wie ist das, in so einer Lehrerfamilie aufzuwachsen? Wie muss man sich das vorstellen? Das ist doch bestimmt ein hartes Schicksal. Unvorstellbar. Wenn meine Familie zusammenkommt, sind das die Klugscheißer-Weltmeisterschaften. Die sind alle Lehrer. Letztens haben wir gefeiert. Plötzlich steht mein Onkel auf und hält ein Gedicht von Walter von der Vogelweide auf Mittelhochdeutsch. Und mein anderer Onkel springt also, nein, nein, Vers 2 geht anders. Und du sitzt daneben und willst ihm im Geodreieck ritzen. Wirklich. Und wenn die Familie zusammenkommt, diese ganzen Lehrer, dann sitzen die nach Schulform verteilt. Wirklich, die Grundschullehrer haben so einen ganz kleinen Tisch. Die Gymnasiallehrer haben so einen feinen Tisch mit ihrem eigenen Kopierer. Die Hauptschullehrer haben keinen Tisch, der wurde geklaut.
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1: Um 11.30 Uhr mit Sandra Rose. Schönen guten Tag. Für die 18-jährige Leonie Himke aus der Coesfelder Bauerschaft Hale steht eine ganz besondere Zeit an. Sie startet heute in ihren Freiwilligendienst in Tansania, Afrika.
2: Untergebracht bin ich mit meinem Mitfreiwilligen in einer WG. Das ist eigentlich ganz cool, weil so kann man sich über verschiedene Dinge austauschen, kann zusammen sich unterstützen bei der Sprache oder ist halt am Anfang auch nicht so alleine, gerade wenn man sich noch nicht so gut eingelebt hat. Genau, wir können auch zusammenarbeiten, aber weil es, wie gesagt, zwei verschiedene Projekte gibt, müssen wir auch nicht zwingend zusammenarbeiten. Aber wenn wir Urlaub haben, können wir dann auch zusammen reisen. Und ja, das ist eigentlich ganz cool.
1: Die 18-jährige Leonie Himke aus der Coesfelder Bauschaft Hale absolviert in Tansania ein Jahr Freiwilligendienst in einem Waisenhaus und einer Berufsschule. Als Vorbereitung auf ihre geplante Ausbildung zur Erzieherin nach ihrer Rückkehr in den Kreis Coesfeld. Heute geht ihr Flieger nach Tansania. Jetzt mit den Sommerferien sollte sich doch heute die Verkehrsführung in der Osterwicker Ortsdurchfahrt ändern. Der Umbau der Ortsdurchfahrt sollte weiter wandern und ausgeweitet werden. Es bleibt aber erstmal alles noch beim Alten, sagt der Bauleiter der Gemeinde auf unsere Nachfrage. Die Bauarbeiten liegen 2-3 Wochen im Verzug. Der Grund: unvorhersehbare, nicht eingezeichnete Leitungen und Betonfundamente schlummerten im Boden. Der Verzug bedeutet jetzt also, die Hauptstraße zwischen der Straße Elsen und dem kleinen Einkaufszentrum ist weiter gesperrt. Sie können die Sperrung aber weiter über die Gartenstraße umfahren.

0: Das Rathaus bleibt erreichbar. Sobald sich die Verkehrsführung rund um die Baustelle Osterwicker Ortsdurchfahrt ändert, hören Sie es hier bei Radio Kiepenkerl. Am ersten Ferientag heute startet wieder die beliebte kostenlose Freiluftreihe Sport im Park im Kreis Coesfeld. Alexander Bergenthal vom Kreissportbund.
1: 6 Wochen lang gibt es in 8 Kommunen des Kreises wieder kostenlose Angebote. Und wichtig ist, dass wir das Ganze natürlich ohne unsere Sponsoren nicht realisieren können. Hauptsächlich die Sparkasse Westmünsterland, aber auch die Stadtwerke Coesfeld und die Stadtwerke Dülmen unterstützen uns tatkräftig bei der Umsetzung von Sport im Park.
0: Mit dabei sind wieder beliebte Fitness- und Tanzangebote. Neu ist in diesem Jahr in Coesfeld die Möglichkeit, das Sportabzeichen abnehmen zu lassen. Sport im Park endet Anfang September mit dem Ende der Sommerferien. 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Das Wetter für den Kreis, Sonne und Wolken im Mix, hier und da mal ein bisschen Regen bei maximal warmen 22 Grad von Hohenholte über Senden bis nach Herbern. Der Wettertrend, morgen auch wieder Sonne und Wolken, aber trocken bei bis zu 24 Grad.
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0: Hallo Autofahrer, die B525 zwischen Coesfeld und Nottuln ist ab heute zwischen der Daruper Straße in Coesfeld bis zur Kreuzung mit der Landstraße nach Billerbeck für Sanierungsarbeiten bis zum Ende der Sommerferien gesperrt. In Ottmarsbocholt regelt am Kreisverkehr Ascheberger Straße ab heute eine Baustellenampel den Verkehr. Um neue Laternen zu installieren, ist der Kreisel bis Mitte August halbseitig gesperrt. Und in Seppenrade ist die Straße Alter Berg für Kanalbauarbeiten auf Höhe der Mariengrundschule bis voraussichtlich 7. August gesperrt. Staustörung Blitzer melden Sie uns auch kostenlos 0800 20 20 620 oder über WhatsApp.
3: Hallo zusammen und für alle, die keine Kinder haben oder die nicht irgendwie in der Schule arbeiten oder so. Für all die ist es ein stinknormaler Montag. Ich hoffe, ihr seid gut in die Woche gestartet, ob Ferien oder nicht. Mein Name ist Laura Potting und das hier ist Lady Gaga.

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0: dann haben wir das jetzt auch geschafft. Gefühlt lief das ja alles monatelang. 104 Spiele bei dieser Weltmeisterschaft. Jetzt ist alles vorbei. Kein Fußball mehr. Und wir schauen trotzdem nochmal auf dieses Turnier zurück.
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0: Und das machen wir noch einmal mit Nico Hartmann aus unserem WM-Studio. Hallo.
2: Hallo Laura.
0: Was war für dich denn so das absolute Highlight dieser WM? Fangen wir mal damit an.
2: Also ich sag's ganz ehrlich, wie die Mannschaft von Kap Verde sich in die Herzen der Welt spielte. Das ist ein Fußballmärchen und es führte in die K.O.-Runde. Die rudernden Norweger gehören dazu. Es gab herrliche Tore aus der Distanz, so viele wie noch nie übrigens. Ronaldos und Messis letzte WM und es gab die Perfektion des Weltmeisters Spanien. Thomas Müller schwärmt da so richtig bei Magenta TV.
3: Die Spielanlage vorwärts und rückwärts bei den Spaniern ist einfach so dominant. Die Spanier spielen mit enorm viel Aufwand und Fleiß und eben auch Herz.
2: Aber es gab eben auch die vielen Schattenseiten. Die gierige FIFA und ihr nimmer satter Präsident und sein Kompagnon Trump sorgte natürlich für den allergrößten Skandal. Stichwort Rotsperre Bellingham. Es gab absurde Ticket- und Getränkepreise. Aber auch die Stimmung war bei anderen WM-Turnieren schon mal viel besser. Infantino sprach von der großartigsten WM der Geschichte. Ja, genau. Ich sage ganz vorsichtig ein Turnier, das hierzulande für wenig Begeisterung gesorgt hat.
0: Das lag, könnte eventuell auch an der deutschen Mannschaft gelegen haben, Nico. Und da hat nun Jürgen Klopp, wir gehen mal davon aus, dass er es wird, in der Zukunft ja einiges zu tun, ne?
2: Oh ja, aber das weiß er auch. Das ist fast schon eine Mammutaufgabe, wenn wir an die Strukturen, die Jugendarbeit, die Zusammenarbeit mit den Vereinen und denken. Und da ist es gut, dass er wahrscheinlich schon Ende der Woche loslegen kann. Das Ganze ist auf einem guten Weg, sagte Klopp gestern bei Magenta TV.
4: Ich habe eine Einigung und eine Regelung mit Red Bull gefunden, dass der Sache praktisch nichts mehr im Wege steht. Außer, es müssen noch viele Gespräche geführt werden, weil wir ja mit einem Verband sprechen. Auch.
2: Ja, die Zustimmung der Gremien dauert, gilt aber als Formsache und dann wird schon in ein paar Tagen weißer Rauch aus der DFB-Zentrale aufsteigen.
0: Hoffen wir es mal. Ja, und er würde dann Ende September mit einem Spiel in der Nations League gegen die Niederlande starten. Ist auch ein spannender Start, aber die WM, die ist jetzt erstmal vorbei. Danke an Nico Hartmann aus unserem WM-Studio.
2: Sehr gerne.
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1: Mit Malte Albrecht. Schönen guten Tag. Wohnung kaufen oder mieten? Das ist eine Frage, die weiter viele Menschen in Deutschland beschäftigt. Hängt natürlich vieles auch von der persönlichen Situation ab. Trotzdem wird der Kauf einer Wohnung in vielen Regionen offenbar wieder attraktiver. So steht es im neuen Wohnatlas der Postbank. Danny Hoppe aus dem Newsteam, was sind denn die Gründe dafür?
2: Also die Postbank sagt, dass die Mieten weiter ordentlich zulegen. Und das wird bestätigt durch Zahlen, die jetzt am Vormittag auch das Institut der Deutschen Wirtschaft in Köln vorgelegt hat. Demnach lagen die Mieten im zweiten Quartal um 4% höher als im Vorjahreszeitraum. Und an vielen Orten sei das Mietangebot noch deutlich geschrumpft. Auch das treibt die Preise natürlich weiter in die Höhe. Auch die Kaufpreise seien zwar gestiegen, sagt die Postbank, aber nur moderat, nämlich um 0,6% im vergangenen Jahr. Dazu sei gleichzeitig das durchschnittliche Haushaltseinkommen seit 2024 nominal um 9,4% gewachsen. Und das mache es auch für Menschen mit einem Durchschnittsverdienst in vielen Regionen attraktiver, eine Eigentumswohnung zu kaufen, sagt die Postbank. Hängt natürlich aber auch davon ab, wo man sich nach einer Wohnung umschaut. In vielen Großstädten und Ballungsräumen belastet der Kauf einer Eigentumswohnung laut Wohnatlas die Menschen deutlich stärker als die Miete. Da werden hier als Beispiele vor allem Hamburg, Potsdam, München und Berlin genannt. Insgesamt bleibt es beim typischen Stadt-Land-Gefälle. Vor allem in den ländlichen Regionen im Osten Deutschlands könne man oft deutlich günstiger kaufen, heißt es.
1: Danke, Danny. Und das sind weitere Nachrichten. Die Unionsfraktion im Bundestag kommt nächste Woche Mittwoch zu einer Sondersitzung zusammen. Dann soll über die Nachfolge von Jens Spahn an der Fraktionsspitze entschieden werden. Das hat Bundeskanzler Merz am Vormittag im CDU-Präsidium angekündigt, ist aus Präsidiumskreisen durchgesickert. Als Top-Kandidat wird Kanzleramtschef Frey gehandelt. Die Ölpreise sind weiter gestiegen. Ein Barrel der Nordseesorte Brent kostete im frühen Handel zeitweise mehr als 91 US-Dollar. Das war der höchste Stand seit Anfang Juni. Grund ist die Sorge, dass sich der Iran-Konflikt ausweitet. In der Nacht gab es erneut gegenseitige Angriffe. Außerdem verlegen die USA laut Medienberichten weitere Kampf- und Tankflugzeuge in die Region. Amazon zahlt seinen Logistikbeschäftigten in Deutschland bald mehr Geld. Nach Angaben des Unternehmens bekommen Mitarbeiter ab September nach 2 Jahren Betriebszugehörigkeit 18,87 Euro pro Stunde. Das sind gut 3% mehr als bisher. Einen Tarifvertrag gibt es bei Amazon weiterhin nicht. Die Gewerkschaft Verdi kritisiert das scharf. Das sogenannte Bildungs- und Teilhabepaket erreicht nur wenige Kinder und Jugendliche. Das zeigt eine Studie der Bertelsmann Stiftung. Demnach rufen mehr als 8 von 10 Anspruchsberechtigten den monatlichen Zuschuss von 15 Euro nicht ab. Grund sind laut der Studie vor allem bürokratische Hürden wie etwa komplizierte Anträge. Die Stiftung fordert deshalb, den Zugang zu den Leistungen zu vereinfachen. Die Unterstützung sollte automatisch ohne Anträge ausgezahlt werden. Mit dem Bildungs- und Teilhabepaket fördert der Staat seit 2011 Kinder und Jugendliche aus ärmeren Familien. Zuschüsse gibt es zum Beispiel für Schulmaterial oder Mitgliedschaften im Sportverein. Und das waren die Nachrichten mit Malte Albrecht.
3: Das Wetter.
4: Ihr habt da einige Wolken über euch, die können stellenweise auch mal Schauer bringen. Die Sonne kommt aber auch immer mal wieder raus. Bis 23 Grad sind heute drin. Morgen weiter bewölkt, aber meistens trocken bis 24 Grad.
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4: Die A3 Köln Richtung Oberhausen bleibt gesperrt. Zwischen dem Kreuz Hilden und Mettmann nach einem Unfall voraussichtlich noch etwa eine Stunde lang. Jetzt die Staus ab 14 Minuten Zeitverlust. Die A1 Blankenheim Köln zwischen Wiskirchen und Weilerswist West 2 Kilometer Stau, 14 Minuten Zeitverlust. Die A1 Dortmund Köln zwischen Burscheid und dem Kreuz Leverkusen West 4 Kilometer Stau, 30 Minuten plus. Die A31 Oberhausen-Gronau zwischen Gescher-Coesfeld und Lechten-Ahaus 4 Kilometer Stau, 22 Minuten. Die A46 Düsseldorf-Heinsberg zwischen Kapellen und Grevenbruch 4 Kilometer Stau, ihr müsst hier 20 Minuten mehr einplanen. Und die A57 Nimwegen-Krefeld zwischen Sonsbeck und Rheinberg 5 Kilometer Stau, 20 Minuten plus. Gute Fahrt!
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4: Hallo zusammen an diesem ersten Montag in den Sommerferien. Und wir reisen jetzt mal rund 15.000 Kilometer um die Welt. Und zwar nach Australien. Hier sind Man at Work mit ihrem größten Erfolg Down Under. Und ich bin Laura Potting. Hi!

0: Wo geht's denn eigentlich für euch diesen Sommer hin? Ganz klassisch irgendwie in Hotel, All-Inclusive oder so oder mal was anderes. Richtig angesagt sind ja in den letzten Jahren so Roadtrips nach Skandinavien zum Beispiel mit dem Wohnwagen. Das ist auch einfach, also es ist wirklich einfach so, so schön, die Natur da oben alleine. Aber wir müssen jetzt trotzdem auch ein bisschen über ein leidiges Thema sprechen und das machen wir einfach, damit ihr so ein bisschen vorbereitet seid. Die Verbraucherzentrale warnt nämlich vor Einbrüchen in Wohnmobile. Kollege Jonas Mikolajczak, wo wird denn aktuell am meisten eingebrochen?
1: Also tatsächlich sind am stärksten die deutschen Urlauber betroffen und dementsprechend sind die Hotspots auch an den Häfen, wo man von Deutschland aus ankommt. Also in Malmö in Dänemark oder in Göteborg in Schweden, aber vor allem auf Raststätten entlang der gesamten E6, also der Europastraße 6, da wird viel eingebrochen. Und das ist gar nicht mal so geil, denn die ist nämlich so die wohl wichtigste Verbindungsstraße zwischen den ganzen skandinavischen Ländern.
0: Ach so, und aber Raststätten? Ich dachte jetzt eher so an Campingplätze.
1: Ja, da wird auch eingebrochen, deswegen nur auf gut bewachte Campingplätze fahren. Aber auch da ist man wohl nicht immer sicher vor Einbrüchen.
0: Toll, kann ich mich denn jetzt überhaupt schützen oder was?
1: Also erstmal keine Panik, man wird jetzt nicht überall direkt ausgeraubt, aber ein bisschen vorsichtiger sein, das schadet nicht. Für den Fall der Fälle, da solltet ihr zum Beispiel Wertsachen wie Bargeld und Ausweis natürlich nicht sichtbar rumliegen lassen und am besten versteckt ihr die auch an verschiedenen Orten im Wohnmobil.
0: Okay, damit man es den Einbrechern so ein bisschen schwerer macht, direkt an alle Wertsachen auf einmal zu kommen.
1: Genau, das ist der Gedanke. Und dann am besten noch ein paar Spanngurte einpacken. Mit denen könnt ihr die Türen nochmal zusätzlich von innen verriegeln. Und wenn ihr noch sicherer gehen wollt, solltet ihr vielleicht auch noch eine Alarmanlage nachrüsten, wenn euer Wohnmobil nicht sowieso schon eine hat. Ja, und manchmal, da werden ja sogar die Wohnmobile selbst geklaut. Deswegen kann man auch über einen GPS-Tracker nachdenken.
0: Okay, danke Jonas. Das kostet aber natürlich auch schon was. Aber noch teurer wird es natürlich, wenn man auf einmal kein Wohnmobil mehr hat. Aber nochmal, das ist glaube ich auch nochmal ganz wichtig zu sagen, ihr werdet jetzt nicht überall sofort überfallen, wenn ihr irgendwie in Skandinavien unterwegs seid. Also es gibt keinen Grund, die Reise jetzt zu stornieren oder totale Panik zu haben oder so. Aber so ein bisschen wachsamer sein, ich glaube, das kann auf keinen Fall schaden.
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1: Um 12.30 Uhr mit Sandra Rose. Schönen guten Tag. Die Polizei ermittelt noch, wie es zu einem lebensgefährlichen E-Bike-Unfall in Buldern kam. Ein E-Bike-Fahrer aus Havixbeck war gegen 22.15 Uhr am Abend auf der Nordulner Straße in Buldern Richtung Max-Planck-Straße unterwegs und stürzte auf den Kopf. Einen Helm trug er nicht. Er kam lebensgefährlich verletzt in ein Krankenhaus. Unfallexperten sicherten Spuren. Unfallzeugen melden sich bitte direkt bei der Polizei. Die 18-jährige Leonie Himka aus der Coesfelder Bauerschaft Hale

0: startet heute in einen besonderen Freiwilligendienst. Sie verbringt ihn in Afrika. In Tansania kümmert sie sich in einem Waisenhaus um kleine Kinder und in einer Berufsschule kann sie Mathe, Englisch oder Informatik unterrichten. Zur Vorbereitung darauf hat das Bistum Münster alle Freiwilligen 2 Wochen nach Münster eingeladen.
1: Die erste Woche war Ende Juni und die zweite Woche war Anfang, Mitte Juli. Und Themen in diesen Wochen waren ganz viel Rassismus und Kolonialismus, aber es wurde auch viel Wert auf Perspektivwechsel gelegt, also dass nicht nur unsere eigene Sicht der Dinge richtig ist, sondern dass es halt auch anders gehen kann und dass andere Menschen die Welt anders wahrnehmen. Ansonsten haben wir uns viel mit der Gruppe beschäftigt und dass wir untereinander mehr zusammenwachsen.
0: Denn für ihr Freiwilligenjahr ist sie mit einem Mitfreiwilligen in einer WG untergebracht. Leonie Himka aus der Coesfelder Bauerschaft Hale nutzt den Freiwilligendienst, um sich auf ihre Ausbildung zur Erzieherin im Kreis Coesfeld nach ihrer Rückkehr vorzubereiten. Heute geht ihr Flug nach Tansania. Sportfans warten schon drauf, 6 Wochen kostenfrei unter freiem Himmel Sportangebote nutzen. Das geht ab heute wieder in 8 Städten und Gemeinden im Kreis. Die beliebte und schon traditionelle Sommerferienreihe Sport im Park startet wieder. Es gibt wieder Angebote für jedes Alter, sagt Alexander Bergenthal vom Kreissportbund.
2: Klassische Dauerbrenner bei Sport im Park sind Group Fitness und Tanzangebote. Ob es jetzt Bodyfit, Fitmix, Rückenfit oder Pilates ist, bei gutem Wetter kann man sicher sein, dass je nach Größe der Kommune auch ein paar Dutzend Leute letztendlich bei diesem Angebot mitmachen.
0: Und das können Sie alle ab heute wieder. Sport im Park im Kreis Coesfeld startet in die Saison. Eine komplette Übersicht aller Angebote bis zum 2. September, also dem Ende der Sommerferien, finden Sie in der App und im Web. Klicken Sie radiokiepenkerl.de. 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Das Wetter für den Kreis. Hier und da mal ein bisschen Regen bei einem Mix aus Sonne und Wolken. Bei maximal warmen 22 Grad von Darfeld über Darup bis nach Olfen. Der Wettertrend, morgen auch wieder ein Mix aus Sonne und Wolken, aber trocken bei bis zu 24 Grad.
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0: Hallo Autofahrer, A31 zwischen Gescher Coesfeld und Lechten-Ahaus. 4 Kilometer Stau, ungefähr 30 Minuten plus aktuell. Da ist noch bis voraussichtlich 16.30 Uhr wegen einer Baustelle die rechte Spur gesperrt, die Fahrbahn auf einen Fahrstreifen verengt und deswegen staut es sich dementsprechend. Wenn Sie noch was sehen, Staustörung, Blitzer, melden Sie uns kostenlos 0800 20 20 620 oder über WhatsApp.
4: Hallo ihr Lieben, willkommen in den Sommerferien 2026 und hallo aber vor allem auch mal an all die hier gebliebenen und die gerade arbeiten müssen. Wir sind bei euch, ich bin Laura Pott.

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0: Also ich muss sagen, ne, zu Hause, was so Dokumente abheften und so angeht, ne, und sortieren. Ich bin eine solche Potsau, das ist Wahnsinn. Da ist nichts sortiert, nichts in Ordnern eingeheftet. Aber früher, ne, meine Diddle-Mappe, da war alles top. Alles hatte seine Ordnung, alles war so schön in Klarsichtfolie gepackt. Du musstest schließlich vorbereitet sein zum Tauschen in der Schule, ne? Ihr habt es bestimmt mitbekommen, es ist das Comeback des Jahres. Die Diddle-Maus ist zurück. Ab heute gibt's dieses Viech mit den großen Ohren und diesen riesigen Füßen und diesen bunten Latzhosen. Das gibt's auf jeden Fall wieder zu kaufen und wir haben ganz, ganz viele Diddle-Fans gefunden unter euch.
1: Kult. Es gab einfach alles von Diddle, ne?
2: Die Tasse, die wir haben von Diddle, weißt du noch?
1: Das war so meine Lieblingstasse, ja.
2: Witzig, man wird wieder jung.
3: Ich hatte auch selber so ein kleines Stofftier mit so riesen Füßen.
4: Also es ist jetzt nicht das erste Stofftier, was irgendwo rumstaubt.
2: Ja, in der Schule damals, ne? Immer hin und her getauscht, neue Blätter gesammelt und irgendwann ist es im Müll gelandet und dann ärgert man sich, dass man es nicht mehr hat. Und jetzt hoffe ich, die neue graue Diddle-Maus zu kriegen.
0: Also ab heute geht der Hype weiter. Kleiner Fun-Fact zum Comeback. Ursprünglich war diese Figur als Känguru gedacht. Und falls, noch eine Frage, falls jemand zufällig meinen Ordner von der Schule damals hat, den habe ich nämlich verschenkt, ich weiß aber nicht mehr an wen, ne? Also ich würde den auch zurücknehmen, ne? Also theoretisch jetzt.
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1: Mit Christian Böder, guten Tag. Bei vielen Staaten im Nahen und Mittleren Osten wächst die Sorge, dass sich der Iran-Krieg noch weiter ausweiten könnte. Und die Sorge scheint nicht unbegründet, denn die USA verlegen wohl weitere Kampfflugzeuge und militärisches Gerät in die Krisenregion am Persischen Golf. Das berichten US-Medien. Der Konflikt zwischen den USA und dem Iran war Anfang Juli im Streit um die Kontrolle der Straße von Hormus wieder aufgeflammt. Die seit über einer Woche anhaltenden gegenseitigen Angriffe haben auch dafür gesorgt, dass die Ölpreise weiter steigen. Mehr dazu von Sarah Heinz aus dem News-Team.
2: Der Preis für ein Barrel der Nordseesorte Brent stieg in der Nacht auf rund 91,40 Dollar. Brent ist die weltweite Ölreferenzsorte. Die verteuerte sich seit Anfang des Monats bereits um fast 30%. Die aktuellen Preise gelten für Öl, das im September ausgeliefert wird. Und das werden die Autofahrer in Deutschland dann auch an den Tankstellen zu spüren bekommen. Aber schon jetzt machen die steigenden Treibstoffpreise Probleme. Bei Ryanair brachen im ersten Quartal des laufenden Geschäftsjahres die Gewinne um über ein Drittel im Jahresvergleich ein. Ein Ende der Eskalation und damit der steigenden Ölpreise ist aktuell nicht absehbar, auch wenn US-Minister Rubio immer wieder beteuert, dass Washington bereit sei, mit der Führung in Teheran zu reden. Aus dem iranischen Außenamt hieß es dazu, man habe Vorschläge von Vermittlern für eine Wiederaufnahme der Verhandlungen mit den USA erhalten. Unterdessen gehen die Luftangriffe auf Ziele im Iran und benachbarten Golfstaaten weiter.
1: Und das sind weitere Nachrichten, kompakt zusammengefasst. Die CDU-CSU-Bundestagsfraktion will am Mittwoch kommender Woche zu einer Sondersitzung zusammenkommen, um über die Nachfolge des zurückgetretenen Fraktionschefs Jens Spahn zu entscheiden. Die Abgeordneten werden dafür aus der parlamentarischen Sommerpause geholt. Spahn war am Wochenende als Konsequenz aus der Debatte um die Geburt seines Sohnes durch eine Leihmutter zurückgetreten. Die EU hat eine Millionenstrafe gegen den Online-Marktplatz AliExpress verhängt. Grund ist der Verkauf illegaler Artikel. Der chinesische Online-Riese muss über eine 500 Millionen Euro zahlen, weil er unter anderem gefälschte Kleidung, unsicheres Spielzeug und gefährliche Kosmetika wochenlang nicht von der Plattform genommen hatte. In der Türkei hat die Polizei die Bürgermeisterin der Stadt İzmit festgenommen. Nach Angaben der Nachrichtenagentur Anadolu wird ihr unter anderem die Gründung einer kriminellen Vereinigung und Bestechung vorgeworfen. Die Bürgermeisterin gehört der größten türkischen Oppositionspartei CHP an. In den vergangenen Monaten hatte es immer wieder Razzien in CHP-regierten Rathäusern gegeben. In Deutschland werden dieses Jahr wohl deutlich weniger Erdbeeren geerntet werden. Die Landwirte rechnen mit knapp 11% weniger Erdbeeren als im vergangenen Jahr. Das sind um die 71.000 Tonnen. So wenig wie seit über 30 Jahren nicht mehr. Laut Statistischem Bundesamt in Wiesbaden liegt das vor allem daran, dass die Anbauflächen immer kleiner werden. Auch beim Spargel geht es seit Jahren schon in eine ähnliche Richtung, auch wenn die Zahlen etwas langsamer sinken als bei den Erdbeeren. Die Statistiker erwarten für dieses Jahr eine Ernte von knapp 100.000 Tonnen Spargel. Auch hier der Vergleich: vor 10 Jahren waren es noch fast 20.000 Tonnen mehr. Das waren die Nachrichten mit Christian Böder.
3: Das Wetter.
4: Eine dicke Wolkendecke gibt's heute und die kann auch mal Regen bringen. 23 Grad bekommt ihr heute maximal. Morgen ist es temperaturmäßig ähnlich wie heute. Dazu ist es weiter bewölkt morgen, aber hier sieht's zumindest meist nicht nach Regen aus.
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4: Und hier kommen die Staus ab 14 Minuten Zeitverlust. Die A1 Blankenheim-Köln zwischen Wiskirchen und Weilerswist-West. 3 Kilometer Stau, 16 Minuten plus. Die A31 Oberhausen-Gronau zwischen Gescher-Coesfeld und Lechten-Ahaus. 4 Kilometer Stau, 19 Minuten. Die A52 Roermond-Düsseldorf zwischen dem Kreuz Mönchengladbach und dem Kreuz Neersen. 4 Kilometer Stau, 15 Minuten plus. Die A57 Nimwegen-Krefeld zwischen Sohnsbeck und Rheinberg. 5 Kilometer Stau, 29 Minuten. Und die A57 Nimwegen-Köln zwischen Mörskapellen und Krefeld-Oppum. 3 Kilometer Stau, 14 Minuten plus. Gute Fahrt!
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4: So, die Sommerferien laufen. Wo geht's für euch hin? Mit dem Flieger in die Sonne oder doch lieber campen? Also Wohnmobil vollladen und ab dafür. Was muss denn bei so einem Campingtrip bei euch auf jeden Fall dabei sein?
5: Kaffee.
6: Weine natürlich.
7: Flipflops oder Badelatschen, glaube ich, nicht vergessen, wenn man mal in die Sanitärräume möchte. Das wird mir jetzt einfallen. Und Mückenschutz.
4: Das sind auf jeden Fall schon mal gute Hinweise, schreibe ich mir drauf auf meine Packliste für morgen. Morgen geht ja unser Roadtrip los durch NRW. Die Kollegin Kim Klages und ich fahren mit dem Camper durchs Land. Land, weil ganz ehrlich, hier ist es eben auch schön in NRW. Was mich genau erwartet, kann gleich vielleicht Kim, also vielleicht kriege ich das aus ihr rausgekitzelt. Sie will das irgendwie noch nicht so richtig genau sagen. Die kommt auf jeden Fall gleich mal im Studio vorbei und dann gucken wir auch mal, was wir denn eigentlich alles noch erledigen müssen vorher.

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0: So, die erste Ferienwoche, die ist ja gestartet und ich finde, da können wir uns auch ein bisschen Erholung. Seht ihr, ich brauche die Erholung auch schon. Ich kann schon nicht mehr sprechen. So. Also, ich brauche Urlaub und deswegen gehen die Kollegin Kim Klages, sag mal hallo.
1: Hi.
0: Und ich, wir gehen ab morgen auf große Campingtour durch NRW. Also der Plan der Redaktion ist, dass wir durch die Gegend fahren und ganz viel arbeiten und dann ganz viele unserer Eindrücke so rumschicken aus NRW, dem schönsten Bundesland. Unser Plan ist auch ein bisschen Chili-Chili, oder?
1: Ja, ein bisschen zumindest.
0: Wir machen einfach beides.
1: Genau.
0: So. Und vor so einer Campingreise, ne? Ich muss sagen, ich hasse das ja, da musst du ja packen. Und ich finde, beim Packen, da wird dir so die Endlichkeit alles Seins bewusst, weil du kannst ja nicht alles mitnehmen. Aber ein bisschen was haben wir schon gepackt, ne? Für die Reise.
1: Ja, ich habe uns schon so ganz schickes Campinggeschirr besorgt. Da sind dann auch so kleine Zelte, Wohnmobile und so Bäume drauf. Damit wir auch nicht vergessen, dass wir beim Campen sind.
0: Das ist aber auch so voll Mädchen, ne?
1: Ja, voll.
0: Ich find's geil.
1: Da habe ich noch ganz praktisch eine faltbare Spülschüssel mit dabei.
0: Aha,
1: ja, für das dreckige Geschirr. Auch sehr wichtig. Und so eine große Zitronella-Kerze. Habe ich auch schon eingepackt.
0: Ach, gegen Mücken. Ja. Ich habe so einen Grill für Mücken.
1: Oh.
0: Also,
1: da werden die geroastet.
0: Voll, ja, das ist voll grauenvoll. Eigentlich können wir den nicht essen. Wir nehmen den lieber nicht mit. So, aber theoretisch würde der Mücken abhalten. Und dann habe ich uns eine schnuckelige Lichterkette eingepackt. Ja, das ist wichtig für die Stimmung. Ja, eine Kuscheldecke und eine Wärmflasche, weil es soll ja nicht so warm werden. Aber es fehlen trotzdem noch ein paar Sachen.
1: Ja, definitiv. Was zum Essen zum Beispiel.
0: Und Bier.
1: Ja, das darf natürlich auch nicht fehlen.
0: So,
1: ja, für die Erholung.
0: Genau. Was noch?
1: Ja, ich habe eine kleine Einkaufsliste geschrieben. Da steht jetzt drauf: Nudeln, Tomatensauce, Wraps, Salat, Gurke, Tomate, Müsli, Milch und Joghurt.
0: Und Bier.
1: Und Bier.
0: Also wir einigen uns darauf, wir gehen gleich nämlich zusammen einkaufen. Ja. Die Kim holt all die gesunden Sachen und ich hol das Bier. So, danke schön, Kim.
1: Bitte.
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0: Die Sommerferien laufen im Kreis Coesfeld. Hallo, hier ist euer Radio Kiepenkall Morgenteam.
1: Mit Sven Sandbote.
0: Und Tiziana Boge. Ja, was nur machen? Da sind die Sommerferien gerade angefangen und dann jeden Tag aufs Neue überlegen, was machen wir heute, was machen wir morgen?
1: Ja, das ist so. Ja, wirklich.
0: Machen wir übermorgen.
1: Aber es gibt ja Gott sei Dank ganz in der Nähe, gar nicht weit vom Kreis Coesfeld entfernt, einen wunderschönen, verzauberten Ort, wo man ganz viel Achterbahn fahren kann, Pommes essen kann und ganz viele schöne Dinge tun kann.
0: Ja, wir schenken euch einen Tag für

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1: Um 13.30 Uhr mit Sandra Rose. Schönen guten Tag. Die Polizei ermittelt noch, wie es zu einem lebensgefährlichen E-Bike-Unfall in Buldern kam. Ein E-Bike-Fahrer aus Havixbeck war gegen 22.15 Uhr am Abend auf der Nordholner Straße in Buldern Richtung Max-Planck-Straße unterwegs und stürzte auf den Kopf. Einen Helm trug er nicht. Er kam lebensgefährlich verletzt in ein Krankenhaus. Unfallexperten sicherten Spuren. Unfallzeugen melden sich bitte direkt bei der Polizei. Die 18-jährige Leonie Himka aus der Coesfelder Bauerschaft Hale startet heute in einen besonderen Freiwilligendienst. Sie verbringt ihn in Afrika. In Tansania kümmert sie sich in einem Waisenhaus um kleine Kinder und in einer Berufsschule kann sie Mathe, Englisch oder Informatik unterrichten. Zur Vorbereitung darauf hat das Bistum Münster alle Freiwilligen 2 Wochen nach Münster eingeladen.
2: Die erste Woche war Ende Juni und die zweite Woche war Anfang, Mitte Juli. Und Themen in diesen Wochen waren ganz viel Rassismus und Kolonialismus, aber es wurde auch viel Wert auf Perspektivwechsel gelegt, also dass nicht nur unsere eigene Sicht der Dinge richtig ist, sondern dass es halt auch anders gehen kann und dass andere Menschen die Welt

0: anders wahrnehmen. Ansonsten haben wir uns viel mit der Gruppe beschäftigt und dass wir untereinander mehr zusammenwachsen.
1: Denn für ihr Freiwilligenjahr ist sie mit einem Mitfreiwilligen in einer WG untergebracht. Leonie Himke aus der Coesfelder Bauerschaft Hale nutzt den Freiwilligendienst, um sich auf ihre Ausbildung zur Erzieherin im Kreis Coesfeld nach ihrer Rückkehr vorzubereiten. Heute geht ihr Flug nach Tansania. Sportfans warten schon drauf, 6 Wochen kostenfrei unter freiem Himmel Sportangebote nutzen. Das geht ab heute wieder in 8 Städten und Gemeinden im Kreis. Die beliebte und schon traditionelle Sommerferienreihe Sport im Park startet wieder. Es gibt wieder Angebote für jedes Alter, sagt Alexander Bergenthal vom Kreissportbund.
2: Klassische Dauerbrenner bei Sport im Park sind Group Fitness und Tanzangebote. Ob es jetzt Bodyfit, Fitmix, Rückenfit oder Pilates ist, bei gutem Wetter kann man sicher sein, dass je nach Größe der Kommune auch ein paar Dutzend Leute letztendlich bei diesem Angebot mitmachen.
1: Und das können Sie alle ab heute wieder. Sport im Park im Kreis Coesfeld startet in die Saison. 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September, also dem Ende der Sommerferien, finden Sie in der App und im Web. 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Das Wetter für den Kreis. Hier und da mal ein bisschen Regen bei einem Mix aus Sonne und Wolken. Bei maximal warmen 22 Grad von Darfeld über Darup bis nach Olfen. Der Wettertrend, morgen auch wieder ein Mix aus Sonne und Wolken, aber trocken bei bis zu 24 Grad.
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1: Hallo Autofahrer, A31 zwischen Gescher-Coesfeld und Lechten-Ahaus. 4 Kilometer Stau, ungefähr 30 Minuten plus aktuell. Da ist noch bis voraussichtlich 16.30 Uhr wegen einer Baustelle die rechte Spur gesperrt, die Fahrbahn auf einen Fahrstreifen verengt und deswegen staut es sich dementsprechend. Wenn Sie noch was sehen, Staustörung, Blitzer, melden Sie uns kostenlos 0800 20 20 620 oder über WhatsApp.
4: Hallo an diesem Montag. Gleich geht's mit Savage Garden bis zum Mond und wieder zurück. To the moon and back, wollte ich sagen. Das hört ihr gleich und vorher noch die bezaubernde Lola Young. Es klingt schon im Hintergrund an, das ist Messi im besten Mix. Und mein Name ist Laura Potting. Schön, dass ihr zuhört.

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0: Und habt ihr euch gestern schön das WM-Finale reingezogen samt Halbzeitshow? Der Kollege Leo Arrighi ist bei mir. Hallo.
1: Hi.
0: Also diese Show, die war schon sehr, sehr wild, ne?
1: Ja, allein vom musikalischen Aufgebot ging ja los mit Madonna, ist da mit so einer Art Monster-Truck in den Kellerbauten des Stadions langgefahren. Vorher auf den Fahrersitzen saßen Ronaldinho und Ronaldo.
0: Ronaldo saß da im Auto auch ein bisschen wie bestellt und nicht abgeholt, fand ich. Naja, aber zwei Legenden nebeneinander, das war schon irgendwie niedlich. Ansonsten muss man sagen, ja, diese Halbzeitshows werden halt eher so fürs Fernsehen gemacht, ne?
1: Ja, das stimmt. Madonna ist dann trotzdem irgendwann nach draußen gefahren worden. Und da waren dann, also die Muppets-Band war da.
0: Aber dachte man sich auch so, ja, klar. Was auch sonst.
1: Mit klassischem Orchester natürlich aber auch. Die haben dann Seven Nations Army gespielt. Und danach kam dann die K-Pop-Band BTS auf die Bühne und hat ihren Song Dynamite gespielt.
0: Ich muss ja echt sagen, du hättest eigentlich gleich mehrere Halbzeitshows aus der ganzen Sache machen können.
1: Ja, 100 pro. Weiter ging es dann mit Justin Bieber, der hat mit einem sehr ruhigen akustischen Song überrascht. Good morning, curtains dancing in the
0: 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Also, ganz ehrlich, wenn ich was sagen müsste, was ich so okay fand, dann auf jeden Fall den Auftritt von Justin Bieber. Der war einfach nicht, also der war einfach so ein bisschen entspannter in diesem völlig überladenen Turnier, fand ich.
1: Ja, da hast du recht. Es hatte natürlich seinen eigenen Charme. Weiter ging es dann übrigens mit der offiziellen WM-Hymne Die Die von Shakira. Die Die, Ego,
0: Die Die, let's go. Ja, okay. Und das Motto dieser WM hat sich also mal wieder durchgesetzt. Mehr, mehr, mehr und nochmal mehr.
1: Ja, absolut. Und am Ende gab es dann auch noch mehr. Abschluss war dann ein großer Kinderchor, der gemeinsam mit Coldplay, Miss Piggy, Kermit und allen anderen Künstlern der Show gemeinsam Believe in Love gesungen haben. Die Message wurde auch mit großen Flaggen auf dem Stadionboden nochmal untermalt.
0: Ja, und am Ende hast du dann auch wirklich gedacht, okay, jetzt drehen sie alle durch. Weißt du, wie auf so einer Motto-Party zu WG-Zeiten, wenn am Ende nur noch die hartgesottenen und angetüdelten übrig sind. So sah das gestern aus. Als würdest du bei Mario Kart die Regenbogenstrecke spielen mit 50 Tassen Espresso-Intus. Also ich fand aber trotzdem, ja, es war irgendwie ein bisschen gewöhnungsbedürftig. Danke, Leo.
1: Sehr gerne.
0: Und gestern nochmal live gesehen, jetzt hier auch schon bei uns Shakira und Burner Boy mit Die Die.
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1: Mit Christian Böder, guten Tag. Bei Wohnungen und Häusern ist es immer wieder die alte Frage, kaufen oder mieten. Aktuell wird der Kauf einer Wohnung in vielen Regionen in Deutschland aber offenbar wieder attraktiver. So steht es im neuen Wohnatlas der Postbank. Danny Hoppe aus dem News-Team, was sind denn die Gründe dafür?
2: Also die Postbank sagt, dass die Mieten weiter ordentlich zulegen und das wird bestätigt durch Zahlen, die jetzt am Vormittag auch das Institut der Deutschen Wirtschaft in Köln vorgelegt hat. Demnach lagen die Mieten im zweiten Quartal um 4% höher als im Vorjahreszeitraum. Und an vielen Orten sei das Mietangebot noch deutlich geschrumpft. Auch das treibt die Preise natürlich weiter in die Höhe. Auch die Kaufpreise seien zwar gestiegen, sagt die Postbank, aber nur moderat, nämlich um 0,6% im vergangenen Jahr. Dazu sei gleichzeitig das durchschnittliche Haushaltseinkommen seit 2024 nominal um 9,4% gewachsen. Und das mache es auch für Menschen mit einem Durchschnittsverdienst in vielen Regionen attraktiver, eine Eigentumswohnung zu kaufen, sagt die Postbank. Hängt natürlich aber auch davon ab, wo man sich nach einer Wohnung umschaut. In vielen Großstädten und Ballungsräumen belastet der Kauf einer Eigentumswohnung laut Wohnatlas die Menschen deutlich stärker als die Miete. Da werden hier als Beispiele vor allem Hamburg, Potsdam, München und Berlin genannt. Insgesamt bleibt es beim typischen Stadt-Land-Gefälle. Vor allem in den ländlichen Regionen im Osten Deutschlands könne man oft deutlich günstiger kaufen, heißt es.
1: Vielen Dank, Danny. Und das sind weitere Nachrichten in der Zusammenfassung. Benzin ist mittlerweile wieder teurer als vor dem Tankrabatt. Die Spritpreise sind über das Wochenende erneut gestiegen. Sowohl bei Benzin als auch bei Diesel war es der 8. Anstieg in Folge. Laut ADAC könnte schon bald der Rekordpreis für E10 aus dem Jahr 2022 geknackt werden, wenn die Ölpreise weiter so stark steigen. In der Leihmutterschaftsdebatte um den zurückgetretenen Unionsfraktionschef Spahn hat sich die Verfassungsrechtlerin und ehemalige Kandidatin für das Bundesverfassungsgericht Brosius Gersdorf eingeschaltet. Sie plädiert für eine Legalisierung von Leihmutterschaften in Deutschland. Das geltende Verbot bezeichnete sie mit dem Menschenbild des Grundgesetzes nicht vereinbar. Spahn hatte seinen Sohn von einer Leihmutter in den USA zur Welt bringen lassen. Andy Burnham ist neuer Premierminister des Vereinigten Königreichs. König Charles III. Beauftragte den Chef der sozialdemokratischen Labour Party mit der Regierungsbildung. Das berichtet die britische Nachrichtenagentur PA. Burnham tritt die Nachfolge von Keir Starmer an, der vor knapp einem Monat wegen einer schweren Schlappe von Labour bei den Regional- und Kommunalwahlen zurückgetreten war. In Deutschland brütet in diesem Jahr eine Rekordzahl von Störchen. Rund 15.000 Brutpaare sind es in dieser Saison. Davon gehen die Experten des Naturschutzbundes NABU aus. Anders als bei vielen anderen Vogelarten habe man beim Storch mit dieser Entwicklung einen guten Erhaltungszustand erreicht, heißt es. Zum Vergleich, in den 1980er Jahren waren Störche so gut wie aus Deutschland verschwunden. In West- und Ostdeutschland zusammen gab es damals zusammen nur 3.000 Storchenpaare. Und das waren die Nachrichten mit Christian Böder.
3: Das Wetter. Erste Ferienwoche, Montag und der Sommer geht in den Pausenmodus. Heute sind viele Wolken unterwegs. Örtlich kann auch mal ein Schauer mit dabei sein. Bis 23 Grad sind in der Spitze drin. Morgen dann wieder etwas freundlicher mit mehr Sonne. Das Ganze bei ähnlichen Temperaturen wie heute.
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3: Kurz nach 14 Uhr die Lage auf den Straßen ab 15 Minuten Zeitverlust. Die A1 Blankenheim in Fahrtrichtung Köln zwischen Wiskirchen und Weilerswist West. 2 Kilometer, 20 Minuten plus. Eine Viertelstunde obendrauf auf der A1 Köln-Euskirchen zwischen Hürth und dem Kreuz Bliesheim. 7 Kilometer Stau dort und 35 Minuten plus auf der A46 Düsseldorf in Fahrtrichtung Heinsberg zwischen Erkelenz Süd und Hückelhofen Ost. 1 Kilometer Stau dort. Allen unterwegs eine gute Fahrt. Kommt alle gut an.
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4: Gleich geht's in die 90er mit einem Klassiker von ATB, 9 PM. Vorher das Beste von heute, Shabusi, A Bar Song Tipsy. Ich bin Andreas Kramer und wünsche einen schönen Montag.

0: Streiche haben viele von uns als Kinder anderen gespielt, aber manche Sachen sind einfach nicht mehr lustig. Hallo, ich bin's, Andrea Brandt aus der Radio Kiepenkerl Nachrichtenredaktion. Die Polizei startet heute einen Aufruf, um Steinewürfe auf ein Auto in der Hiddingsler Straße in Senden zu klären. Zwei etwa 9-jährige Kinder sollen dafür verantwortlich sein. Passiert sei das Ganze am vergangenen Donnerstagnachmittag. Es gibt ein Video. Die Frontscheibe des Autos wurde beschädigt. Mögliche Zeugen oder die Eltern der Kinder melden sich bitte direkt bei der Polizei. Mehr Themen aus dem Kreis Coesfeld und dem Münsterland habe ich gleich um 5:30 für Sie in den Nachrichten.
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1: Um 14.30 Uhr mit Andrea Brandt. Guten Tag. Unternehmen im Kreis Coesfeld haben teilweise Probleme, Nachwuchs zu finden. Die Stadt Lüdinghausen, die Gemeinden Ascheberg und Nordkirchen und der Verein Wirtschaft Senden starten deshalb eine neue digitale Ausbildungsplattform. Unternehmen können darüber Ausbildungs- und Praktikumsstellen kostenfrei melden. Jugendliche rufen das Angebot über eine App ab und können darüber auch direkt den ersten Kontakt aufnehmen. Im ersten Schritt laden die Partner jetzt die Unternehmen ein, sich auf der Plattform zu registrieren. Nach den Sommerferien stellen die Wirtschaftsförderer in den beteiligten Orten das Angebot an den weiterführenden Schulen vor. 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Die Polizei sucht Zeugen zu einem Unfall mit einem lebensgefährlich verletzten E-Bike-Fahrer in Buldern. Der Mann war am späten Abend auf der Nottulner Straße in Richtung Max-Planck-Straße unterwegs. Aus bisher ungeklärtem Grund stürzte er auf den Kopf. Einen Helm trug er nicht. Rettungskräfte brachten den Mann aus Havigsbeck lebensgefährlich verletzt in ein Krankenhaus. Der Wirtschaftsweg durch die Coesfelder Bauerschaft Hertela hat Risse, Schlaglöcher und Schäden an den Rändern. Die Stadt hat deshalb entschieden, ihn zwischen dem Bahnübergang und dem Hofladen Wigger zu erneuern. Ab übermorgen ist der Abschnitt rund 2 Wochen gesperrt. Ab kommenden Montag bekommt außerdem der Wirtschaftsweg am Jakobiberg in der Bauerschaft Hale eine Auffrischungskur. Auch hier müssen sie rund 2 Wochen mit Sperrungen leben. 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Das Wetter für den Kreis Coesfeld, viele Wolken, aber zwischendurch auch mal etwas Sonne, dazu vereinzelt ein bisschen Regen. Das erwartet uns heute Nachmittag. Höchstens 22 Grad sind zwischen Darfeld, Seppenrade und Kapelle drin. Der Wettertrend, morgen öfter sonnig, es bleibt trocken und wird etwas wärmer als heute.
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1: Hallo Autofahrer. Auf den Straßen im Kreis Coesfeld sind zurzeit keine Staus gemeldet. Sollten Sie was entdecken, Staus, Blitzer, Störungen aller Art, geben Sie gerne Bescheid. Kostenfrei unter 0800 20 20 620.
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2: So ist es und ich wünsche einen schönen Montagnachmittag.

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Und im Mehr Musik-Mittagsmix jetzt der aktuelle Hit von Taylor Swift, Opalite.

0: Gleich nach drei übernimmt hier Philipp Böckmann. Ich bin Andreas Kramer. Einen schönen Montagnachmittag und bis morgen Mittag zum Mehr Musik Mittagsmix.
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1: Mit Christian Böder, guten Tag. Der Rücktritt von Unionsfraktionschef Spahn könnte nicht nur für eine neue Kabinettsaufstellung sorgen. Im Zusammenhang mit dem Fall wird auch immer häufiger über den rechtlichen Status von Leihmutterschaften in Deutschland diskutiert. Wenn eine Frau für ein anderes Paar ein Kind austrägt, dann ist das in Deutschland bisher verboten. In anderen Ländern ist das aber legal. Einzelne Stimmen sind jetzt dafür, dass sich das bei uns ändern soll. Sarah Heinz aus dem News-Team, eine Fürsprecherin ist die Verfassungsrechtlerin Brosius Gersdorf.
2: Ja, sie sehe gute Gründe für eine Legalisierung, allen voran der Punkt der Selbstbestimmung. Wichtig ist laut Brosius Gersdorf vor allem, dass der Staat die nötigen Rahmenbedingungen dafür schafft, also zum Beispiel, dass Frauen vorher über die gesundheitlichen Risiken aufgeklärt werden. Wenn sich eine Frau dann trotzdem für eine Leihmutterschaft entscheiden würde, dann dürfe der Gesetzgeber das nicht verbieten, sagte sie. In anderen Ländern sei so eine Entscheidung auch an andere Bedingungen gekoppelt, zum Beispiel daran, dass die betroffene Frau keine Schulden hat und berufstätig ist. Warum das nicht auch in Deutschland möglich sein sollte, stellt Brosius Gersdorf in Frage. Mit Blick auf Jens Spahn und seinen Ehemann sagte sie, dass sie deren Entscheidung nicht überrascht habe. Das sei für homosexuelle Paare nun mal der einzige Weg, eine eigene Familie zu gründen.
1: Vielen Dank, Sarah. Und das sind weitere Nachrichten in der Zusammenfassung. Bundeskanzler Merz hat dem neuen britischen Premierminister Andy Burnham zum Amtsantritt gratuliert und zu einem baldigen Besuch nach Berlin eingeladen. Burnham war am Mittag von König Charles III. Zum Premierminister ernannt worden. Der 56-jährige Burnham ist der 7. britische Regierungschef in 10 Jahren und tritt die Nachfolge von Parteikollegen Keir Starmer an. Die USA sind trotz neuer Angriffe gegen den Iran weiter zu Gesprächen mit Teheran bereit. Man sei stets offen für Diplomatie, das sagte Außenminister Rubio vor seinem Abflug zu einer Asienreise. Voraussetzung sei aber eine Vereinbarung, an die sich auch Teheran halte. Letzte Nacht hatte das US-Militär das 9. Mal in Folge Luftangriffe geflogen. Der Iran reagierte wieder mit Vergeltungsschlägen. Mehrere Hersteller von Bauchemikalien in der EU sollen ihre Preise für Zusatzstoffe, etwa für Zement, Beton und Mörtel, miteinander abgesprochen haben. Diesen Vorwurf erhebt die EU-Kommission gegen Unternehmen in Frankreich, Spanien und Deutschland. Die Hersteller sollen vor 4 Jahren die Preiserhöhungen abgestimmt haben, um auf steigende Rohstoffkosten durch die Corona-Pandemie und den Ukraine-Krieg zu reagieren. Die Preisabsprachen führten zu teureren Baukosten. Am vergangenen Freitag und zum Teil übers Wochenende war es voll auf den Autobahnen in und um NRW. Grund war der Beginn der Sommerferien bei uns. Am kommenden Wochenende wird es wohl noch voller. Der Ferienverkehr wird einen neuen Höhepunkt erreichen und das in ganz Deutschland. Davon geht der ADAC aus, denn dann sind alle Bundesländer in den Sommerferien außer Bayern und Baden-Württemberg. Die Verkehrsexperten rechnen damit, dass vor allem die Autobahnen am Freitagnachmittag und Samstagvormittag stark befahren sein werden. Zu den Urlaubsfahrern, Berufspendlern und dem Transitverkehr kommen dann auch die Tagesausflügler dazu. Neben Strecken in Richtung Süden und an die See werden dann wohl auch zusätzlich Straßen zu Ausflugszielen etwa im Mittelgebirgsraum und an Seen verstopft sein. Und das waren die Nachrichten mit Christian Böder.
3: 3:03, hier ist das Radio Kiepenkerl. Wetter für den Kreis Coesfeld, Sonne und Wolken wechseln sich ab. Angenehme 21 Grad haben wir aktuell in Apelhülsen, 21 Grad haben wir ebenso in Darfeld. Regen bleibt die Ausnahme, die Nacht bringt frische 10 Grad. Der Radio Kiepenkerl, Wettertrend für morgen, viel Sonne, weiter trocken, maximal 24 Grad. So wird's morgen am Dienstag.
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3: Hallo Autofahrer, Vorsicht bitte auf der A1 zwischen Hiltrup und Ascheberg besteht in beiden Richtungen Gefahr durch Menschen auf der Fahrbahn. Staus Blitzer 0800 20 20 620 oder über WhatsApp.
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3: Gleich Soul Asylum aus der 90er, ein schöner Klassiker, Runaway Train. Vorher das Beste von heute ist Michael Schulte mit 5 AM.

0: Sie hören Radio Kiepenkerl. Ich wünsche Ihnen einen schönen Montagnachmittag. Sportfans warten schon drauf. 6 Wochen kostenfrei unter freiem Himmel Sportangebote nutzen. Das geht seit heute wieder in 8 Städten und Gemeinden im Kreis Coesfeld. Die beliebte und schon traditionelle Sommerferienreihe Sport im Park startet heute. Erster Kurs Tabata im Schlosspark in Dülmen gleich um 17 Uhr. Das Organisationsteam um Alexander Bergenthal vom Kreis Sportbund hat auch Sport für Kinder im Angebot.
1: Für Kinder haben wir auch diesmal wieder einige Angebote dabei. Wir haben 2 Angebote, die ich nennen möchte. In Nottuln Bewegung, Spiel und Spaß für die Kleinsten. Dann haben wir in Osterwick ein Angebot Spiel und Spaß im Dorfpark. Und ich gehe davon aus, dass bei gutem Wetter auch etliche Kinder mit ihren Eltern vor Ort sein werden.
0: Und was gibt es bei Sport im Park Neues?
1: Was wir in der Form noch nicht hatten, ist das Sportabzeichen. In Coesfeld bieten wir an den Montagen die Sportabzeichenabnahme an. Jeweils montags von 19.30 Uhr bis 20.30 Uhr hat man in der Weiling Arena die Möglichkeit, das Sportabzeichen abnehmen zu lassen.
0: Und das schon heute um 19.30 Uhr. Alle Angebote sind kostenfrei und Sie können einfach ohne Anmeldung hingehen. Eine komplette Übersicht von Sport im Park bis zum 2. September finden Sie in der App oder im Web. Klicken Sie radiokiepenkerl.de.
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0: The Weeknd mit Blinding Lights. Schönen Montagnachmittag im Kreis Coesfeld mit Radio Kiepenkerl.
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1: Um 15.30 Uhr mit Andrea Brandt. Guten Tag. Ein nächtlicher Streit zwischen zwei Skatern und einem Mann endet mit Gewalt. Der Mann stirbt infolge mehrerer Schläge und innerer Verletzungen. Dieser Fall aus Beckum im Nachbarkreis Warendorf hat viele von ihnen betroffen gemacht. Jetzt sitzt einer der beiden Skater in Untersuchungshaft. Ein Richter hat einen Haftbefehl wegen des Verdachts der Körperverletzung mit Todesfolge erlassen. Der andere an dem Streit beteiligte Skater hatte die Polizei auf seine Spur gebracht. Nach den bisherigen Erkenntnissen soll der Verstorbene sich in der vergangenen Woche durch Lärm belästigt gefühlt und mit der Polizei gedroht haben. Daraufhin sei der Streit eskaliert und der Beschuldigte habe dem am Boden liegenden Opfer mehrfach in den Bauch geschlagen. In Senden sucht die Polizei zwei Kinder, die in der Hiddingseler Straße ein Auto mit Steinen beworfen haben. Es gibt ein Video. Die Kinder sollen etwa 9 Jahre alt sein. Passiert sei das Ganze am vergangenen Donnerstagnachmittag. Die Frontscheibe des Autos wurde beschädigt. Heute startet die Polizei einen Aufruf. Mögliche Zeugen oder die Eltern der Kinder sollen sich melden. Eine neue digitale Plattform soll es Unternehmen im südlichen Kreis Coesfeld erleichtern, Nachwuchs zu finden und jungen Menschen helfen, ihre berufliche Zukunft zu planen. Die Stadt Lüdinghausen, die Gemeinden Ascheberg und Nordkirchen und der Verein Wirtschaft Senden starten sie. Unternehmen können kostenlos online über die Plattform Ausbildungs- und Praktikumsstellen melden. Jugendliche rufen das Angebot über eine App ab und können darüber auch direkt den ersten Kontakt aufnehmen. In den kommenden Wochen laden die Partner Unternehmen ein, sich zu registrieren. Nach den Sommerferien stellen sie das Angebot an den weiterführenden Schulen in Ascheberg, Lüdinghausen, Nordkirchen und Senden vor. 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
2: Es ist 15.32 Uhr, hier ist das Radio Kiepenkerl. Wetter für den Kreis Coesfeld, 20 Grad haben wir zurzeit in Havixbeck, 20 Grad haben wir ebenso in Dülmen. Sonne, Wolken, meist trocken, so geht's durch diesen Montagnachmittag. In der Nacht geht's dann runter auf frische 10 Grad. Der Radio Kiepenkerl, Wettertrend für morgen, viel Sonne, weiter trocken, maximal 24 Grad, so wird's morgen am Dienstag.
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2: Hallo Autofahrer, soweit ist alles gut. Staus Blitzer 0800 20 20 620 oder über WhatsApp.

0: Sie hören Radio Kiepenkerl am Montagnachmittag. 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
0: 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Dankeschön, Hanna. Yes.

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0: Mit Christian Böder, guten Tag. Im Irankrieg haben die USA die 9. Nacht in Folge Ziele im Iran beschossen. Die iranischen Revolutionsgarden reagierten mit Vergeltungsangriffen auf die Golfstaaten Bahrain und Kuwait, wo die USA Militärstützpunkte unterhalten. Viele Staaten im Nahen und Mittleren Osten befürchten wegen der Attacken, dass sich die Kampfhandlungen noch weiter ausweiten könnten. Die Tür für eine diplomatische Lösung im Irankrieg ist aber weiterhin nicht komplett zu. Das behaupten zumindest beide Kriegsparteien. Mehr zur Lage im Iran von Sarah Heinz.
1: Im Mittelpunkt der Kämpfe steht erneut die Kontrolle über die Straße von Hormus, die für den weltweiten Öl- und Flüssiggashandel wichtig ist. Laut Irans Präsident Pezeshkian befindet sich sein Land mittlerweile in einem, Zitat, vollumfänglichen Krieg mit den USA. Trotzdem würde man sich weiter um einen diplomatischen Ausweg aus dem Konflikt bemühen. Es gäbe weiter einen Austausch zwischen Teheran und Washington, sagte ein Sprecher des iranischen Außenamts. Bestimmte Vermittler hätten auch schon entsprechende Vorschläge unterbreitet. Genauer wurde er nicht. Er macht aber auch klar, dass der Iran alles tun werde, dass die Straße von Hormus nicht weiter genutzt werde, um die Sicherheit und die Interessen des Iran zu bedrohen. Auch Außenminister Rubio sprach in Washington davon, dass die USA weiter zu Gesprächen bereit seien. Wegen der anhaltenden Kämpfe steigen unterdessen weiter die Ölpreise. Das hat auch Auswirkungen auf die Spritpreise in Deutschland.
0: Und hier haben wir weitere Nachrichten kompakt zusammengefasst. In Deutschland widerrufen immer mehr Menschen ihre Kriegsdienstverweigerung. Das berichtet das Redaktionsnetzwerk Deutschland unter Berufung auf das Bundesamt für Familie. Demnach sind im ersten Halbjahr schon über 400 Widerrufe eingegangen. Wer seine Verweigerung zurückzieht, unterliegt wieder der uneingeschränkten Wehrpflicht. Mit Temperaturen bis zu 44 Grad steuert Spanien auf die mittlerweile dritte Hitzewelle des Sommers zu. Der staatliche Wetterdienst des Landes warnt, dass es schon morgen in einigen Landesteilen gefährlich heiß werden könnte. Unter anderem für die beliebte Ferieninsel Mallorca wurde die Warnstufe Orange ausgerufen, also erhebliche Gefahr. Auch Griechenland steuert auf die erste große Sommerhitzewelle zu. Die EU hat eine Millionenstrafe gegen den Online-Marktplatz AliExpress verhängt. Grund ist der Verkauf von illegalen Artikeln. Der chinesische Online-Riese muss über eine 500 Millionen Euro zahlen, weil er unter anderem gefälschte Kleidung, unsicheres Spielzeug und gefährliche Kosmetika wochenlang nicht von der Plattform genommen hatte. Deutsche Unternehmen haben ihre Server lieber in Deutschland selbst und nicht im Ausland. Das zeigt eine aktuelle Bitkom-Umfrage. Ein Grund ist auch die Datensicherheit. Die Unternehmen würden wollen, dass ihre Daten in Deutschland liegen und auch die Cloud-Anwendungen hier ausgeführt werden, so Bitkom-Präsident Wintergeist. Damit diese gewünschten Rechenzentren bei uns entstehen können, seien jetzt unter anderem bessere Strompreise und vor allem schnellere Genehmigungsverfahren für Neubauprojekte erforderlich. Mehr als 2/3 der Unternehmen bei uns können sich aber auch vorstellen, einen Server im EU-Ausland zu nutzen. Das waren die Nachrichten mit Christian Böder.
2: 3:03, hier ist das Radio Kiepenkerl. Wetter für den Kreis Coesfeld, 21 Grad haben wir zurzeit in Rohrup, 21 Grad haben wir ebenso in Nordkirchen. Sonne, Wolken, meist trocken, das ist das Wetter heute Nachmittag. Die Nacht bringt Werte um 10 Grad. Der Radio Kiepenkerl, Wettertrend für morgen, viel Sonne, ein paar harmlose Wolken, kein Regen, maximal 24 Grad. So wird's morgen am Dienstag.
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2: Hallo Autofahrer. Vorsicht bitte auf der A31 Oberhausen-Gronau zwischen Regen und Borken. Ein Unfall und Gegenstände auf der Fahrbahn. Dann die A1 Münster-Dortmund zwischen Carmen-Zentrum und dem Kreuz Dortmund-Unna. 4 Kilometer Stau plus 10 Minuten zeigt die Radio Kiepenkerl Echtzeitmessung. Liebe Bahnfahrer, auf den Strecken Münster-Ascheberg-Dortmund und Enschede-Lüdinghausen-Dortmund sind Züge verspätet oder fallen aus. Der Grund ist die Reparatur in einer Weiche zwischen Preußen und Kirchderne. Staus Blitzer 0800 20 20 620 oder über WhatsApp.
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2: Das Beste von heute kommt gleich von Dasher Austin. Vorher geht's in die 90er mit Mike and the Mechanics. Schönen Feierabend im Kreis Coesfeld mit Radio Kiepenkerl.

0: Hier ist Radio Kiepenkerl. Ich wünsche Ihnen einen schönen Montagnachmittag und einen schönen Feierabend. Jetzt geht's möglicherweise ganz schnell. Die Fußballweltmeisterschaft ist Geschichte. Spanien ist Weltmeister und Bild-Fußballexperte Joachim Schut aus Münster. Schon bald könnte es offiziell sein, dass Jürgen Klopp neuer Trainer der deutschen Fußballnationalmannschaft ist.
1: Ist schon interessant, ne? Also die WM ist gerade erst vorbei und in Deutschland ist schon alles so weit, dass schon der nächste Nationaltrainer feststeht und alles in dieser Zeit, während die anderen Spiele noch liefen. Ich weiß nicht ganz genau, ob sich Jürgen Klopp da mit einem Gefallen tut, bin ich ja auch ehrlich. Er ist einer, der Spieler motivieren kann, der was rauskitzeln kann, keine Frage. Aber ich habe ja schon mal den Vergleich gemacht, also ein guter Springreiter gewinnt auch kein Turnier, wenn das Pferd nicht gut ist. Und ich habe so ein bisschen das Gefühl, dass unsere aktuelle Fußballgeneration wirklich gut ist, aber nicht Weltklasse. Und auch da kann Jürgen Klopp vielleicht als guter Trainer scheitern. Ich bin gespannt. Also die Messlatte hängt hoch, in 2 Jahren ist Europameisterschaft. Alle denken mit Jürgen Klopp, das kann jetzt was werden. Ich bin gespannt, es wird ein hartes Stück Arbeit auch für ihn.
0: Wir halten Sie hier bei Radio Kiepenkerl immer auf dem aktuellen Stand. Dankeschön, Joachim.

0: Schönen Feierabend, Radio Kiepenkerl ist hier. Bei uns im Kreis Coesfeld gibt es viele hilfsbereite Menschen. Unter anderem zieht eine Gruppe aus Coesfeld regelmäßig mit Rollatoren los und sammelt Spenden. Heute zieht sie Bilanz ihrer jüngsten Aktion. 170 Euro hat die Rollator-Gang im Wildtierpark Grimpinger Hof in Olfen gesammelt. Hier war sie am Wochenende unterwegs. Mit dem Geld möchte sie einer Familie mit 4 Kindern aus Coesfeld einen Ausflug in den Wildtierpark ermöglichen. Das ist ein toller Einsatz und klasse für die Familie. Mehr Themen gibt's gleich um 9:30.
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1: Um 16.30 Uhr mit Andrea Brandt. Guten Tag. Die Bahnstrecke Münster-Ascheberg-Dortmund ist für viele von Ihnen nur eine schlechte Alternative zu

0: Antwort. Im vergangenen Jahr sei das Unternehmen nur für jeden 20. ausgefallenen Zug verantwortlich gewesen. Gründe waren dann beispielsweise kein Ersatz für kranke Mitarbeiter oder kaputte Züge. Daran will das Unternehmen arbeiten. Ein Großteil der Ausfälle und Verspätungen gehe jedoch auf das Konto der Strecke. Nah- und Fernverkehr müssen sich hier ein Gleis teilen. Seit Jahrzehnten drängen Politik und Wirtschaft deshalb schon auf einen zweigleisigen Ausbau. Der tödliche Streit zwischen zwei Skatern und einem Mann in Beckum im Nachbarkreis Warendorf hat in der vergangenen Woche viele von ihnen betroffen gemacht. Jetzt sitzt einer der beiden Skater in Untersuchungshaft. Ein Richter hat einen Haftbefehl wegen des Verdachts der Körperverletzung mit Todesfolge erlassen. Der andere an dem Streit beteiligte Skater hatte die Polizei auf seine Spur gebracht. Nach den bisherigen Erkenntnissen soll der Verstorbene sich durch Lärm belästigt gefühlt und mit der Polizei gedroht haben. Daraufhin sei der Streit eskaliert und der Beschuldigte habe dem am Boden liegenden Opfer mehrfach in den Bauch geschlagen. Durch das Lüdinghauser Tor in Dülmen fahren täglich viele Autos. Regelmäßige Kontrollen sollen sicherstellen, dass von dem Bauwerk beispielsweise nichts abbröckelt und den Verkehr gefährdet. Heute kündigt die Stadt die nächste Routinekontrolle an. Am Samstag ist es soweit, dann ist das Lüdinghauser Tor vom Vormittag bis zum Nachmittag für den Verkehr gesperrt. Auch der Gehweg in dem Bereich ist dann betroffen. Wirtschaftswege sind oftmals nicht allein für die Landwirte wichtig, sondern auch für andere Anwohner oder Fahrradfahrer. In Coesfeld saniert die Stadt jetzt zwei viel genutzte Wirtschaftswege. Ab übermorgen erneuern Arbeiter in der Bauschaft Hertela den Weg zwischen dem Bahnübergang und dem Hofladen Wigger. Ab kommenden Montag den Wirtschaftsweg am Jakobiberg in der Bauschaft Hale. Es sind dann jeweils Abschnitte für rund 2 Wochen gesperrt. 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
1: Es ist 16.33 Uhr, ist das Radio Kiepenkerl. Wetter für den Kreis Coesfeld, sind einige Wolken unterwegs, die Sonne kommt aber auch mal zum Vorschein. Regen ist eher die Ausnahme. 21 Grad haben wir zurzeit in Ottibotti, 21 Grad haben wir ebenso in Olfen. Die Nacht bringt 10 Grad, es bleibt trocken. Der Radio Kiepenkerl, Wettertrend für morgen, viel Sonne, weiter trocken, maximal 24 Grad. So wird's morgen am Dienstag.
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1: Hallo Autofahrer. Soweit ist alles gut. Staus, Blitzer 0800 20 20 620 oder über WhatsApp.

0: Montagnachmittag, Radio Kiepenkerl, schönen Feierabend. Viele Betriebe hier bei uns suchen Nachwuchs. In Lüdinghausen, Ascheberg, Nordkirchen und Senden startet deshalb jetzt eine neue digitale Ausbildungsplattform. Katharina Gausemeier aus dem News-Team. Was ist das genau?
1: Die Städte und Gemeinden bringen eine Ausbildungs-App an den Start. Unternehmen können Ausbildungs- und Praktikumsstellen kostenfrei einstellen und verwalten. Jugendliche und andere Ausbildungsinteressierte sehen die Angebote dann gebündelt in der App.
0: Das klingt erstmal praktisch. Wie hilft die App denn konkret bei der Suche?
1: Die Stellen sind übersichtlich dargestellt. Dazu kommen Funktionen wie Matching, also ein Abgleich von passenden Angeboten, digitale Unternehmensprofile und eine direkte Kontaktaufnahme. Genau das soll die Suche nach einem Ausbildungsplatz einfacher machen und den ersten Draht zu den Betrieben erleichtern.
0: Und wie geht's jetzt weiter, damit die Menschen das Angebot auch nutzen?
1: Im ersten Schritt laden die Partner jetzt die Unternehmen ein, sich auf der Plattform zu registrieren. Nach den Sommerferien stellen die Wirtschaftsförderer die App dann an den weiterführenden Schulen in den beteiligten Orten vor, damit möglichst viele Jugendliche von dem neuen Angebot erfahren.
0: Mehr Informationen zur neuen Plattform finden Sie in der App oder im Web. Klicken Sie radiokiepenkerl.de. Dankeschön, Katharina.

0: Ihnen einen schönen Feierabend. 6:05 Radio Kiepenkerl ist hier.
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1: Mit Christian Böder, guten Tag. Nach dem Rücktritt des britischen Premierministers Keir Starmer hat Großbritannien jetzt einen neuen Premierminister, Andy Burnham. Er ist heute in der Downing Street in London eingezogen, nur wenige Tage nachdem er Starmer schon als Chef der Labour-Partei abgelöst hatte. Sarah Heinz aus dem News-Team: vor Burnham liegt jetzt viel Arbeit.
2: Ja, eine schwächelnde Wirtschaft, irreguläre Migration und vor allem auch Misstrauen gegenüber der Regierung. Das und noch mehr will Burnham in seiner Amtszeit angehen und hat dafür auch direkt einen 10-Jahres-Plan in seiner Antrittsrede angekündigt. Und die Ziele darin sind ehrgeizig. Burnham will zum Beispiel das Bildungssystem erneuern, die Industrie stärken, mehr Sozialwohnungen bauen und auch der Obdachlosigkeit im Land ein Ende machen. Und das alles soll am Ende dabei helfen, Großbritannien wieder auf stabile Beine zu bekommen.
1: Aber auch international kommen auf Burnham Herausforderungen zu, mit den Kriegen zum Beispiel im Iran und in der Ukraine.
2: Und genau da hat er sich direkt für den ersten Amtstag auch etwas vorgenommen. Er will noch heute mit dem ukrainischen Präsidenten Selenskyj telefonieren. Burnham würde zu 100% an seiner Seite stehen, sagte er. Und mit Blick auf den Iran-Krieg hat der neue britische Premier ein baldiges Gespräch mit US-Präsident Trump angekündigt. Inzwischen wurde Burnham auch schon aus aller Welt gratuliert, unter anderem von Kanzler Merz, inklusive Einladung nach Deutschland. Er betonte dabei die enge Verbundenheit zwischen den beiden Ländern. Und auch EU-Kommissionspräsidentin von der Leyen freue sich darauf, auf die Partnerschaft zwischen der EU und Großbritannien zu stärken.
1: Vielen Dank, Sarah. Und hier haben wir weitere Nachrichten in der Zusammenfassung. Ermittler aus Deutschland und den USA haben einen großen Schlag gegen kriminelle Vermieter von Software für Phishing-Betrugsattacken gelandet. Es seien mehr als 200 Server abgeschaltet und die zentrale Infrastruktur der verantwortlichen Gruppierung namens Kratos zerschlagen worden. Das meldet das Bundeskriminalamt. Zudem sei in Indonesien der Entwickler und technischer Administrator von Kratos gefasst worden. Griechenland will die Regeln für E-Scooter verschärfen. Ihre Nutzung soll künftig allen unter 17 Jahren verboten werden. Das kündigte der stellvertretende Verkehrsminister Kotsiras im Fernsehen an. Nach Angaben der Vereinigung griechischer Krankenhausmitarbeiter sind allein im vergangenen Jahr rund 400 Kinder und Jugendliche bei E-Scooter-Unfällen verletzt oder sogar getötet worden. Die radikal-islamische Palästinenserorganisation Hamas hat einen neuen Chef. Den Posten hat der bisherige Chefunterhändler der Hamas, Al-Haya, übernommen. Der 66-Jährige war zuletzt an den indirekten Gesprächen mit Israel beteiligt, bei denen es um eine Waffenruhe im Gazakrieg ging. Das sogenannte Bildungs- und Teilhabepaket erreicht nur wenige Kinder und Jugendliche in Deutschland. Das zeigt eine Studie der Bertelsmann Stiftung. Demnach bekommen mehr als 8 von 10 Anspruchsberechtigten den monatlichen Betrag von 15 Euro nicht. Grund sind laut der Studie vor allem bürokratische Hürden, wie zum Beispiel komplizierte Anträge. Die Stiftung fordert deshalb, den Zugang zu den Leistungen zu vereinfachen. Die Unterstützung sollte automatisch ohne Anträge ausgezahlt werden, heißt es. Das waren die Nachrichten mit Christian Böder.
3: 5:03, hier ist das Radio Kiepenkerl. Wetter für den Kreis Coesfeld, Sonne, Wolken, meist trocken. Das ist das Wetter heute Nachmittag bei uns im Kreis Coesfeld. Angenehme 21 Grad haben wir zurzeit in Buldern, 21 Grad haben wir ebenso in Ascheberg. Die Nacht bringt frische 10 Grad. Der Radio Kiepenkerl, Wettertrend für morgen, viel Sonne, weiter trocken, maximal 24 Grad.
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3: Hallo Autofahrer, die A31 Oberhausen-Kronau zwischen Regen und Borken, 2 Kilometer Stau plus 20 Minuten, zeigt die Radio Kiepenkerl Echtzeitmessung. Jetzt einen Unfall gegeben. Staus Blitzer 0800 20 20 620.
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3: Was für eine tolle Nummer aus den 80ern für mehr Abwechslung zum Feierabend. The Boys of Summer von Don Henley kommt gleich vor. Jetzt das Beste von heute ist Alex Warren mit Ordinary. Der beste Musikmix für den Kreis Coesfeld hier bei Radio Kiepenkerl. Schönen Feierabend.

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0: Schönen Feierabend an diesem Montagnachmittag. Radio Kiepenkerl ist hier. In Osterweg bleibt im Bereich der Hauptstraße erstmal alles wie bisher. Katharina Gausemeier aus dem News-Team. Das war für die Sommerferien eigentlich anders geplant.
1: Ja, die Bauarbeiten in der Ortsdurchfahrt hängen im Moment 2 bis 3 Wochen hinter dem Plan. Der Bauleiter der Gemeinde sagt auf unsere Nachfrage, im Boden sind unvorhersehbare Leitungen und Betonfundamente aufgetaucht, die vorher nicht eingezeichnet waren.
0: Das bremst die Baustelle also deutlich aus. Was heißt das jetzt ganz konkret für alle, die hier unterwegs sind?
1: Die Hauptstraße bleibt zwischen der Straße Elsen und dem kleinen Einkaufszentrum weiter gesperrt. Autofahrer können die Sperrung aber wie bisher über die Gartenstraße umfahren. Wichtig ist auch, das Rathaus bleibt erreichbar.
0: Für alle in Osterweg heißt das also, weiter die bekannte Umleitung nutzen. Wir halten Sie hier bei Radio Kiepenkerl auf dem Laufenden, wenn sich dort etwas ändert.

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0: fahre auf der Strecke Münster-Ascheberg-Dortmund täglich.
1: Ich finde es mittlerweile wirklich eigentlich nicht mehr zumutbar, dass wirklich jeden Tag nachmittags gerade man auf die App schaut und dann steht da 20 Minuten Verspätung.
2: Es gibt immer wieder absolut total viele Ausfälle über den Tag. Es kommt immer zu Verspätungen. 5 bis 10 Minuten sind ja mittlerweile absolut normal.
3: Insgesamt fahre ich oder fahren aus meinem Umfeld echt wenige Leute mit der Eurobahn, da Verspätungen und Ausfälle auf der Strecke echt unterirdisch sind.
0: Wir haben die Eurobahn, die auf der Strecke fährt, mit der Kritik konfrontiert und gefragt, wie sie die Situation verbessern will. Das Unternehmen sagt, es sei im vergangenen Jahr nur für jeden 20. ausgefallenen Zug verantwortlich gewesen, zum Beispiel, weil es keinen Ersatz für kranke Mitarbeiter oder kaputte Züge gab. Daran will es arbeiten. Ein Großteil der Ausfälle und Verspätungen sei jedoch darauf zurückzuführen, dass sich auf der Strecke Nah- und Fernverkehr ein Gleis teilen müssen. Die Pläne für einen zweigleisigen Ausbau kommen seit Jahren kaum voran. Weitere wichtige Meldungen des Tages hat jetzt Katharina Gausemeier im Überblick für Sie.
4: Lüdinghausen, Ascheberg, Nordkirchen und Senden starten eine digitale Ausbildungsplattform. Unternehmen melden hier kostenfrei Stellen. Jugendliche sehen das in einer App und können direkt Kontakt aufnehmen. Wegen Straßenschäden erneuert die Stadt 2 Wirtschaftswege in Coesfeld. Der Weg in Herteler ist ab übermorgen für rund 2 Wochen gesperrt. Am Jacobiberg geht es heute in einer Woche los. Nach einem schweren E-Bike-Unfall in Buldern sucht die Polizei Zeugen. Ein Mann stürzte am Sonntagabend auf der Nottulner Straße und kam lebensgefährlich verletzt ins Krankenhaus.
0: Wahnsinn, wie kreativ Menschen im Kreis Coesfeld werden, um anderen zu helfen und ihnen eine Freude zu machen. Unter anderem zieht eine Gruppe aus Coesfeld regelmäßig mit Rollatoren los und sammelt Spenden. Heute zieht sie Bilanz ihrer jüngsten Aktion. 170 Euro hat die Rollator-Gang im Wildtierpark Rimpinger Hof in Olfen gesammelt. Hier war sie am Wochenende unterwegs. Mit dem Geld möchte sie einer Familie mit 4 Kindern aus Coesfeld einen Ausflug in den Park ermöglichen.
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6: Es ist 17.33 Uhr, hier ist das Radio Kiepenkerl. Wetter für den Kreis Coesfeld. Viele Wolken, etwas Sonnenschein, meist trocken. So geht's heute diesen Montagnachmittag bei uns im Kreis Coesfeld. 21 Grad haben wir zurzeit in Havixbeck, 21 Grad haben wir ebenso in Herbern. Die Nacht bringt 10 Grad, es bleibt trocken. Der Radio Kiepenkerl Wettertrend für morgen. Viel Sonne, es bleibt trocken, maximal 24 Grad. So wird's morgen am Dienstag.
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6: Hallo Autofahrer, die A31 Oberhausen-Gronau zwischen Reken und Borken, 1 Kilometer Stau plus 15 Minuten, zeigt die Radio Kiepenkerl Echtzeitmessung. Jetzt einen Unfall gegeben. Stausplitzer 0800 20 20 620 oder über WhatsApp.

0: Schönen Feierabend im Kreis Coesfeld mit Radio Kiepenkerl. Heute ist die beliebte kostenlose Freiluftreihe Sport im Park im Kreis Coesfeld wieder gestartet. In den meisten Städten und Gemeinden gibt es jetzt in den Sommerferien kostenlose Sportangebote im Freien, mitorganisiert von Alexander Bergenthal vom Kreis Sportbund.
1: Klassische Dauerbrenner bei Sport im Park sind Group Fitness und Tanzangebote. Ob es jetzt Bodyfit, Fitmix, Rückenfit oder Pilates ist, bei gutem Wetter kann man sicher sein, dass je nach Größe der Kommune auch ein paar Dutzend Leute letztendlich bei diesem Angebot mitmachen.
0: Was gibt's denn Neues in diesem Jahr?
1: Was wir in der Form noch nicht hatten, ist das Sportabzeichen. In Coesfeld bieten wir an den Montagen die Sportabzeichenabnahme an. Jeweils montags von 19.30 Uhr bis 20.30 Uhr hat man in der Weiling Arena die Möglichkeit, das Sportabzeichen abnehmen zu lassen.
0: Sie können heute direkt hingehen. Für alle Angebote bei Sport im Park gilt, Sie nehmen kostenlos und ohne Anmeldung teil. Das komplette Programm finden Sie in der App oder im Web. Klicken Sie radiokiepenkerl.de.

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1: Mit Christian Böder, guten Tag. Die wieder aufgeflammten Kämpfe zwischen den USA und dem Iran haben dafür gesorgt, dass die Ölpreise wieder in die Höhe schießen und damit auch die Preise an den deutschen Tankstellen. Über das Wochenende erreichten die Spritpreise ein Niveau über dem vor dem Tankrabatt. Viele Menschen legen sich deshalb ein E-Auto zu oder denken darüber nach. Danny Hoppe aus den Nachrichten. Nach Angaben des Fraunhofer Instituts für System- und Innovationsforschung sind die E-Autopreise in den vergangenen 5 Jahren um 18% runtergegangen.
2: Genau, das ist der Fall, wenn man sich einzelne Modelle über diese 5 Jahre anschaut und dann noch Eigenschaften wie Gewicht, Motorleistung, Reichweite und Inflation berücksichtigt. Dann kommen die Forscherinnen und Forscher eben auf diese 18%. Verbrenner sind laut Studie dagegen im selben Zeitraum um 2% teurer geworden. Insgesamt sei der E-Automarkt deutlich vielfältiger geworden, heißt es. Die Zahl der Elektromodelle habe sich mehr als vervierfacht. Schaut man sich in diesen 5 Jahren aber an, wie sich der mittlere Listenpreis für E-Autos entwickelt hat, dann sehen wir hier einen Anstieg. 2020 lag er noch bei rund 37.000 Euro, 2025 schon bei 53.000 Euro. Liegt laut Studie daran, dass es immer mehr mittlere und obere Mittelklassewagen auf dem Markt gibt. Sie machen fast 3/4 aller E-Modelle aus. Zeigt gleichzeitig aber auch ein Problem, nämlich dass es oft immer noch an günstigeren Einsteigermodellen fehlt. Helfen soll da ja die staatliche Förderprämie für E-Autos. Da hatte das Bundesumweltministerium zuletzt Zahlen genannt. Demnach wurden bis Ende Juni knapp 54 Millionen Euro ausgezahlt. Das Förderprogramm umfasst ja insgesamt bis zu 3 Milliarden Euro, ist also noch ordentlich was drin im Topf. Der staatliche Zuschuss liegt bei bis zu 6.000 Euro, hängt von Fahrzeug, Einkommen und Familiengröße ab.
1: Vielen Dank, Danny. Und hier haben wir weitere Nachrichten in der Zusammenfassung. Die CDU-CSU-Bundestagsfraktion will am Mittwoch kommender Woche zu einer Sondersitzung zusammenkommen, um über die Nachfolge des zurückgetretenen Fraktionschefs Jens Spahn zu entscheiden. Spahn war am Wochenende als Konsequenz aus der Debatte um die Geburt seines Sohnes durch eine Leihmutter zurückgetreten. In Großbritannien hat König Charles III. Den neuen Chef der Labour-Partei und ehemaligen Bürgermeister von Manchester, Andy Burnham, zum Premierminister ernannt. Burnham tritt die Nachfolge von Parteikollegen Keir Starmer an, der im Juni zurückgetreten war. Die libanesische Armee hat damit begonnen, die Kontrolle über 3 Dörfer im Süden des Landes vom israelischen Militär zu übernehmen. Das meldet das US-Außenministerium. Die USA hatten zwischen beiden Staaten vermittelt. Die libanesische Armee soll demnach in mehreren sogenannten Pilotzonen die pro-iranische Hisbollah-Miliz entwaffnen. Noch bevor Spanien die Waldbrände in der Nähe von Madrid in den Griff bekommen hat, rollt auf das Land schon wieder die nächste Hitzewelle zu. Der spanische Wetterdienst rechnet bereits für morgen damit, dass es in einigen Landesteilen gefährlich heiß werden könnte. In den nächsten Tagen sind im Land bis zu 44 Grad drin. Auch für die beliebte Ferieninsel Mallorca wurde eine erhebliche Hitzegefahr ausgerufen. Auch auf Griechenland rollt eine Hitzewelle zu. Seit dieser Woche steigen dort die Temperaturen, besonders auf dem Festland. Dort werden Höchstwerte von bis zu 43 Grad erwartet. Und das waren die Nachrichten mit Christian Böder.
3: Das Wetter. Der Montag geht unspektakulär zu Ende. In der Nacht ist es mal klar, mal bewölkt, stellenweise ein bisschen neblig. Die Werte sinken auf 12 bis 8 Grad. Morgen ist es mal aufgelockert, mal bewölkt. Es soll aber meistens trocken bleiben und maximal 21 bis 24 Grad warm werden.
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3: Die Staus ab 5 Minuten Zeitverzug. A4 Köln Richtung Aachen zwischen Kreuz Köln-Gremberg und Kreuz Köln-Süd 3 Kilometer, 6 Minuten plus. A59 Köln Richtung Bonn zwischen Rad und Flughafen Köln-Bonn 1 Kilometer, 5 Minuten plus. A61 Mönchengladbach Richtung Koblenz zwischen Rheinbach und Grafschaft-Ringen 4 Kilometer, 5 Minuten extra. Die 565 Meckenheim in Richtung Bonn zwischen Bonn-Poppelsdorf und Endenich, dichter Verkehr 6 Minuten plus. Und die 565 in Gegenrichtung von Bonn nach Meckenheim zwischen Kreuz Bonn-Nord und Bonn-Endenich 1 Kilometer, 8 Minuten plus. Gute Fahrt!
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3: Ja, heute wurde mal den ganzen Tag lang gefeiert, ausnahmsweise in Villarriba und Villabajo. Spanien ist Fußball-Weltmeister. Glückwunsch nochmal von uns, Glanzleistung, ja, aber auch von unseren Kolleginnen und Kollegen hier aus dem WM-Studio. Wir hatten eine schöne, eine aufregende und stellenweise auch lustige WM. Hören wir gleich nochmal im Schnelldurchlauf. Und hier hören wir jetzt erstmal quasi wie Elton John das Löwenbaby in den afrikanischen Abendhimmel reckt. Zumindest stelle ich mir das immer vor. Circle of Life, Markus Steinacker hier. Schönen Abend euch.

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0: Schönen Montagabend allerseits. Ja, dann hätten wir diese XXXL-WM auch geschafft. Spanien ist zum zweiten Mal Fußball-Weltmeister. Herzlichen Glückwunsch nochmal an der Stelle. Und wir gucken jetzt auch nochmal zurück auf die letzten Wochen. Da ging ja einiges bei uns. Unsere WM-Sendungen aus dem Deutschen Fußballmuseum. Unsere Reihe Geschichten aus dem Abseits mit kuriosen Stories rund um die WM. Und unser eigenes WM-Orakel hat man natürlich auch.
1: Bestes Wetter, beste Laune hier in Dortmund im Deutschen Fußballmuseum. Zeit, dass sich was dreht. Silke und Sascha stehen hier am Kickertisch.
2: Und damit Kalimera an den Kickertisch hier im Deutschen Fußballmuseum. So, die Hälfte der Spielzeit ist schon rum hier in diesem zweiten Kickerduell. Und da ist der zweite Treffer für Silke. Und es ist Abpfiff.
3: Geschichten aus dem Abseits.
4: Sie ist klein, sie ist süß, sie kann niedlich watscheln und sie trägt nur ein Trikot und süße Söckchen. Bühne frei für Merlin die Ente.
5: Swimbappé ist ein kleiner orangefarbener Oranda-Goldfisch. Und ja, der Name ist natürlich angelehnt an Kylian Mbappé. Dann nimmst du einfach einen Fisch, packst ein Wortspiel drauf und fertig ist das nächste WM-Phänomen.
6: In Peru ist es gerade Trend, sein Kind dem Vornamen Haaland zu geben. Da krabbeln jetzt wirklich Haaland Sanchez oder Haaland Garcias umher.
7: Jetzt musst du mal WM-Orakel machen.
8: Ich bin jetzt das WM-Orakel?
7: Ja.
8: Okay.
7: Wir sind jetzt das WM-Orakel, Papi.
8: Wir sind jetzt das WM-Orakel. Wir sind in Carlas Kinderzimmer und spielen jetzt WM-Orakel.
2: Ja!
7: Deutschland! Deutschland hat gewonnen.
8: High five. Juhu!
5: Was sind denn für euch so typische WM-Songs?
1: Also auf jeden Fall Waving Flags.
9: 96, keine Ahnung was da, von Sportfreunde oder so?
1: 54, 79, irgendwie kriege ich jetzt gerade nicht mehr zusammen.
9: Von Shakira Locker? Nee, wie ist das?
10: Da fällt mir tatsächlich ein Waka Waka, gar keine Frage.

0: 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Hallo, hier ist euer Radio Kiepenkall-Morgenteam.
1: Mit Sven Sandbote.
0: Und Tiziana Boge. Ja, was nur machen. Da sind die Sommerferien gerade angefangen und dann jeden Tag aufs Neue überlegen, was machen wir heute, was machen wir morgen.
1: Ja, das ist so. Ja,
0: was
1: wirklich.
0: Wir übermorgen.
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0: 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Schöne Ferien.

0: abgekommen und im Graben gelandet. Als sie gefunden wurde, war sie nicht mehr ansprechbar. Die 70-Jährige verstarb noch vor Ort. Die Polizei geht nach den bisherigen Ermittlungen von einem medizinischen Notfall aus. Ein Team von Unfallspezialisten sicherte Spuren, um ein umfassendes Bild zu bekommen. Um das Pflegesystem weiter zu finanzieren, müssen sich die Regeln zum Schutz privaten Vermögens ändern. Diese Meinung vertritt der Diözesan-Caritas-Direktor im Bistum Münster. Vor dem Hintergrund der alternden Gesellschaft sei zu prüfen, ob bestehende Ausnahmeregelungen weiter finanzierbar seien. Er schlägt unter anderem vor, die Frist, in der verschenktes Vermögen zur Finanzierung der Pflege zurückgefordert werden kann, von 10 auf 25 Jahre zu verlängern. Der Sozialstaat sollte da helfen, wo die eigenen Kräfte nicht ausreichen. Weitere wichtige Meldungen im Kurzüberblick hat jetzt Katharina Gausemeier für Sie.
1: Am Coesfelder Bahnhof sind seit heute nach und nach die Aufzüge gesperrt. Die Bahn tauscht die alte Technik aus. Reisende mit Hilfebedarf sollen die Mobilitätsservicezentrale kontaktieren. Die Arbeiten dauern mehrere Monate. Die Polizei sucht zwei Kinder, die in Senden ein Auto mit Steinen beworfen haben. Die etwa 9-Jährigen beschädigten in der Hiddingseller Straße die Frontscheibe des Wagens. Ein kostenloser Bus bringt Kinder und Jugendliche seit heute von Ascheberg, Davensberg und Herbern zum Erlbad in Drin-Steinfurt. Der Bus fährt in den Sommerferien montags bis freitags.
0: Rauchgeruch im Bereich des Stadions in Lüdinghausen hat heute Nachmittag kurzfristig für Unruhe gesorgt. Unter anderem hat Radio Kiepenkerl-Hörerin Sarah per WhatsApp gefragt, was los ist. Die Feuerwehrleitstelle erklärte auf unsere Nachfrage, es gab Alarm, ein Dachstuhl im kurzen Weg würde brennen. Letztlich brannte nur ein Baum. Der war schnell gelöscht, verletzt wurde niemand.
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0: Das Wetter für den Kreis Coesfeld. Überwiegend bleibt es trocken heute Abend. In der Nacht kühlt es sich zwischen Herbern, Lette und Nottuln auf 10 Grad ab. Der Wettertrend morgen etwas sonniger als heute. Es bleibt trocken und wird mit bis zu 24 Grad auch etwas wärmer.
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0: Hallo Autofahrer, auf den Straßen im Kreis Coesfeld läuft es soweit.
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3: Mit Markus Steinacker und dem besten Mix für euren ersten Sommerferienabend. Baby Rexha haben wir dabei, New Religion, dann der 90er-Klassik von Whitney Houston, I Will Always Love You und Coldplay mit dem Titel, der perfekt zu den kühlen Temperaturen passt. Kann man nachts endlich wieder besser schlafen, also ganz viel Higher Power. Schönen Abend euch.
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23. Alter, mit 23 wusste ich, glaube ich, gerade mal so, dass ich vielleicht mal irgendwas mit Radio machen will. Der Montagabend mit Markus Steinacker hier. Und ja, sie ist gerade mal 23, hat schon 3 Grammys in der Tasche und ist mehrfach mit Platin ausgezeichnet worden. Singer-Songwriterin Olivia Rodrigo.

0: Das ist Drop Dead, die aktuelle Single aus dem neuen Album You Seem Pretty Sad for a Girl So In Love. Und wir haben mit Olivia über den Song gesprochen. Das ist nämlich kein normaler Love-Song. Im Refrain heißt es Kiss me and I might drop dead. Also küss mich und ich fall tot um. Und wir haben sie natürlich gefragt, was steckt denn dahinter?
1: Yeah, I think that's how it feels.
2: Ja, ich glaube, genauso fühlt es sich an, wenn man jemanden kennenlernt, den man sehr mag. Es fühlt sich irgendwie fast an wie Leben oder Tod, wenn man so heftig in jemanden verliebt ist. Ich finde, dann sind einfach alle Gefühle total verstärkt und man denkt nicht mehr wirklich klar und auch nicht mehr besonders rational.
0: Ja gut, das ist alles intensiver, aufgeladener, man kennt das ja. Und Olivia Rodrigo hat auch eine ziemlich genaue Vorstellung davon, zu welchem Szenario dieser Song perfekt passt.
2: Für mich fühlt sich der Song so an, wie nachts um drei noch durch die Stadt zu ziehen, vielleicht aufs Fahrrad zu springen oder jemanden im Regen zu küssen. Man hat direkt Bilder im Kopf bei dem Song und ich krieg direkt Bock, im Auto die Fenster runterzumachen und sich frei zu fühlen.
0: Ist ein gutes Gefühl, los geht's.
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1: Mit Christian Böder, guten Abend. Nach dem Rücktritt ihres bisherigen Chefs Jens Spahn soll die Unionsfraktion am Mittwoch kommender Woche darüber abstimmen, wer dessen Nachfolger antreten soll. Im Zusammenhang mit Spahns Rücktritt wird nun auch über den rechtlichen Status von Leihmutterschaften in Deutschland diskutiert. Spahn hatte seinen Sohn von einer Leihmutter in den USA austragen lassen. In Deutschland ist diese Praxis nicht erlaubt, in anderen Staaten aber legal. Sarah Heinz aus dem News-Team. Einzelne Stimmen sind jetzt aber dafür, dass sich das auch bei uns ändern soll, wie zum Beispiel die Verfassungsrechtlerin und ehemalige Kandidatin fürs Bundesverfassungsgericht Brosius Gersdorf.
2: Ja, sie sehe gute Gründe für eine Legalisierung, allen voran der Punkt der Selbstbestimmung. Wichtig ist laut Brosius Gersdorf vor allem, dass der Staat die nötigen Rahmenbedingungen dafür schafft, also zum Beispiel, dass Frauen vorher über die gesundheitlichen Risiken aufgeklärt werden. Wenn sich eine Frau dann trotzdem für eine Leihmutterschaft entscheiden würde, dann dürfe der Gesetzgeber das nicht verbieten, sagte sie. In anderen Ländern sei so eine Entscheidung auch an andere Bedingungen gekoppelt. Zum Beispiel daran, dass die betroffene Frau keine Schulden hat und berufstätig ist. Warum das nicht auch in Deutschland möglich sein sollte, stellt Brosius Gersdorf in Frage. Mit Blick auf Jens Spahn und seinen Ehemann sagte sie, dass sie deren Entscheidung nicht überrascht habe. Das sei für homosexuelle Paare nun mal der einzige Weg, eine eigene Familie zu gründen.
1: Vielen Dank, Sarah. Und hier haben wir weitere Nachrichten in der Zusammenfassung. Die Mietpreise sind bundesweit wieder hochgegangen. Laut Zahlen des Instituts der deutschen Wirtschaft und des neuen Wohnatlases der Postbank waren die Mieten im zweiten Quartal 4% teurer als im Vorjahreszeitraum. Zusätzlich sei das Mietangebot vielerorts noch geschrumpft. Auch das würde die Preise nach oben treiben. In Münster ist der Prozess um eine mutmaßliche Betrügerbande aus dem Ruhrgebiet gestartet. Die sechs Männer sollen durch sogenanntes Phishing über eine gefälschte Internetseite der Volksbank an die Kontodaten ihrer Opfer gelangt sein und so mehr als 180.000 Euro erbeutet haben. Die englische Fußballlegende Kevin Keegan ist tot. Der frühere HSV-Profi starb im Alter von nur 75 Jahren an den Folgen seiner Krebserkrankung. Das meldet die britische Nachrichtenagentur PA. Keegan spielte von 1977 bis 80 für den Hamburger SV und wurde mit ihm 1979 deutscher Meister. In England spielte Keegan für mehrere Vereine, darunter FC Liverpool und Newcastle United. In Deutschland brütet in diesem Jahr eine Rekordzahl an Störchen. Rund 15.000 Brutpaare sind es in dieser Saison. Davon gehen die Experten des Naturschutzbundes NABU aus. Anders als bei vielen anderen Vogelarten habe man bei dem Storch mit dieser Entwicklung einen guten Erhaltungsstand, heißt es. Zum Vergleich, in den 1980er Jahren waren Störche so gut wie aus Deutschland verschwunden. In West- und Ostdeutschland zusammen gab es damals nur 3.000 Paare. Das Problem war damals, dass die Störche nicht genug Nahrung hatten. Laut NABU haben dann Naturschutzmaßnahmen wie die Wiedervernässung von Mooren und Grünlandbewirtschaftung die Wende gebracht. Aber auch die Störche passten sich an. Immer mehr hätten ihren Zug Richtung Süden im Herbst stark verkürzt und damit ihre Überlebensrate erhöht. Und das waren die Nachrichten mit Christian Böder.
3: Das Wetter. Die kühle Pause geht weiter. In der kommenden Nacht gehen die Werte zurück auf 12 bis Minimum 8 Grad. Dazu haben wir dann Wolken und ein bisschen Auflockerung, stellenweise Nebel. Morgen klettern die Werte auf höchstens 21 bis 24 Grad. Dazu gibt es dann weiterhin viele Wolken, aber auch mal eine Auflockerung. Regen ist morgen eher noch nicht so in Sicht. Zum Mittwoch ziehen von Norden aus wahrscheinlich ein paar Tropfen rein.
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3: Und wir haben noch ein bisschen stockenden Verkehr auf der A57 Köln Richtung Krefeld zwischen Köln-Bickendorf und Kreuz Köln-Nord. 1 Kilometer, 7 Minuten plus. Und auf der A565 Bonn Richtung Meckenheim zwischen Kreuz Bonn-Nord und Bonn-Endenich dichter Verkehr. 4 Minuten extra. Kommt gut durch.
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3: Es ist so schön, wenn alte Sachen wieder aufleben. Die Mode von früher, die Schallplatte. Aber ein Revival diesen Sommer hätte man sich echt sparen können. Ihr habt es wahrscheinlich mitgekriegt. Die Dittelmaus ist zurück. Das Kuschel- und Comic-Tier, das buchstäblich auf großem Fuß lebt. Warum und was ihr dazu sagt, hören wir gleich.
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0: Schönen Montagabend, Markus Steinacker hier. Es ist vielleicht das Comeback des Sommers.
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0: Und es dürfte den ein oder die andere ein bisschen nostalgisch werden lassen. Die Diddlmaus kommt zurück. Ab heute gibt's wieder Plüschtiere, Blöcke, Schlüsselanhänger und so zu kaufen. Ich persönlich habe diesen Hype Ende der 90er, Anfang der 2000er so gar nicht kapiert. Komische Maus mit großen Ohren und riesigen Füßen. Wie sieht's bei euch aus?
2: Kult. Es gab einfach alles von Diddl, ne?
3: Die Tasse, die wir haben von Diddl, weißt du noch? Das war so meine Lieblingstasse, ja.
2: Witzig, man wird wieder jung.
4: Ich hatte auch selber so ein kleines Stofftier mit so riesen Füßen.
5: Also es ist jetzt nicht das erste Stofftier, was irgendwo rumstaubt.
3: Ja, in der Schule damals, ne? Immer hin und her getauscht, neue Blätter gesammelt und irgendwann ist es im Müll gelandet und dann ärgert man sich, dass man es nicht mehr hat. Und jetzt hoffe ich, die neue graue Diddlmaus zu kriegen.
0: Ja, diesen Sommer geht der Hype um die Diddlmaus weiter. Kleiner Funfact zum Comeback. Ursprünglich war die Cartoonfigur mal als Känguru gedacht. Das erklärt vielleicht auch die riesigen Füße. Welche Schuhgröße hat die? 56. Das ist krass.

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1: Um 19.30 Uhr mit Andrea Brandt. Guten Abend. Eine Zeugin hat heute Mittag an der Kreisstraße durch die Bauerschaft Limbergen bei Buldern eine verunglückte ältere Frau gefunden. Die Polizei stellt jetzt ihre bisherigen Erkenntnisse vor. Demnach war die ältere Frau mit ihrem kranken Fahrstuhl von der Fahrbahn abgekommen und im Graben gelandet. Als sie gefunden wurde, war sie nicht mehr ansprechbar. Die 70-Jährige verstarb noch vor Ort. Die Polizei geht nach den bisherigen Ermittlungen von einem medizinischen Notfall aus. Ein Team von Unfallspezialisten sicherte Spuren, um ein umfassendes Bild zu bekommen. Um das Pflegesystem weiter zu finanzieren, müssen sich die Regeln zum Schutz privaten Vermögens ändern. Diese Meinung vertritt der Diözesan-Caritas-Direktor im Bistum Münster. Vor dem Hintergrund der alternden Gesellschaft sei zu prüfen, ob bestehende Ausnahmeregelungen

0: Bahnhof sind seit heute nach und nach die Aufzüge gesperrt. Die Bahn tauscht die alte Technik aus. Reisende mit Hilfebedarf sollen die Mobilitätsservicezentrale kontaktieren. Die Arbeiten dauern mehrere Monate. Die Polizei sucht zwei Kinder, die in Senden ein Auto mit Steinen beworfen haben. Die etwa 9-Jährigen beschädigten in der Hiddingseller Straße die Frontscheibe des Wagens. Ein kostenloser Bus bringt Kinder und Jugendliche seit heute von Ascheberg, Davensberg und Herbern zum Erlbad in Drinsteinfurt. Der Bus fährt in den Sommerferien montags bis freitags.
1: Rauchgeruch im Bereich des Stadions in Lüdinghausen hat heute Nachmittag kurzfristig für Unruhe gesorgt. Unter anderem hat Radio Kiepenkerl-Hörerin Sarah per WhatsApp gefragt, was los ist. Die Feuerwehrleitstelle erklärte auf unsere Nachfrage, es gab Alarm, ein Dachstuhl im kurzen Weg würde brennen. Letztlich brannte nur ein Baum. Der war schnell gelöscht, verletzt wurde niemand.
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1: Das Wetter für den Kreis Coesfeld. Überwiegend bleibt es trocken heute Abend. In der Nacht kühlt es sich zwischen Herbern, Lette und Nottuln auf 10 Grad ab. Der Wettertrend morgen etwas sonniger als heute. Es bleibt trocken und wird mit bis zu 24 Grad auch etwas wärmer.
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1: Hallo Autofahrer, auf den Straßen im Kreis Coesfeld läuft es soweit.
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3: Mit Markus Steinacker und die Teens, also die Generation Alpha gerade. Die feiert da diesen Trend. 6-7. Wir haben hier ein bisschen mehr. 74-75 im besten Mix von The Connells und gleich sogar noch die neue von Nico Santos. Why Don't You Stay? Einen entspannten Montagabend euch.

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0: Hallo? Seid ihr? Ihr seid noch da? Ihr hört mich? Na gut, das heißt, ihr seid noch nicht im Urlaub und ihr habt die Blechlawine am Wochenende erstmal vor euch wegziehen lassen. Clever. Andererseits muss man sagen, habt ihr dadurch auch einiges verpasst.
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2: Ja, nee, ist klar. So. Endlich Ferien. Ja, wenn in NRW die Ferien beginnen, das merkst du wirklich überall. Weil dann ist erstmal alles verstopft. Alle Autobahnen dicht. Quasi Opel das Musical. Da geht das ganze Wochenende nichts mehr. Und für den geneigten Nordrhein-Westfalen ist das auch völlig in Ordnung so. Die meisten Befragten sagen, das Stehen auf A3, das ist das Beste am ganzen Urlaub. Ja, da wird auf dem Mittelstreifen gegrillt, da wird mit Gleichgesinnten angestoßen, da werden im Stau Kinder geboren, während zeitgleich 5 Autos dahinter neue Kinder gezeugt werden. Statt Knöllchen füllt die Polizei höchstpersönlich den Kindergeldantrag aus. Da ist die Welt noch in Ordnung im Stau. Der NRWler bucht sein Hotelzimmer, beziehungsweise seinen Campingstellplatz, ja auch grundsätzlich wenigstens einen Tag später, als er eigentlich anreist. Der Stau als akzeptierter Reisebegleiter. Das ist Resilienz. Achtsam Urlaub mit Horst und Uschi aus Wanne-Eickel. Ja, sowas kann der Rest der Republik nicht. Der Hesse, der rastet ja schon aus, wenn die Rotphase an der Ampel 3 Sekunden zu lang ist. Ja, weil deine Handkäse mit Musik im Handschuhfach schmilzt. Und dann kommt aber dieser eine Moment, nämlich genau dann, wenn die Teerarbeiten am Kreuz Oberhausen fertig sind. Günther, der Polier, die 2. und 3. Spur wieder freimacht und die Schose läuft. Bäm, Vollgas Richtung Holland oder Italien, egal welche Richtung. Das gibt in dem Moment eine Sogwirkung durchs gesamte deutsche Autobahnnetz, die in Würzburg noch so manches Skoda die Beulen aus dem Blech ziehen.
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1: Ich bin Thomas Brockt. Nach ihrer Rückkehr aus den USA sind Spaniens Fußball-Weltmeister von König Felipe empfangen worden. Er gratulierte dem Team im Königlichen Palast in Madrid und sprach von einem epischen Triumph einer legendären und historischen Mannschaft. Felipe war mit der königlichen Familie gestern auch im Stadion mit dabei, als die Spanier im Finale gegen Argentinien siegten. Heute Abend wird die Mannschaft noch in Madrid mit den Fans feiern. Wer folgt auf Jens Spahn an der Unionsfraktionsspitze? Das will die Bundestagsfraktion Mitte kommender Woche in einer Sondersitzung entscheiden.
2: CDU-Chef Merz hatte schon klargemacht, dass er den Posten schnell neu besetzen will. Bei den Spekulationen über die Nachfolge wird am häufigsten Kanzleramt Chefrei genannt. Aber auch etwa CDU-Generalsekretär Linnemann oder Innenminister Dobrindt sind im Gespräch. Gut möglich, dass dann auch das Kabinett umgebildet wird. Vergangene Woche hatten Spahn und sein Ehemann bekannt gegeben, dass sie Eltern eines Sohnes geworden sind, mit Hilfe einer Leihmutter in den USA. Damit umgingen sie ein in Deutschland geltendes Verbot, das Spahn aber in der CDU mitgetragen hat. Am Samstag beugte er sich dann dem Druck und gab seinen Rücktritt bekannt. Ursula Winkler, Nachrichtenredaktion.
1: Andy Burnham ist neuer Premierminister von Großbritannien. König Charles beauftragte den Chef der sozialdemokratischen Labour-Partei mit der Regierungsbildung.
3: Andy Burnham gilt als neue Hoffnung der Labour-Partei. Der frühere Bürgermeister von Manchester soll 2 Jahre nach dem Wahlsieg von Vorgänger Starmer die politische Wende schaffen. Auf den neuen Premier warten viele Probleme. Eine schwache Wirtschaft, Wohnungsnot, hohe Energiekosten und wachsende soziale Ungleichheit. Burnham kündigte mehr staatlichen Einfluss bei Wasser, Energie, Wohnungsbau und Nahverkehr an und versprach, die politische Macht stärker auf die Regionen zu verteilen. Eine Rückkehr Großbritanniens in die Europäische Union schließt auch Andy Burnham aus. Aus London, Philipp Detlefs.
1: In dem Waldbrandgebiet in Spanien spitzt sich die Lage weiter zu. Das seit Donnerstag nordöstlich der Hauptstadt Madrid wütende Feuer breitet sich sehr schnell aus. Inzwischen sollen schon 26.000 Hektar verbrannt sein. Das ist doppelt so viel wie noch gestern. Auch in Frankreich kämpft die Feuerwehr im Süden des Landes und auf der Mittelmeerinsel Korsika weiter gegen mehrere Brände. Im Süden und Südosten Europas wird derweil eine neue Hitzewelle erwartet. Und das waren die Nachrichten mit Thomas Brockt.
4: Das Wetter. Der Montag geht unspektakulär zu Ende. In der Nacht ist es mal klar, mal bewölkt, stellenweise ein bisschen neblig. Die Werte sinken auf 12 bis 8 Grad. Morgen ist es mal aufgelockert, mal bewölkt. Es soll aber meistens trocken bleiben und maximal 21 bis 24 Grad warm werden.
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4: Und da haben wir noch eine Meldung drin von der A59 Bonn in Richtung Köln. Zwischen Flughafen Köln-Bonn und Rijekpoort dichter Verkehr, 2 Minuten plus. Gute Fahrt.
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1: Ich bin Thomas Brock. Die Bundesregierung plant trotz der zuletzt wieder stark gestiegenen Spritpreise derzeit keine neuen Entlastungen für Autofahrer. Man habe Entlastungsmaßnahmen beendet und momentan sehe man keine neuen, sagte ein Regierungssprecher heute in Berlin.
2: Seit Beginn des Monats greift der Tankrabatt nicht mehr und zuletzt ist auch der Ölpreis kräftig nach oben gegangen. An den Preistafeln der Tankstellen zeigt sich das deutlich. Die Preise steigen und steigen. Der ADAC rechnet bald mit einem neuen Preisrekord bei E10, sollte sich die Lage nicht ändern. Auch der Regierungssprecher verweist bei den Preisschwankungen auf die Lage im Irankrieg. Damit werde man noch eine Weile leben müssen, sagte er. Er versicherte, die Bundesregierung werde die Entwicklung genau beobachten. Ursula Winkler, Nachrichtenredaktion.
1: Die Unions-Bundestagsfraktion wird nächste Woche Mittwoch zu einer Sondersitzung zusammenkommen, um über die Nachfolge des zurückgetretenen Jens Spahn an der Fraktionsspitze zu entscheiden. Das kündigte Bundeskanzler Merz in Abstimmung mit CSU-Chef Söder an. An einem gemeinsamen Personalvorschlag werde derzeit noch gearbeitet, hieß es. Im Gespräch sind unter anderem Kanzleramtschef Frei, CDU-Generalsekretär Linnemann und Bundesinnenminister Dobrindt. Andy Burnham ist neuer Premierminister in Großbritannien. König Charles beauftragte den Chef der sozialdemokratischen Labour-Partei mit der Regierungsbildung. Anschließend hielt Burnham in der Downing Street seine Antrittsrede.
3: Burnham versprach, die soziale Krise im Land anzugehen. Als erste große Aufgabe will er die Wohnungslosigkeit beenden. Außerdem kündigte er schnelle Hilfe gegen die hohen Lebenshaltungskosten an. Denkbar sind niedrigere Bustarife und Entlastungen bei den Energiepreisen. Wirtschaftspolitisch verspricht der neue Premier weniger Zentralismus und Privatisierung, dafür mehr regionale Machtverteilung. Dabei will er die Schuldenregeln einhalten und vorhandene Ausgaben neu gewichten. Aus London, Philipp Detlefs.
1: Nach ihrer Rückkehr aus den USA sind Spaniens Fußball-Weltmeister von König Felipe empfangen worden. Er gratulierte dem Team im Königlichen Palast in Madrid und sprach von einem epischen Triumph einer legendären und historischen Mannschaft. Felipe war mit der königlichen Familie gestern auch im Stadion mit dabei, als die Spanier im Finale gegen Argentinien siegten. Heute Abend wird die Mannschaft noch in Madrid mit den Fans feiern. Das waren die Nachrichten mit Thomas Brockt.
4: Das Wetter. Die kühle Pause geht weiter. In der kommenden Nacht gehen die Werte zurück auf 12 bis Minimum 8 Grad. Dazu haben wir dann Wolken und ein bisschen Auflockerung, stellenweise Nebel. Morgen klettern die Werte auf höchstens 21 bis 24 Grad. Dazu gibt es dann weiterhin viele Wolken, aber auch mal eine Auflockerung. Regen ist morgen eher noch nicht so in Sicht. Zum Mittwoch ziehen von Norden aus wahrscheinlich ein paar Tropfen rein.
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4: Achtung bitte gerade auf der A565 Bonn Richtung Meckenheim im Kreuz Bonn-Nord in der Überleitung auf die A555 nach Köln. Da sind Fahrradfahrer auf der Fahrbahn. Und dann haben wir noch dichten Verkehr auf der A42 Dortmund Richtung Kamp-Lindfort zwischen Duisburg-Bahl und Moers-Nord. 2 Minuten plus. Gute Fahrt.
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4: Mit Markus Steinacker und Taylor Swift und dem Gegenteil von Opa Vollfett, Opa Light.

0: entspannten Montagabend euch. So, die Sommerferien sind gestartet und da erinnert man sich auch immer wieder dran, was man selbst als Kind und als Jugendlicher so erlebt hat, ne? Ich habe es damals geliebt, ewig wach zu bleiben, Radio zu hören, und tagsüber Inliner fahren gelernt, Eis essen, mit Mama ins Freibad gegangen. Kommen direkt die ganzen schönen Bilder wieder hoch auf jeden Fall. Und dieses schöne, nostalgische Gefühl hat jetzt Isaak in einem neuen Song eingefangen. Kennt ihr bestimmt noch vom Eurovision Song Contest mit seinem Hit für Deutschland. Ja, vor 2 Jahren stand er noch für Deutschland auf der ESC-Bühne. Seitdem geht's musikalisch für ihn bergauf. Jetzt hat er seinen neuen Song We Had It All rausgehauen. Der Track ist wie so eine kleine Ode an diese unbeschwerte Zeit von früher. Der Song hat super viel Energie, reißt einen mit und hat dazu so eine richtig schöne Message. Denn auch wenn man früher vielleicht nicht viel hatte, also keine krassen Reisen oder Pläne in den Ferien, am Ende hatte man doch immer irgendwie alles, was man brauchte. Isaak, We Had It All.
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0: NRW Verkehr.
1: 9:30 und wir haben eine Warnmeldung von der A2 Dortmund Richtung Hannover. Vorsicht bitte zwischen Bad Eilsen und Rehren. Gefahr durch Fußgänger auf der Fahrbahn. Und einen Stau haben wir aktuell auf der A3 Köln Richtung Oberhausen zwischen Leverkusen-Opladen und Kreuzhilden. 2 Kilometer, 7 Minuten plus. Gute Fahrt.
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1: Mit Markus Steinacker. Und wenn ihr sagt, Imagine Dragons, finde ich super, dann habe ich eine Empfehlung für euch. Wahrscheinlich sind auch Tampa City was für euch. Alternative Rock aus Israel und ihren neuen Song Self-Aware haben wir gleich hier frisch für euch reingeholt. Und wenn ihr gerne schmunzelt, dann kommt auch gleich noch eine Folge. Daily Hannes, unser House-Comedian, guckt auch nochmal auf die WM gleich.

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0: Felicidades España. Herzlichen Glückwunsch an den neuen Weltmeister Spanien. Damit ist dieses verrückte Turnier auch vorbei. Manche würden sogar sagen, endlich.
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2: So, die WM ist vorbei. Und alle Deutschen jetzt so, hä? Das ist doch schon seit 3 Wochen so. Nee, Freunde, die Welt hat noch fleißig weitergespielt. Also nicht die ganze Welt, Italien zum Beispiel nicht. Die haben ja von Anfang an Rückgrat bewiesen und gesagt, haha, Trump, die FIFA, das ist uns ein bisschen zu viel Mafia. Basta. Ich habe ein ganz anderes Problem. Ich habe mir so viele fast originale Deutschland-Trikots bestellt und die kommen jetzt erst an. Hat jemand Interesse? Gerade werden ja selbst die echten so verramscht wie Weihnachtsdeko an Silvester. Mal gucken, vielleicht mache ich Topflappen raus. Oder im August läuft ja auch die Weltmeisterschaft in rhythmischer Sportgymnastik. Vielleicht werde ich da ein paar Deutschland-Trikots los. Meine ganz andere Frage. Kann ich eigentlich 30 Grad Wäsche auch bei über 30 Grad zum Trocknen aufhängen? Und immer dran denken, Fußball ist die schönste Nebensache der Welt, aber irgendwie auch nebensächlich.
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1: Ich bin Tine Klimach. Wer übernimmt nach Jens Spahn die Unionsfraktionsspitze? Das soll in einer Sondersitzung in der nächsten Woche entschieden werden, wie die Deutsche Presseagentur aus Präsidiumskreisen erfuhr.
2: Aktuell wird über mehrere mögliche Spahn-Nachfolger spekuliert. Etwa Kanzleramtschef Frei wird oft genannt oder Generalsekretär Linnemann. Der Posten könnte auch erstmalig an eine Frau oder an die CSU gehen, denn auch Gesundheitsministerin Wacken und Innenminister Dobrindt sind im Gespräch. Sollte ein amtierendes Kabinettsmitglied in Spahns Fußstapfen an der Fraktionsspitze treten, wäre noch ein weiterer Umbau nötig. Dann dreht sich auch im Kabinett das Personalkarussell. Aus Berlin, Ursula Winkler.
1: Die Bundesregierung plant trotz der zuletzt wieder stark gestiegenen Spritpreise derzeit keine neuen Entlastungen für Autofahrer. Man habe Entlastungsmaßnahmen beendet und momentan sehe man keine neuen, sagte ein Regierungssprecher in Berlin. Er verwies auf Schwankungen des Spritpreises je nach Lage im Irankrieg und der Straße von Hormuz. Damit werde man noch eine Weile leben müssen. Seit Anfang Juli sind die Spritpreise stark gestiegen. Diesel etwa hat sich innerhalb von 2 Wochen um 23 Cent verteuert. In dem Waldbrandgebiet in Spanien spitzt sich die Lage weiter zu. Das nordöstlich der Hauptstadt Madrid wütende Feuer breitet sich immer weiter aus. Inzwischen sollen schon 26.000 Hektar verbrannt sein. Das ist doppelt so viel wie noch gestern. Auch in Frankreich kämpft die Feuerwehr im Süden des Landes und auf der Mittelmeerinsel Korsika weiter gegen mehrere Brände.
3: In Spanien mussten inzwischen rund 1.200 Menschen aus 30 gefährdeten Ortschaften evakuiert werden. Vor allem der starke Wind von rund 50 Kilometern pro Stunde facht die Flammen bisher immer wieder an. Hunderte Einsatzkräfte und rund 45 Löschflugzeuge sind im Einsatz und haben bisher ein Übergreifen der Flammen auf Ortschaften verhindert. Auch in Frankreich kämpft die Feuerwehr im Hinterland von Saint-Tropez gegen einen allerdings viel kleineren Brand. 4 Häuser und 15 Autos wurden zerstört. Aus Paris, Michael Evers.
1: Zum Sport. Nach ihrer Rückkehr aus den USA sind Spaniens Fußball-Weltmeister von König Felipe empfangen worden. Er gratulierte dem Team im Königlichen Palast in Madrid und sprach von einem epischen Triumph einer legendären und historischen Mannschaft. Felipe war mit der königlichen Familie gestern auch im Stadion mit dabei, als die Spanier im Finale gegen Argentinien siegten. Heute Abend wird die Mannschaft noch in Madrid mit den Fans feiern.
4: Das waren die Nachrichten mit Tine Klimach.
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5: Der Montag geht unspektakulär zu Ende. In der Nacht ist es mal klar, mal bewölkt, stellenweise ein bisschen neblig. Die Werte sinken auf 12 bis 8 Grad. Morgen ist es mal aufgelockert, mal bewölkt. Es soll aber meistens trocken bleiben und maximal 21 bis 24 Grad warm werden.
0: NRW Verkehr.
5: Wir haben gerade noch Stau auf der A3 Köln Richtung Oberhausen zwischen Dreieck-Langenfeld und Solingen. 1 Kilometer, 5 Minuten plus. Und auf der A40 Duisburg Richtung Essen zwischen Essen-Holsterhausen und Essen-Zentrum dichter Verkehr und 7 Minuten extra. Gute Fahrt.
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5: Nabend, Markus Steinacker hier. In 2 Wochen geht's für mich aufs Festival. Und das heißt, sämtliche Outdoor- und Baumärkte der Region verzeichnen jetzt gerade wieder Rekordumsätze. Ich liebe es, Outdoor-Krams zu shoppen. Brauchen wir Camper ja auch, ne? Was darf für euch beim Camping nicht fehlen? Hören wir gleich. Schönen Abend euch.

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0: 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Gerade gestartet. 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
0: Oh ja, Mückenschutz und Badelatschen habe ich tatsächlich beim letzten Mal vergessen. Schreibe ich auch auf die Liste. Und ab morgen starten dann ja auch unsere Kolleginnen Laura Potting und Kim Klages ihre große Campingtour und reisen für eine Woche zu den schönsten Campingplätzen NRWs. Wir sind gespannt.
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0: NRW Verkehr.
1: Und aktuell haben wir noch Stau auf der A3. Köln Richtung Oberhausen zwischen Dreieck Langenfeld und Solingen. 1 Kilometer, 4 Minuten plus. Gute Fahrt.
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1: Mit Markus Steinacker und mit Musik vom Shooting Star aus Hamburg. Beziehungsweise, da ist sie aufgewachsen, mittlerweile in Berlin zu Hause. Im November spielt sie übrigens in Köln. Tiffany Ares hier für euch mit Vertigo.

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0: Ja, guck mal, gestern um diese Zeit lief das WM-Finale. Spanien, Argentinien samt komplett abgedrehte Halbzeitshow. Kollege Leo Arrighi, vor genau 24 Stunden waren wir alle, ich glaube, das kann man so sagen, ziemlich platt, ne? Das war schon sehr wild.
1: Ja, allein vom musikalischen Aufgebot. Los ging's mit Madonna, ist da mit so einer Art Monster-Truck in den Kellerbauten des Stadions lang gefahren. Vor ihr auf den Fahrersitzen saßen Ronaldinho und Ronaldo.
0: Die so ein bisschen überfordert wirken. Diese Halbzeitshows werden ja aber auch generell immer fetter und ich würde sagen, die wirklich meistens eher fürs Fernsehen gemacht.
1: Absolut, aber für Madonna ging es dann aus den Katakomben doch nochmal raus auf die Stadionfläche, damit die Zuschauer auch was hatten von dieser Halbzeitshow. Da waren dann die Muppets vor Ort mit ihrer Band und klassischem Orchester, haben Seven Nations Army gespielt und danach kam die K-Pop-Band BTS auf die Bühne und hat ihren Song Dynamite gespielt.
0: Es war der absolute Wahnsinn. Ich meine, du hättest ja eigentlich gleich mehrere Halbzeitshows draus machen können.
1: Ja, also 100 pro. Weiter ging es dann übrigens mit Justin Bieber und der hat mit einem sehr ruhigen akustischen Song überrascht. Good morning, curtains dancing in the sunrise.
0: Baby's crawling on the floor. Hat aber dann richtig gut getan, muss man sagen. So ruhiges mal zwischendurch, zwischen diesem völlig überladenen Turnier.
1: Ja, hast du recht. Hatte natürlich seinen ganz eigenen Charme. Weiter ging es dann übrigens mit der offiziellen WM-Hymne Die Die von Shakira. Die, die, go,
0: die, die, let's go. Ja, und dieses Motto der WM hat sich dann auch am Ende wieder komplett durchgesetzt. Mehr, mehr und nochmal mehr.
1: Absolut. Abschluss war dann ein großer Kinderchor, der gemeinsam mit Coldplay, Miss Piggy, Kermit und allen anderen Künstlern der Show gemeinsam Believe in Love gesungen haben. Die Message wird auch mit großen Flaggen auf dem Stadionboden nochmal untermalt.
0: Ja, aber am Ende hast du dann wirklich gedacht, jetzt drehen sie komplett am Rad. Aber ein verdienter Sieger am Ende auf dem Platz. Spanien ist Weltmeister. Herzlichen Glückwunsch nochmal. Und was ziehen wir denn jetzt für ein Fazit aus dieser Fußball-WM? Sportlich, organisatorisch, politisch. Dazu hören wir gleich nochmal unseren Sportkollegen aus dem WM-Studio, Nico Hartmann.
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1: Ich bin Tine Klimach. Die Unionsbundestagsfraktion wird nächste Woche Mittwoch zu einer Sondersitzung zusammenkommen, um über die Nachfolge des zurückgetretenen Jens Spahn an der Fraktionsspitze zu entscheiden. Das kündigte der CDU-Vorsitzende und Bundeskanzler Friedrich Merz an. Im Gespräch sind unter anderem Kanzleramtschef Thorsten Frey, CDU-Generalsekretär Carsten Lindemann und Bundesinnenminister Alexander Dobrindt. Wohnen zur Miete ist in Deutschland deutlich teurer geworden. Nach Angaben des Instituts der Deutschen Wirtschaft Köln lagen die Angebotsmieten im zweiten Quartal bundesweit 4% über dem Vorjahreszeitraum.
2: Vor allem in vielen Großstädten haben die Mieten kräftig zugelegt. Gleichzeitig ist dort das Mietangebot deutlich geschrumpft. Begründung des IW: Viele Menschen bleiben in ihren Wohnungen, weil sie ältere Mietverträge mit günstigen Mieten nicht aufgeben wollen. Anders sieht es beim Kauf von Immobilien aus. Die Preise legten bundesweit nur moderat zu. Gleichzeitig gibt es deutlich mehr Angebote. Das sei vor allem eine Folge der gesunkenen Nachfrage und längerer Vermarktungszeiten, heißt es. David Riemer, Nachrichtenredaktion.
1: Andy Burnham ist neuer Premierminister des Vereinigten Königreichs. König Charles beauftragte den Chef der sozialdemokratischen Labour-Partei mit der Regierungsbildung. Anschließend hielt Burnham in der Downing Street seine Antrittsrede und verkündete seinen 10-Jahres-Plan.
3: Burnham versprach, die soziale Krise im Land anzugehen. Als erste große Aufgabe will er die Wohnungslosigkeit beenden. Außerdem kündigte er schnelle Hilfe gegen die hohen Lebenshaltungskosten an. Denkbar sind niedrigere Bustarife und Entlastungen bei den Energiepreisen. Wirtschaftspolitisch verspricht der neue Premier weniger Zentralismus und Privatisierung, dafür mehr regionale Machtverteilung. Dabei will er die Schuldenregeln einhalten und vorhandene Ausgaben neu gewichten. Auch bei der Öl- und Gasförderung ist ein Kurswechsel geplant. Aus London, Philipp Detlefs.
1: Zum Sport. Fußball-Superstar Lionel Messi hat sich erstmals nach dem verlorenen WM-Finale zu Wort gemeldet und seine Zukunft im Trikot von Argentiniens Nationalteam offen gelassen. Der Schmerz sei unermesslich und diese Wunde brauche Zeit zum Heilen, schrieb der 39-Jährige am Tag nach dem 0:1 gegen den neuen Weltmeister Spanien bei Instagram. Das Turnier in Amerika war bereits seine 6. WM. Vieles sah nach Abschied aus, als Messi vor den eigenen Fans weinte.
4: Das Wetter. Die kühle Pause geht weiter. In der kommenden Nacht gehen die Werte zurück auf 12 bis Minimum 8 Grad. Dazu haben wir dann Wolken und ein bisschen Auflockerung, stellenweise Nebel. Morgen klettern die Werte auf höchstens 21 bis 24 Grad. Dazu gibt es dann weiterhin viele Wolken, aber auch mal eine Auflockerung. Regen ist morgen eher noch nicht so in Sicht. Zum Mittwoch ziehen von Norden aus wahrscheinlich ein paar Tropfen rein.
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4: Kurz nach 11, da haben wir die A3 Köln Richtung Oberhausen zwischen Dreieck Langenfeld und Solingen. 1 Kilometer, 7 Minuten plus. Die 45 Dortmund Richtung Hagen zwischen Kreuz Dortmund Nordwest und Kreuz Castrop-Rauxel Ost. 1 Kilometer Stau, 3 Minuten plus. Und A46 Düsseldorf Richtung Heinsberg zwischen Neuss-Holzheim und Grevenbruch. 1 Kilometer Stau, 21 Minuten plus. Gutes Durchkommen.
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4: Mit Markus Steinacker und dem besten Mix hier für eure Nacht. Olivia Dean, It's So Easy, die neue von Martin Garrix, Repeated. Und den Anfang machen hier Charles and Eddie, Would I Lie to You.

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0: was machen wir denn jetzt mit dieser Fußball-WM?
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0: Rund 5 Wochen haben wir dieses Wahnsinnsturnier mit 104 Spielen für euch begleitet. Auch unser Mann im WM-Studio, Nico Hartmann, war im Dauereinsatz. Nico, du hast dieses Turnier gemeinsam mit deinen Kollegen für uns beobachtet. Bleibt eher das Sportliche in Erinnerung oder sind es dann doch die vielen politischen Diskussionen, die es gab?
2: Ach, ich bleibe ja ganz gerne sportlich. Wir haben ja schon über ein paar Highlights gesprochen heute. Ich kann dann noch ein paar nennen, denn die WM hatte ja eine große sportliche Faszination. Wenn schon auf 48 Länder erweitert wird, dann ist es interessant zu sehen, wie der Kongo beispielsweise gegen Portugal 1:1 spielt, wie Kap Verde fußballerisch die Dinge löst mit einem genialen Torhüter noch dazu. Das ist schon interessant zu sehen, dass sich die afrikanischen Teams sehr verbessert haben. Mit Marokko gibt es ja auch eine Mannschaft, die in 4 Jahren im eigenen Land Weltmeister werden will. Dann gab es ja auch die faszinierende und einmalige Atmosphäre im Aztekenstadion in Mexiko und auch Co-Gastgeber Kanada wurde stark unterstützt. Das ist aber alles nichts gegen 70.000 Argentinier in Kansas City. Das ist die schöne Seite des Fußballs. Die gab es auch und die wollen wir natürlich auch nennen.
0: Absolut, also soweit das Sportliche, Nico. Aber wir kommen ja um dieses Thema nicht drumherum. Die politischen Einflüsse, die waren extrem diesmal. Müssen wir uns an sowas gewöhnen aus deiner Sicht?
2: Ich fürchte schon, denn die FIFA mit dem Schweizer Infantino am Steuer ist süchtig nach Geld, Ruhm und der Anerkennung von einem Donald Trump. Man ist bereit, den Fan auszuquetschen wie eine Zitrone. Die Ticketpreise sind eine Frechheit. Es gibt mehr Halbzeitshows, mehr Trinkpausen mit Werbefenster. Dazu diese unglaublich anmaßende Art von Donald Trump, erst eine Rücknahme einer roten Karte erfolgreich zu fordern oder auch ganz simpel wieder beim Siegerfoto mit den spanischen Weltmeistern stehen zu bleiben. Thomas Müller brachte es gestern bei Magenta TV auf den Punkt.
3: Also ich würde ungern jetzt den amerikanischen Präsidenten in den Mittelpunkt einer Fußball-Weltmeisterschaft rücken. Das macht er selbst schon genug.
2: Also hoffen wir mal, dass wir in Deutschland und in Europa von dieser Habgier verschont bleiben.
0: Donald Trump wollte ja auch die WM direkt wieder in die USA holen, ohne Kanada und Mexiko. Da kannst du nur noch mit dem Kopf schütteln. Freuen wir uns aber erstmal auf die Europameisterschaft 2028 in Großbritannien. Und danke an Nico Hartmann aus dem WM-Studio.
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0: NRW Verkehr.
1: Da haben wir die A1 Köln Richtung Euskirchen zwischen Bocklemünd und Kreuz Köln West. Dichter Verkehr, 10 Minuten plus. Die A3 Köln Richtung Oberhausen zwischen Dreieck Langenfeld und Solingen. Dichter Verkehr, 2 Minuten extra. Und die A44 Dortmund Richtung Kassel zwischen Werl Süd und Soest. 1 Kilometer Stau, 3 Minuten extra. Gute Fahrt.
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1: Mit Markus Steinacker eine schöne, eine ruhige und angenehme Nacht euch. Guck mal, Alex Warren ist hier auch noch wach. An der Klampfe spielt für euch Ordinary.

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1: Hallo, Andreas Grunwald im Paralleluniversum. Kannst du mich hören? Was ist los bei dir?
2: Hallo Steini, es ist total irre. Hier im Paralleluniversum gibt's auch einen Donald Trump.
1: Nein.
2: Doch, aber der ist auch ein Arsch.
1: Wahnsinn. Andreas Grunwald im Paralleluniversum. 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
4: Und? Wie dreist möchtest du später mal sein? Fragt Mutter Mary Ann den kleinen Jungen Donald Trump. Der antwortet, ich will mich mal bei der Siegesfeier einer Fußball-WM direkt neben die Gewinnermannschaft stellen, obwohl ich deren Land vorab beleidigt und rein gar nichts mit deren Erfolg zu tun gehabt habe. Ob dieser Dialog mal so zwischen Donald Trump und seiner Mutter stattgefunden hat, wissen wir nicht. Aber er hat es ja tatsächlich so gemacht, gestern beim Siegerfoto für die spanische Mannschaft. Aber ich möchte diesem Mann auch nochmal die Chance geben. Vielleicht gibt es ja irgendwo weit weg auch eine andere Geschichte, die erzählt werden will. Also, ich schalte nochmal schnell raus zu Kollege Andreas Grunwald ins Paralleluniversum.
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1: Ich bin Tine Klimach. Nach dem Rücktritt von Unionsfraktionschef Jens Spahn kommt die CDU-CSU-Bundestagsfraktion nächste Woche zu einer Sondersitzung zusammen, um über seine Nachfolge zu entscheiden. Sachsen-Anhalts Ministerpräsident Sven Schulze wünscht sich eine rasche Klärung der Nachfolge.
2: Für mich Erwartungshaltung im Wahlkampf ist, dass wir nicht permanent mit Themen aus Berlin unseren Wahlkampf überlagert sehen und dass wir Wahlkampf auch mal machen können, ohne dass wir permanent an den Wahlkampfständen immer auf Berliner Themen angesprochen werden.
1: Und das gelte nicht nur für ihn, sondern auch für die Wahlkämpfer in Berlin und Mecklenburg-Vorpommern. In Sachsen-Anhalt wird am 6. September ein neuer Landtag gewählt. Am 20. September wird dann in Berlin und in Mecklenburg-Vorpommern gewählt. Die Spritpreise sind über das Wochenende erneut gestiegen. Superbenzin der Sorte E10 kostete gestern im bundesweiten Tagesdurchschnitt 2,15 Euro pro Liter und damit 1,1 Cent mehr als am Freitag. Diesel verteuerte sich um 1,6 Cent auf rund 2,18 Euro pro Liter.
3: Bei beiden Kraftstoffen war es der 8. Anstieg in Folge. Verglichen mit dem Preis vor 2 Wochen, als sich die Lage nach dem Ende des Tankrabatts ein wenig beruhigt hatte, ist E10 aktuell fast 14 Cent teurer, Diesel sogar 23 Cent. E10 ist außerdem nur noch gut 5 Cent von seinem Allzeithoch aus dem Jahr 2022 entfernt. Wichtigster Treiber dürfte der seit Anfang des Monats kräftig gestiegene Ölpreis sein. Der ADAC sagt, sollte die Entwicklung anhalten, könnte der bisherige Höchstwert bei E10 überschritten werden. Thomas Bleski, Nachrichtenredaktion.
1: Bei der Gedenkveranstaltung der Bundesregierung zum Jahrestag des gescheiterten Stauffenberg-Attentats auf Adolf Hitler ist es zu einem Eklat wegen eines Kranzes gekommen. Ein Großneffe des evangelischen Theologen und NS-Widerstandskämpfers Dietrich Bonhoeffer versuchte einen Kranz der AfD-Bundestagsfraktion an der Gedenkstätte im Bendlerblock in Berlin zu entfernen. Sicherheitsmitarbeiter gingen dazwischen. Bei dem Handgemenge wurde der Kranz beschädigt. Zum Sport. Mehr als 1 Million Menschen haben den frisch gekrönten spanischen Fußball-Weltmeistern in Madrid einen triumphalen Empfang bereitet. Bei der Parade im offenen Bus durch das Zentrum der Metropole jubelten die begeisterten Menschen ihren Helden um Rodri, Torres und Jungster Yamal zu. Die Spieler tanzten, sangen und stellten immer wieder den gewonnenen WM-Pokal zur Schau. Trotz Hitze feierten Fans und Team bis tief in die Nacht.
4: Das Wetter.
5: Das ist wieder richtig frisch. Jetzt nachts 12 bis 8 Grad nur noch. Dazu aber kein Regen in Sicht. Tagsüber heute dann wieder viele Wolken, aber auch hier meist trocken bis 24 Grad. Ja, und der Mittwoch, der wird dann wechselhafter. Teils ist auch Regen möglich bis 23 Grad.
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6: Hier die aktuelle Verkehrslage. A44 Dortmund-Kassel zwischen Soest-Ost und Erwitte-Anröchte. 3 Kilometer Stau, 34 Minuten Zeitverlust. Weiterhin auf der A57 Krefeld-Köln zwischen Dormagen und Köln-Worringen 1 Kilometer stockender Verkehr und zusätzlich auf der A555 Köln-Bonn zwischen Köln-Rodenkirchen und Köln-Godorf 1 Kilometer zähfließender Verkehr, 6 Minuten längere Fahrzeit. Wir wünschen allen unterwegs gute Fahrt.
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5: Einen schönen guten Morgen oder guten Abend oder gute Nacht. Was auch immer und was auch immer ihr gerade macht. Ein paar von euch werden sicherlich gerade arbeiten. Manche von euch sind aber vielleicht gerade auch mit dem Auto unterwegs in den Urlaub. Egal was ihr macht, ich freue mich sehr, dass ihr zuhört. Dann ist man hier am Mikro nicht so alleine. Das hier ist Musik von Pink, Runaway. Schönen Dienstag euch.

0: So, die Sommerferien laufen. 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Wobei, es gibt ja auch Lehrerkinder, die nicht mal in den Ferien Ruhe haben. Ne? 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
3: Oft fragen mich Leute, aber wie ist das, in so einer Lehrerfamilie aufzuwachsen? Wie muss man sich das vorstellen? Das ist doch bestimmt ein hartes Schicksal. Unvorstellbar. Wenn meine Familie zusammenkommt, sind das die Klugscheißer-Weltmeisterschaften. Die sind alle Lehrer. Letztens haben wir gefeiert, plötzlich steht mein Onkel auf und hält ein Gedicht von Walter von der Vogelweide auf Mittelhochdeutsch. Und mein anderer Onkel springt also, nein, nein, Vers 2 geht anders. Und du sitzt daneben und willst ihm im Geodreieck ritzen, wirklich. Und wenn die Familie zusammenkommt, diese ganzen Lehrer, dann sitzen die nach Schulform verteilt. Wirklich, die Grundschullehrer haben so einen ganz kleinen Tisch. Die Gymnasiallehrer haben so einen feinen Tisch mit ihrem eigenen Kopierer. Die Hauptschullehrer haben keinen Tisch, der wurde geklaut.
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1: A44 Dortmund-Kassel zwischen Kreuz Wünnenberg-Haaren und Lichtenau. 1 Kilometer Stau. Und A57 Krefeld-Köln zwischen Dormagen und Köln-Worringen. 1 Kilometer stockender Verkehr. Wir wünschen allen unterwegs gute Fahrt.
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2: Hallo zusammen an diesem sehr, sehr frühen Dienstag. 2001 hat er mit diesem Song einen Riesenerfolg gehabt. Das ist Uncle Cracker mit Follow Me. Komm gut durch.

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0: Wo geht's denn eigentlich für euch diesen Sommer hin? Ganz klassisch irgendwie in ein Hotel, all-inclusive oder so oder mal was anderes. Richtig angesagt sind ja in den letzten Jahren so Roadtrips nach Skandinavien zum Beispiel mit dem Wohnwagen. Das ist auch einfach, also es ist wirklich einfach so, so schön, die Natur da oben alleine. Aber wir müssen jetzt trotzdem auch ein bisschen über ein leidiges Thema sprechen und das machen wir einfach, damit ihr so ein bisschen vorbereitet seid. Die Verbraucherzentrale warnt nämlich vor Einbrüchen in Wohnmobile. Kollege Jonas Mikolajczak, wo wird denn aktuell am meisten eingebrochen?
1: Also tatsächlich sind am stärksten die deutschen Urlauber betroffen und dementsprechend sind die Hotspots auch an den Häfen, wo man von Deutschland aus ankommt. Also in Malmö in Dänemark oder in Göteborg in Schweden, aber vor allem auf Raststätten entlang der gesamten E6, also der Europastraße 6, da wird viel eingebrochen. Und das ist gar nicht mal so geil, denn die ist nämlich so die wohl wichtigste Verbindungsstraße zwischen den ganzen skandinavischen Ländern.
0: Ach so, und aber Raststätten? Ich dachte jetzt eher so an Campingplätze.
1: Ja, da wird auch eingebrochen. Deswegen nur auf gut bewachte Campingplätze fahren. Aber auch da ist man wohl nicht immer sicher vor Einbrüchen.
0: Toll. Kann ich mich denn jetzt überhaupt schützen oder was?
1: Also erstmal keine Panik. Man wird jetzt nicht überall direkt ausgeraubt. Aber ein bisschen vorsichtiger sein, das schadet nicht. Für den Fall der Fälle, da solltet ihr zum Beispiel Wertsachen wie Bargeld und Ausweis natürlich nicht sichtbar rumliegen lassen. Und am besten versteckt ihr die auch an verschiedenen Orten im Wohnmobil.
0: Okay, damit man es den Einbrechern so ein bisschen schwerer macht, direkt an alle Wertsachen auf einmal zu kommen.
1: Genau, das ist der Gedanke. Und dann am besten noch ein paar Spanngurte einpacken. Mit denen könnt ihr die Türen nochmal zusätzlich von innen verriegeln. Und wenn ihr noch sicherer gehen wollt, solltet ihr vielleicht auch noch eine Alarmanlage nachrüsten, wenn euer Wohnmobil nicht sowieso schon eine hat. Ja, und manchmal, da werden ja sogar die Wohnmobile selbst geklaut. Deswegen kann man auch über einen GPS-Tracker nachdenken.
0: Okay, danke Jonas. Das kostet aber natürlich auch schon was. Aber noch teurer wird es natürlich, wenn man auf einmal kein Wohnmobil mehr hat. Aber nochmal, das ist glaube ich auch nochmal ganz wichtig zu sagen, ihr werdet jetzt nicht überall sofort überfallen, wenn ihr irgendwie in Skandinavien unterwegs seid. Also es gibt keinen Grund, die Reise jetzt zu stornieren oder totale Panik zu haben oder so. Aber so ein bisschen wachsamer sein, ich glaube, das kann auf keinen Fall schaden.

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1: Ich bin Tine Klimach. Wer folgt auf Jens Spahn an der Unionsfraktionsspitze? Das will die Bundestagsfraktion Mitte kommender Woche in einer Sondersitzung entscheiden. An einem gemeinsamen Personalvorschlag werde derzeit noch gearbeitet, hieß es von der Union.
2: CDU-Chef Merz hatte schon klargemacht, dass er den Posten schnell neu besetzen will. Bei den Spekulationen über die Nachfolge wird am häufigsten Kanzleramtschef Frei genannt. Aber auch etwa CDU-Generalsekretär Linnemann oder Innenminister Dobrindt sind im Gespräch. Gut möglich, dass dann auch das Kabinett umgebildet wird. Vergangene Woche hatten Spahn und sein Ehemann bekannt gegeben, dass sie Eltern eines Sohnes geworden sind, mit Hilfe einer Leihmutter in den USA. Damit umgingen sie ein in Deutschland geltendes Verbot, das Spahn aber in der CDU mitgetragen hat. Am Samstag beugte er sich dann dem Druck und gab seinen Rücktritt bekannt. Aus Berlin, Ursula Winkler.
1: Wenige Stunden nach seiner Ernennung hat der britische Premierminister Andy Burnham mit Bundeskanzler Merz telefoniert. Beide hätten den Wunsch ausgedrückt, die enge Zusammenarbeit zwischen beiden Ländern fortzusetzen, erklärte die Bundesregierung am Abend in Berlin. Mit Blick auf den Krieg in der Ukraine waren sich Merz und Burnham einig, die Ukraine weiter umfassend zu unterstützen und den Druck auf Russland zu erhöhen. Spanien steuert mit Temperaturen von bis zu 44 Grad auf die dritte Hitzewelle dieses Sommers zu. Vor allem im südöstlichen Teil des Landes, im Nordosten und im Inneren Mallorcas könnte es gefährlich heiß werden, warnt der staatliche spanische Wetterdienst. Auch in einem weiteren beliebten Reiseland schwitzen die Urlauber. Griechenland erlebt den ersten großen Hitzeschub des Sommers.
3: Besonders das Festland leidet. Vielerorts zeigen die Thermometer über 40 Grad. Auf den meisten Inseln bleibt es mit 35 Grad etwas erträglicher. Ärzte raten, viel Wasser zu trinken und möglichst schattige Orte aufzusuchen. Mehrere griechische Städte haben deshalb zwischen 9 und 21 Uhr klimatisierte Hallen und öffentliche Räume geöffnet. Aus Athen, Takisafos.
1: In Italien ist es nach dem Tod eines Einwanderers aus Marokko bei einem Polizeieinsatz in mehreren Städten zu Protesten gekommen. In der Universitätsstadt Bologna, wo der 42-Jährige am Sonntag starb, versammelten sich mehrere tausend Menschen in der Innenstadt. Im Anschluss an die Kundgebung gab es Krawalle. Die Polizei setzte daraufhin Wasserwerfer und Tränengas ein. Mindestens 11 Menschen wurden verletzt.
4: Das Wetter.
5: Es sieht gerade nicht nach Regen aus in der Nacht und in den frühen Morgenstunden. 12 bis 8 Grad sind drin. Tagsüber dann auch kein Regen in Sicht, bis 24 Grad, dazu aber weiter bewölkt. Ja, und der Mittwoch, der sieht dann etwas wechselhafter aus, mit Regen und auch natürlich dann logischerweise vielen Wolken.
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6: A44 Dortmund-Kassel zwischen Marsberg und Diemelstadt, 1 Kilometer Stau. Und A57 Krefeld-Köln zwischen Dormagen und Köln-Worringen, 1 Kilometer stockender Verkehr. Wir wünschen allen unterwegs gute Fahrt.
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5: Das ist wahrscheinlich die am meisten gestellte Frage kurz vor den Sommerferien. Na, wo geht's bei euch hin? Und No Mercy haben quasi das ja in musikalische Form gegossen. Hier ist Where Do You Go?

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0: Einen schönen frühen Dienstag wünsche ich euch. Die Ferien sind gestartet bei uns in NRW. Das bedeutet 6 Wochen frei für die Kids im Land. Und ganz ehrlich, 6 Wochen, ne? Ey, damals, als wir selber Kinder waren, ne, das kam einem doch vor wie die Ewigkeit, oder? Erinnert ihr euch noch, was ihr so getrieben habt in den Sommerferien? Wir haben auf jeden Fall mal die Kinder in NRW gefragt. Was denkt ihr denn so, was Mama und Papa früher in den Ferien gemacht haben?
1: Mit Freunden spielen, ihren Eltern wahrscheinlich genervt.
2: Auf den Spielplatz gegangen.
3: Ich glaube, Papa hat viel draußen gespielt und Mama hat, glaube ich, auch viel draußen gespielt.
4: Ich glaube, ich weiß sogar, und zwar meine Mama war, glaube ich, in Kroatien fast jedes Jahr. Und mein Vater hat, glaube ich, draußen im Garten die ganze Zeit gespielt.
0: Dann hören wir uns doch jetzt mal an, wie es wirklich war.
5: Täglich Eis gegessen, im Urlaub am Strand gelegen und im Schwimmbad gewesen.
6: Oh, jeden Tag Fahrrad gefahren, Eis gegessen, Klingelstreiche gespielt.
7: Alles Dinge, die man nicht darf, die man jetzt nicht mehr darf.
8: Also zocken, ja, so ein bisschen, aber hauptsächlich war ich eigentlich auf dem Bolzplatz. Kicken mit Freunden draußen, wie es damals zur damaligen Zeit so war. Ne? Das Zocken, das kam ein bisschen später.
9: Also ich muss zugeben, wir waren 6 Wochen in Holland. Meine Mutter kam im VW-Bus vor die Grundschule gefahren, voll gepackt bis unters Dach und alle Kinder rein. Hasen, Meerschweinchen, alle waren dabei.
0: Hasen, Meerschweinchen, alle dabei. Und dazu darf man nicht vergessen, Proviant für mindestens 3 Jahre.

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1: A40 Essen-Dortmund zwischen Dortmund-Barob und Dortmund-Hombruch. 1 Kilometer Stau. Und A57 Krefeld-Köln zwischen Dormagen und Köln-Worringen. 1 Kilometer stockender Verkehr. Wir wünschen allen unterwegs gute Fahrt.
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2: Hallo zusammen an diesem frühen Dienstag. Wir starten gemeinsam in diesen Tag. Schön, dass ihr zuhört. Das hier ist Musik von Neo. Das ist So Sick. Und falls ihr vergessen habt, wie der Text geht, der geht so.

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0: Okay, ihr hört mich noch. Das heißt, ihr seid noch nicht im Urlaub und habt die Blechlawine am Wochenende erstmal vor euch wegziehen lassen. Clever von euch. Andererseits habt ihr dadurch auch sehr, sehr viel verpasst.
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2: Ja, nee, ist klar. So. Endlich Ferien. Ja, wenn in NRW die Ferien beginnen, das merkst du wirklich überall. Weil dann ist erstmal alles verstopft. Alle Autobahnen dicht. Quasi Opel das Musical. Da geht das ganze Wochenende nichts mehr. Und für den geneigten Nordrhein-Westfalen ist das auch völlig in Ordnung so. Die meisten Befragten sagen, das Stehen auf A3, das ist das Beste am ganzen Urlaub. Ja, da wird auf dem Mittelstreifen gegrillt, da wird mit Gleichgesinnten angestoßen, da werden im Stau Kinder geboren, während zeitgleich 5 Autos dahinter neue Kinder gezeugt werden. Statt Knöllchen füllt die Polizei höchstpersönlich den Kindergeldantrag aus. Da ist die Welt noch in Ordnung im Stau. Der NRWler bucht sein Hotelzimmer, beziehungsweise seinen Campingstellplatz, ja auch grundsätzlich wenigstens einen Tag später, als er eigentlich anreist. Der Stau als akzeptierter Reisebegleiter, das ist Resilienz. Achtsam Urlaub mit Horst und Uschi aus Wanne-Eickel. Ja, so weit kann der Rest der Republik nicht. Der Hesse, der rastet ja schon aus, wenn die Rotfaser der Ampel 3 Sekunden zu lang ist. Ja, weil deine Handkäse mit Musik im Handschuhfach schmilzt. Und dann kommt aber dieser eine Moment, nämlich genau dann, wenn die Teerarbeiten am Kreuz Oberhausen fertig sind. Günther, der Polier, die 2. und 3. Spur wieder freimacht und die Chose läuft. Bäm, Vollgas Richtung Holland oder Italien, egal welche Richtung. Das gibt in dem Moment eine Sogwirkung durchs gesamte deutsche Autobahnnetz, die in Würzburg noch so manches Skoda die Beulen aus dem Blech ziehen.
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1: Ich bin Tine Klimach. Spaniens Fußballweltmeister sind mit einer großen Party in ihrer Heimat empfangen worden. Bei einer Parade durch die Straßen von Madrid feierten die Spieler mit ihren Fans. Auch der spanische König Felipe hat noch einmal gratuliert.
2: Ein Triumphzug im offenen Bus mit der Aufschrift Könige der Welt, ein mehrstündiges Konzert auf Madrids Prunkplatz Cibeles und 2 Millionen enthusiastische Fans. Spaniens Nationalelf hat den 2. WM-Titel mit einer rauschenden Fiesta gefeiert. Von einem epischen Triumph sprach König Felipe und sagte, ihr habt für ganz Spanien gewonnen, mit dem Kopf und mit dem Herzen. Auch Regierungschef Pedro Sanchez lobte den Teamgeist und machte neuen Druck. Wenn Spanien 2030 die WM ausrichte, könne man nun ja den 3. Titel anstreben. Aus Spanien, Julia Macher.
1: Die Nachfolge von Jens Spahn wird in der kommenden Woche entschieden. Die Bundestagsfraktion der Union kommt Mittwoch nächster Woche zu einer Sondersitzung zusammen, um eine neue Fraktionsspitze zu wählen. Noch ist unklar, wer sein Nachfolger wird. Spahn war am Wochenende zurückgetreten. Offen ist noch die Frage, ob Spahn im Bundestag bleibt oder ob er sein Mandat niederlegt. Wohnen zur Miete ist in Deutschland deutlich teurer geworden. Nach Angaben des Instituts der deutschen Wirtschaft Köln lagen die Angebotsmieten im 2. Quartal bundesweit 4% über dem Vorjahreszeitraum.
3: Vor allem in vielen Großstädten nahmen die Mieten